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1: Ich bin Dirk Zeitler. Das Feuer im Naturschutzgebiet Hohes Venn rückt auf die erste Wohnbebauung auf deutschem Gebiet vor. Die Flammen stünden etwa 300 Meter vor den vor einigen Stunden evakuierten Gebäuden, sagte Monschaus Feuerwehrsprecher Tobias Schell. Die Häuser in den Ortslagen Rützhof und Geisberg mit rund 30 Bewohnern waren gegen 22 Uhr evakuiert worden. Die Brandbekämpfer hoffen, die Häuser retten zu können. SPD-Chef Lars Klingbeil hat angesichts schwacher Umfragewerte und interner Kritik für den Kurs seiner Partei in der schwarz-roten Bundesregierung geworben. Wir alle machen uns Gedanken, wie wir stärker werden können, sagte der Vizekanzler bei einer Veranstaltung der rheinland-pfälzischen SPD in Hasloch.
2: An der SPD-Basis rumort es. In den Umfragen geht es eher nach unten und das vor den wichtigen Landtagswahlen im September. Außerdem finden viele, dass sich die Partei in der Koalition nicht genug durchsetzt. Zuletzt wurde deshalb auch die Kritik an den Parteichefs Baas und Klingbeil immer lauter und es gab Rufe nach einem Sonderparteitag. Den lehnt Klingbeil ab und er verteidigt die Kompromisse mit der Union. Die demokratische Mitte dürfe jetzt nicht streiten, sondern müsse das Land auf Vordermann bringen und so auch verhindern, dass die Rechtsextremen die Macht übernehmen. Thomas Brock, Nachrichtenredaktion.
1: Grünchef Banatschak fordert von der CDU nach den Ostlandtagswahlen Gesprächsbereitschaft auch mit der Linkspartei über eine mögliche Regierungsbildung ohne die AfD. Im ZDF-Sommerinterview sagte der Grünchef.
3: In einer Situation, in der man befürchten muss, dass am Ende Antidemokraten und Verfassungsfeinde Einfluss auf die Politik bekommen, müssen Demokraten miteinander gesprächsfähig sein.
1: Das erwarte er von Linken, SPD und von der Union. Bei der CDU gibt es seit 2018 einen generellen Unvereinbarkeitsbeschluss, wonach sie Koalitionen und ähnliche Formen der Zusammenarbeit mit Linke und AfD ablehnt. Zum Sport. Frederik Ruppert ist erstmals Europameister über 3000 Meter Hindernis. Der 29-Jährige siegte im Finale bei der Leichtathletik-EM in Birmingham. Das deutsche Traumergebnis machte Karl Bebendorfer als Dritter perfekt. Die gemischte deutsche Sprintstaffel über 4x100 Meter sicherte sich in Birmingham die Silbermedaille. Sensationell gewann

0: auch Speerwerferin Julia Ulbricht-Silber.
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2: Frankfurt startet grau und mild in den Tag. Aktuell liegen wir bei 21 Grad unter dichter Bewölkung. Im Laufe des Vormittags bleibt es erstmal bedeckt. Später gibt es zwischendurch leichten Regen. Dabei pendeln die Temperaturen heute nur um 24 Grad. Morgen wird es insgesamt kühler und wechselhaft, mit Höchstwerten um 22 Grad und erneut ein paar Regenphasen.
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3: Derzeit gibt es keine Meldungen. Weiterhin eine gute Fahrt.
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1: Frankfurt startet grau und mild in den Tag. Aktuell liegen wir bei 21 Grad unter dichter Bewölkung. Im Laufe des Vormittags bleibt es erstmal bedeckt. Später gibt es zwischendurch leichten Regen. Dabei pendeln die Temperaturen heute nur um 24 Grad. Morgen wird es insgesamt kühler und wechselhaft, mit Höchstwerten um 22 Grad und erneut ein paar Regenphasen.
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2: Derzeit gibt es keine Meldungen. Weiterhin eine gute Fahrt.
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1: Löwe. Sie neigen heute zu Übertreibungen. Treten Sie bescheiden auf und halten Sie sich lieber zurück.
2: Jungfrau.
1: Gesunde Ernährung und regelmäßige Bewegung sind in diesen Tagen besonders wichtig für Sie. Denken Sie auch an ausreichend Schlaf.
2: Waage.
1: Planen Sie mehr Zeit für Selbstpflege und Entspannung ein, um Ihre innere Balance zu finden.
2: Skorpion.
1: Es ist wichtig, dass Sie heute Ihre Familie um Rat bitten. Alleine treffen Sie aktuell eher überstürzte Entscheidungen.
2: Schütze.
1: Verzeihen Sie anderen und sich selbst. Loslassen von Groll und negativen Gefühlen führt zu einem stressfreien Leben.
2: Steinbock.
1: Das Leben ist ein aufregendes Abenteuer. Wagen Sie es, neue Herausforderungen anzunehmen.
2: Wassermann.
1: Heute sollten Sie flexibel auf Veränderungen reagieren und neue Möglichkeiten nutzen, anstatt sich aufzuregen, auch wenn es schwerfällt.
2: Fische.
1: Heute können Sie sich durch Achtsamkeit vor viel Ärger bewahren. Halten Sie Augen und Ohren auf.
2: Widder.
1: Stecken Sie nicht den Kopf in den Sand. Auch wenn es heute hart wird, kommt unerwartete Hilfe auf Sie zu.
2: Stier.
1: Die Sterne deuten heute auf positive Veränderungen in Ihrer Beziehung hin. Nehmen Sie sich Zeit für Ihren Partner und pflegen Sie die gemeinsame Liebe.
2: Zwillinge.
1: Unerwartete finanzielle Ausgaben könnten auf Sie zukommen. Seien Sie vorbereitet.
2: Krebs.
1: Stecken Sie nicht den Kopf in den Sand. Auch wenn es heute hart wird, kommt unerwartete Hilfe auf Sie zu.
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0: Hallo nach Sindlingen. Bei euch an der Villa Meister haben wir die aktuelle Frankfurt-Temperatur mit 18,7 Grad gemessen.
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2: Ich bin Diana Kramer. Das Feuer im Naturschutzgebiet Hohes Venn in Belgien rückt auf deutsches Gebiet vor. Laut der Feuerwehr in Monschau stehen die Flammen nur noch wenige hundert Meter vor Häusern, die am späten Abend evakuiert wurden. Rund 30 Bewohner wurden in Sicherheit gebracht.
3: Die Feuerwehrleute hoffen, die Häuser retten zu können. Zwischen dem Feuer und den Gebäuden liegen Wiesen, die sie in den vergangenen Stunden komplett mit Wasser getränkt haben. Im Minutentakt rauschen Transporter mit Wassertanks ins Einsatzgebiet. Einige Menschen applaudieren jedem vorbeifahrenden Einsatzfahrzeug. Der Kampf gegen die Flammenfront im Hohen Venn, der in Belgien liegt, bereitet den Einsatzkräften weiter große Mühe. Besonders zu schaffen macht ihnen der vergleichsweise starke und ständig drehende Wind. Dirk Zeitler, Nachrichtenredaktion.
2: Umweltschutzverbände erwarten von der Bundesregierung mehr Maßnahmen zum Schutz vor Hitze, Niedrigwasser und weiteren Folgen des Klimawandels. Die Bundesgeschäftsführerin der Deutschen Umwelthilfe Barbara Metz sagte dem RND, es sei überfällig, Klimaschutz und Klimaanpassung als Gemeinschaftsaufgabe im Grundgesetz zu verankern. Dies müsse mit ausreichend Geld hinterlegt werden. SPD-Chef Lars Klingbeil hat angesichts schwacher Umfragewerte und interner Kritik für den Kurs seiner Partei in der schwarz-roten Bundesregierung geworben. Es gehe darum, wieder stärker zu werden, sagte der Vizekanzler bei einer Veranstaltung der SPD in Rheinland-Pfalz.
4: An der SPD

0: Also es rumort es. In den Umfragen geht es eher nach unten und das vor den wichtigen Landtagswahlen im September. Außerdem finden viele, dass sich die Partei in der Koalition nicht genug durchsetzt. Zuletzt wurde deshalb auch die Kritik an den Parteichefs Baas und Klingbeil immer lauter und es gab Rufe nach einem Sonderparteitag. Den lehnt Klingbeil ab und er verteidigt die Kompromisse mit der Union. Die demokratische Mitte dürfe jetzt nicht streiten, sondern müsse das Land auf Vordermann bringen und so auch verhindern, dass die Rechtsextremen die Macht übernehmen. Aus Berlin, Thomas Brockt.
1: Zum Sport. Die deutschen Athleten waren am letzten Wettkampftag der Leichtathletik-EM in Birmingham im Medaillenrausch. Den Schlusspunkt setzte am Abend Frederik Ruppert mit Gold über 3000 Meter Hindernis. Bronze holte Karl Bebendorf. Die gemischte deutsche Sprintstaffel gewann Silber, ebenso wie Speerwerferin Julia Ulbricht. Die EM-Bilanz des deutschen Teams: 6-mal Gold, 10-mal Silber und 5-mal Bronze.
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3: Frankfurt startet mit 20 Grad und noch ein bisschen Restmix aus Wolken und Sonne in den Tag. Im Laufe des Vormittags wird es erstmal grau, später mischt sich leichter Regen dazu. Heute liegen wir bei rund 24 Grad, morgen bleibt es kühler mit maximal 22 Grad und wieder etwas leichtem Regen.
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4: Derzeit gibt es keine Meldungen. Weiterhin eine gute Fahrt.
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6: Blitzer haben wir unter anderem in der Königsteiner Straße, dort sind 30 erlaubt, Hugo-Eckener-Ring in der 50er-Zone steht einer und auf der Langenstraße in der 40er haben wir auch einen Blitzer stehen. Und wenn ihr noch was entdeckt, dann meldet's gerne an die 069 669 669 669. Gute Fahrt.
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7: Guten Morgen, rein geht's in den Montag. Schön, dass ihr auch wieder mit dabei seid. Und an diesem Montagmorgen sind wir mal ein bisschen nackiger unterwegs, denn gleich in circa 5 Minuten auch wieder der Radio Frankfurt Sommeranwalt mit in der Show. Und wir klären heute Morgen mal, ob wir im Sommer eigentlich in unserem Garten oder vielleicht auch auf dem Balkon splitterfasernackt unterwegs sein dürfen. Geht das klar oder sollte man das lieber lassen? Klären wir in 5 Minuten. Bleibt mal dabei.
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0: Rein geht's in den Montag mit Isaac, Always on the Run bei Radio Frankfurt. Das sind die besten Hits aller Zeiten für euch. Schönen guten Morgen.
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0: Hier klären wir die wichtigsten Fragen für den Sommer. Und heute Morgen ziehen wir uns alle mal aus und klären die Frage, dürfen wir eigentlich splitterfasernackt auf unserem eigenen Balkon oder im eigenen Garten rumlaufen? Wie ist da die Rechtslage? Kilian Kost ist unser Radio Frankfurt Sommeranwalt. Geht das klar?
2: Ja, grundsätzlich schon. Das ist Ausdruck der persönlichen Freiheit auf eigenem Grund und Boden. Eine Ordnungswidrigkeit kommt erst dann in Frage, wenn man den Anblick anderer Menschen in der Öffentlichkeit unfreiwillig aufdrängt. Und das ist auf dem eigenen Grundstück meist eben nicht der Fall. Nachbarn sind nicht davor geschützt, gelegentlich einen Blick auf den nackten Nachbarn zu erhaschen. Allerdings gilt, wer täglich stundenlang nackt auf dem Balkon steht, der direkt auf die Nachbarterrasse schaut, bewegt sich hier in einer Grauzone. Im Zweifel besser hier in solchen Fällen einen Sichtschutz aufstellen. Der schützt die eigene Privatsphäre gleich mit.
0: Ja, danke schön. Kilian Kost, unser Radio Frankfurt Sommeranwalt. Und jetzt würde ich gerne wissen, gehört ihr eigentlich zu denen, die nackt rumlaufen oder die, die andere nackt ertragen müssen? Schickt gerne mal eure WhatsApp zu mir rein. 069 und 3x die 669. Und unser Sommeranwalt natürlich auch morgen früh in der Show. Und dann klären wir mal die Frage, darf man auf einer öffentlichen Wiese eigentlich einfach so zelten? Ist das erlaubt? Das klären wir mit dem Radio Frankfurt Sommeranwalt morgen früh hier an dieser Stelle. Freue mich auf euch. Schönen Start in den Tag.
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0: Morgen mit One Republic bei Radio Frankfurt. Die besten Hits aller Zeiten für euch. So, das ist meine letzte Woche hier in Guten Morgen Frankfurt bei Radio Frankfurt, bevor ich mich für 3 Wochen in den Urlaub verabschiede. Ich persönlich würde mich schon sehr freuen, wenn wir in Kontakt bleiben. Also folgt mir gerne mal bei Instagram. Marc am Morgen heiße ich da. Marc übrigens mit K. Hätten wir das auch mal geklärt. Und kurz vor meinem Urlaub an euch heute Morgen mal die Frage: Für was gebt ihr denn im Urlaub eigentlich die meiste Kohle aus? Also, ich hoffe nicht, dass es der Penisflaschenöffner ist, den es gefühlt überall gibt. Ihr wisst, welchen ich meine, oder?
1: Eis und Bücher.
2: Okay, ich denke mal allgemein für irgendwelche Sachen, die man hier zu Hause nicht machen kann. Zufälligerweise fliegen wir jetzt am Sonntag nach Brasilien und da so eine Heli-Tour über Rio wäre schon ganz geil eigentlich.
3: Essen.
4: Ja, und auch Essen und Trinken am Abend. Wahrscheinlich geht mein Urlaub öfter mal was trinken als jetzt daheim.
3: Leider auch Essen, glaube ich.
2: Für Essen?
1: Ausflüge, ab und zu mal irgendwelche kleinen Klamottenläden anschauen oder auch Buchläden und so weiter.
5: Aktivitäten machen, die man jetzt hier nicht so machen würde.
0: Ja, Top-Antwort, glaube ich, Essen. Bin ich dabei. Also, für was gebt ihr die meiste Kohle im Urlaub aus? Freue mich auf eure Nachrichten in die Show. WhatsApp gerne an die 069 und dreimal die 669.
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0: Hallo nach Sindlingen. Bei euch an der Villa Meister haben wir die aktuelle Frankfurt-Temperatur mit 18,7 Grad gemessen.
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2: Mit Klaus Wente, guten Morgen. Auch in diesem Jahr ist das Engagement der ehrenamtlichen Einsatzkräfte im Brand- und Katastrophenschutz gewürdigt worden. Auf Einladung von Innenminister Roman Poseck kamen am Samstag rund 350 ausgewählte Ehrenamtliche gemeinsam mit ihren Familien zum Tag des Ehrenamts im Hessenpark Neuansbach zusammen. Die Veranstaltung ist ein Zeichen des Dankes und der Anerkennung für die Frauen und Männer, die sich in ihrer Freizeit für die Sicherheit ihrer Mitmenschen einsetzen. Zu zwei Blitzeinbrüchen in Waffengeschäften kam es in der Nacht zu Sonntag im Wetteraukreis. Eine Polizeistreife sichtete daraufhin auf der A5 in Fahrtrichtung Frankfurt ein verdächtiges Fahrzeug, dieses flüchtete sofort. Der Streife gelang es, das Auto in Frankfurt-Niedereschbach zu stellen. Ein Insasse konnte festgenommen werden, eine weitere Person flüchtete. Die Fahndung nach ihr läuft weiter, teilt die Polizei mit. Und die American Footballer der Frankfurt Galaxy haben es nicht geschafft. Am vergangenen Samstagabend gab es für die Galaxy im Halbfinale der European Football Alliance am Bornheimer Hang eine 33:52 Niederlage gegen die Ravens aus München. Damit ist die Saison für die Galaxy abgeschlossen. Die Fußball-Bundesliga-Saison der Eintracht steht kurz bevor, aber eine 0:7 Testspielblamage gegen den englischen Erstligisten FC Brentford in London am Samstag lässt die Fans dann doch etwas zusammenzucken.
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0: Frankfurt startet mit 20 Grad und noch ein bisschen Restmix aus Wolken und Sonne in den Tag. Im Laufe des Vormittags wird es erstmal grau, später mischt sich leichter Regen dazu. Heute liegen wir bei rund 24 Grad, morgen bleibt es kühler mit maximal 22 Grad und wieder etwas leichtem Regen.
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3: Derzeit gibt es keine Meldungen, weiterhin eine gute Fahrt.
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5: Blitz wird heute Morgen unter anderem in der Obermainanlage. Dort sind 30 erlaubt. Auf der Langen Straße haben wir in der 40er-Zone einen Blitzer stehen. Und wenn ihr unterwegs seid, im Hugo-Eckener-Ring in der 50er-Zone auch bitte Fuß vom Gas. Wenn ihr noch was entdeckt, meldet uns an die 069 669 669 669. Gute Fahrt.
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6: Schönen Wochenstart euch. Guten Morgen und natürlich starten wir mit guten Nachrichten in die neue Woche. Ist doch keine Frage. 5 Minuten ungefähr noch, dann gibt's eure Good News des Tages und da sprechen wir über diese eine Sache, die uns länger leben lässt. Ja, das ist doch immer gut. Ein bisschen länger leben würde ich mitnehmen. Und es ist eine Sache, mit der wir alle heute anfangen können. So, was uns länger leben lässt, laut Studie, bewiesen, hört ihr in 5 Minuten bei mir in den Good News.
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0: besten Hits aller Zeiten für euch. Faith Hill, This Kiss bei Radio Frankfurt. Wunderschönen guten Morgen. Gleich hört ihr unter anderem Tina Turner bei uns und davor noch Purple Disco Machine.
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0: Also die gute Nachricht für mich persönlich ist, ich habe ab Montag 3 Wochen Urlaub. Für euch ja auch die gute Nachricht, ihr könnt euch mal ein bisschen von mir erholen. Aber ich habe noch was, denn letzte Woche habe ich ja schon gesagt, ich sollte vielleicht auch mal ein Buch mit in den Urlaub nehmen und lesen. Jetzt diese gute Nachricht, eine Studie zeigt, Lesen verlängert das Leben. Aha. Kollegin Angela Kress hat sich diese Studie mal ein bisschen genauer angeschaut.
2: Das war eine Langzeitstudie der Yale-Universität in den USA. Über 12 Jahre ging die. Verglichen wurden Buchleser und Nichtleser. Dann haben sich die Forschenden angeschaut, wie lange dauert es denn, bis 20% der jeweiligen Gruppe verstorben sind. Und bei den Nichtlesenden hat das gut 7 Jahre gedauert, bei denen, die lesen, 9 Jahre. Die Leserinnen haben also im Schnitt noch fast 2 Jahre länger gelebt. Insgesamt waren es über 3600 Teilnehmerinnen und Teilnehmer.
0: Okay, also Lesen lässt uns länger leben, aber was kann man denn über die Gründe sagen?
2: 2 Dinge sind es, sagen die Forschenden. Erstens das sogenannte tiefe Lesen als Gehirntraining. Also das Gehirn muss ja ständig Verknüpfungen herstellen, zu vorher gelesenen Kapiteln zum Beispiel. Das trainiert das Gehirn und diese geistige Fitness hilft dann im Alter. Und zweitens, beim Lesen versetzen wir uns in die Figuren hinein. Das führt zu besseren sozialen Beziehungen und besserer psychischer Gesundheit.
0: Ist es denn egal, was man liest?
2: Die Forschenden sagen nein. In der Studie hatten die Menschen, die Bücher gelesen haben, eine größere Chance, länger zu leben. Wer zum Beispiel Zeitschriften gelesen hatte, hatte immer noch einen Vorteil gegenüber denen, die gar nicht lesen, aber eben nicht mehr so groß. Die Vermutung ist, dass wir bei Büchern noch mehr reingezogen werden als bei kurzen Texten in Zeitschriften und dass das dann noch besser wirkt.
0: Alles klar. Dankeschön, Angela. Und eure Buchtipps? Oh, gerne weiter zu mir. Ich freue mich drauf.
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0: Tina Turner, Private Dancer bei Radio Frankfurt. Die besten Hits aller Zeiten für euch. Guten Morgen. Wir starten sportlich rein in diesen Montagmorgen und schauen jetzt erstmal, was gestern noch so los war. Darmstadt hat in Dresden mit 1:0 verloren. Und jetzt schauen wir auf diese Woche, denn in dieser Woche ist schon die erste Runde des DFB-Pokals angesagt. Die Eintracht spielt schon am Freitag beim SC St. Tönnies, Wiesbaden am Samstag zu Hause gegen Bayer Leverkusen und Darmstadt dann am Sonntag in Jena. Ja, so sieht das aus. Euch allen einen schönen Wochenstart.
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0: Hallo nach Seckbach. Bei euch am Auf dem Lorberg haben wir die aktuelle Frankfurt-Temperatur mit 17,8 Grad gemessen.
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3: Ich bin Diana Kramer. Hitze, Trockenheit, Waldbrände. Umweltschutzverbände fordern von der Bundesregierung einen besseren Schutz vor den Folgen des Klimawandels. Deutschland sei nicht gewappnet, sagte die Bundesgeschäftsführerin der Deutschen Umwelthilfe, dem RND.
4: Wir hätten längst handeln müssen, sagen die Umweltverbände und verlangen mehr Geld vom Staat. Vor allem aber Klimaschutz und Klimaanpassung als Gemeinschaftsaufgabe im Grundgesetz zu verankern. Greenpeace zum Beispiel sagt, die Bundesregierung müsse das Thema nun ganz oben auf die Agenda setzen. Unterstützung kommt von der SPD, die spricht von einer notwendigen gemeinsamen Kraftanstrengung. CDU-Politiker, die sind da allerdings noch skeptisch. Claudia Wächter, Nachrichtenredaktion.
3: Die Lage in Monschau an der Grenze zu Belgien hat sich am Morgen etwas stabilisiert. Der Waldbrand im Naturschutzgebiet Hohes Venn rücke derzeit nicht mehr auf die deutsche Grenze vor, teilte die Feuerwehr mit. Leichter Regen, kein Wind und hohe Luftfeuchtigkeit spielen den Einsatzkräften derzeit in die Hände. In der Nacht war das Feuer auf bis zu 300 Meter an Häuser auf deutscher Seite herangerückt. Rund 30 Bewohner waren evakuiert worden. Damit zum Sport. Am letzten Wettkampftag der Leichtathletik-EM in Birmingham zeigte sich das deutsche Team im Medaillenrausch. Den Schlusspunkt setzte am Abend Frederik Ruppert mit Gold über 3000 Meter Hindernis. Am Ende holten die deutschen Athletinnen und Athleten 6-mal Gold, 10-mal Silber und 5-mal Bronze.
5: Es ist die beste deutsche EM-Bilanz seit 28 Jahren. Allein am Abschlusswochenende gewann das Team 3 Titel und mehrere Medaillen. Für die größte Sensation sorgte Speerwerferin Julia Ulbricht, die in ihrem ersten großen Finale gleich Silber holte. Und auch die deutschen Schwimmer kehren 2 Jahre vor Olympia mit einer starken Bilanz von der EM heim. 14 Medaillen holten sie in Paris, überstrahlt vom jungen Johannes Liebmann und seinem Weltrekord über 1500 Meter Freistil. Thomas Bremser, Sportredaktion.
3: Schauspielerin Hayden Panettiere ist im Alter von 36 Jahren gestorben. Das berichten mehrere US-Sender unter Berufung auf ihren Agenten. Panettiere ist bekannt aus Fernsehserien wie Heroes oder Nashville. Sie war früher mit Ex-Boxer Wladimir Klitschko verlobt. Die beiden haben eine gemeinsame

0: Tochter. Die Umstände ihres Todes waren zunächst nicht bekannt.
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2: Frankfurt startet heute früh mit dichter Bewölkung und 20 Grad. Dazu gibt's am Vormittag kurz etwas leichten Regen. Im Tagesverlauf bleibt es meist grau, nur am späten Nachmittag mischt sich mal etwas Auflockerung rein. Dazu wird's langsam milder, bis auf 24 Grad. Heute Nacht sinkt es wieder auf 20 Grad und morgen bleibt es mit 23 Grad eher freundlich eingepackt unter Wolken.
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3: Jetzt das Aktuellste aus der Radio Frankfurt Verkehrszentrale. Achtung auf der A3 Würzburg Richtung Frankfurt im Bereich Offenbacher Kreuz. Da steht ein defektes Fahrzeug. Auf der B8 Hanauer Landstraße zwischen Gewerbehof Hafen und Ernst-Heinkel-Straße habt ihr dichten Verkehr mit stockendem Verkehr.
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5: Blitzer haben wir unter anderem in der Königsteiner Straße, dort sind 30 erlaubt, Hugo-Eckener-Ring in der 50er-Zone steht einer und auf der Langen Straße in der 40er haben wir auch einen Blitzer stehen. Und wenn ihr noch was entdeckt, dann meldet's gerne an die 069 669 669 669. Gute Fahrt.
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6: Danke euch fürs Einschalten. Rein geht's in den Montag und an diesem Morgen klären wir mal, wie großzügig wir Deutschen eigentlich sind im Urlaub in Sachen Trinkgeld. Ja, da gibt's eine neue Studie und ich sag schon mal so viel, wir können relativ stolz auf uns sein. Mehr dazu in 5 Minuten in der Show und ich würde von euch heute Morgen gerne mal wissen, wo gebt ihr denn eigentlich Trinkgeld? Also sowas wie Restaurant ist normal, aber wo gebt ihr noch Trinkgeld? Da bin ich sehr gespannt. WhatsApp gerne schon mal in die Show 069 und 3x die 669. So, und jetzt schönen Start rein in diesen Montagmorgen.
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0: Taylor Swift ist das Anti-Hero. Guten Morgen, ihr hört Radio Frankfurt mit den besten Hits aller Zeiten. Wie großzügig sind wir Deutschen wirklich? Die Antwort? Ja, schon ein bisschen. 96% der Deutschen geben laut aktueller TUI-Studie im Urlaub Trinkgeld. 96%. Aber wer bekommt eigentlich besonders häufig Trinkgeld? Klar, auf Platz 1 das Servicepersonal beim Essen, Platz 2 die Reinigungskräfte und auf Platz 3 Hotelmitarbeiter. So sieht's im Urlaub aus. Ist auch wirklich so, dass man im Urlaub gefühlt wirklich allen Trinkgeld gibt, oder? Das ist so das Feeling, die Stimmung. Und ich muss zugeben, gerade im Restaurant bin ich so ein immer Trinkgeldgeber. Ich würde sagen, ich bin ein Opfer. Essen schlecht, aber Service gut. Ich gebe mindestens 10%. Service schlecht, aber Essen gut. Ich gebe mindestens 10%. Wahrscheinlich würde ich sogar 10% geben, wenn wirklich alles schlecht ist, weil es mir sonst einfach unangenehm ist. Nicole hat mir vor einiger Zeit hier in der Show erzählt, dass sie da auf jeden Fall ein bisschen konsequenter unterwegs ist.
1: Prinzipiell finde ich, Trinkgeld gehört sich. Wenn jetzt allerdings der Service so schlecht ist, dass mir das Essen nicht schmeckt oder dass die Bedienung wirklich gnadenlos unfreundlich ist oder einfach nur so hinknallt oder jemanden ignoriert, was wir schon erlebt haben, dass wir wirklich dann eine halbe Stunde gesessen haben und auf unsere Kaffeebestellung warten mussten, gebe ich auch kein Trinkgeld. Dann bin ich sehr kniepig und finde das respektlos.
0: Ja, danke dir nochmal für deine Meinung, Nicole. Und heute Morgen würde ich gerne mal von euch wissen, wo gebt ihr denn überall Trinkgeld? Ja, also völlig egal, ob im Urlaub oder im Alltag. Wo gebt ihr denn Trinkgeld? Also Restaurant, Lieferdienst, Eisdiele, klar, aber wo noch? Ich zum Beispiel in der Werkstatt. Ich habe aber auch eine Freundin, die zum Beispiel beim Arzt Trinkgeld gibt. Was? Wer macht denn das? Also wo gebt ihr noch Trinkgeld? Oder wo sollte man häufiger vielleicht mal Trinkgeld geben? WhatsApp gerne in die Show. 069 und 3x die 669. Ich freue mich auf eure Nachrichten. Ihr hört Radio Frankfurt mit den besten Hits aller Zeiten. Schönen Start in den Tag euch.

0: Wir haben den Soundtrack für euren Sommer. Radio Frankfurt hier mit den besten Hits aller Zeiten. Wunderschönen guten Morgen. Und darüber spricht Rhein-Main an diesem Montagmorgen. Der Waldbrandgeruch aus Nordrhein-Westfalen, Rheinland-Pfalz und Belgien macht sich teilweise auch bei uns in Hessen bemerkbar. Vielleicht habt ihr das ja selbst schon gerochen. Vor allem gestern war der Wind so ungünstig, dass es unter anderem im Kreis Darmstadt-Dieburg, Groß-Gerau und Rheingau-Taunus Warnmeldungen gab, eben aufgrund der Geruchsbelästigung durch den Rauch. Viele waren besorgt, haben deswegen natürlich bei der Feuerwehr angerufen. Da gab es dann Entwarnung und trotzdem die Info, dass wir alle die Augen offen halten sollen. Ja, jetzt bloß nicht davon ausgehen, dass jeder Rauchgeruch oder vor allem auch sichtbarer Rauch durch diese weit entfernten Waldbrände kommen. Wenn es konkrete Anzeichen gibt, unbedingt den Notruf wählen.
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0: Hallo nach Seckbach. Bei euch am Auf dem Lorberg haben wir die aktuelle Frankfurt-Temperatur mit 17,8 Grad gemessen.
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2: Mit Klaus Wette, guten Morgen. Auch in diesem Jahr ist das Engagement der ehrenamtlichen Einsatzkräfte im Brand- und Katastrophenschutz gewürdigt worden. Auf Einladung von Innenminister Roman Poseck kamen am Samstag rund 350 ausgewählte Ehrenamtliche gemeinsam mit ihren Familien zum Tag des Ehrenamts im Hessenpark Neuansbach zusammen. Die Veranstaltung ist ein Zeichen des Dankes und der Anerkennung für die Frauen und Männer, die sich in ihrer Freizeit für die Sicherheit ihrer Mitmenschen einsetzen. Zu zwei Blitzeinbrüchen in Waffengeschäften kam es in der Nacht zu Sonntag im Wetteraukreis. Eine Polizeistreife sichtete daraufhin auf der A5 in Fahrtrichtung Frankfurt ein verdächtiges Fahrzeug, dieses flüchtete sofort. Der Streife gelang es, das Auto in Frankfurt-Niedereschbach zu stellen. Ein Insasse konnte festgenommen werden, eine weitere Person flüchtete. Die Fahndung nach ihr läuft weiter, teilt die Polizei mit. Und die American Footballer der Frankfurt Galaxy haben es nicht geschafft. Am vergangenen Samstagabend gab es für die Galaxy im Halbfinale der European Football Alliance am Bornheimer Hang eine 33:52 Niederlage gegen die Ravens aus München. Damit ist die Saison für die Galaxy abgeschlossen. Die Fußball-Bundesliga-Saison der Eintracht steht kurz bevor, aber eine 0:7 Testspielblamage gegen den englischen Erstligisten FC Brentford in London am Samstag lässt die Fans dann doch etwas zusammenzucken.
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0: Frankfurt startet heute früh mit dichter Bewölkung und 20 Grad. Dazu gibt's am Vormittag kurz etwas leichten Regen. Im Tagesverlauf bleibt es meist grau, nur am späten Nachmittag mischt sich mal etwas Auflockerung rein. Dazu wird's langsam milder, bis auf 24 Grad. Heute Nacht sinkt es wieder auf 20 Grad und morgen bleibt es mit 23 Grad eher freundlich eingepackt unter Wolken.
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3: Jetzt das Aktuellste aus der Radio Frankfurt Verkehrszentrale. Achtung auf der A3 Würzburg Richtung Frankfurt im Bereich Offenbacher Kreuz. Da steht ein defektes Fahrzeug. Auf der B8 Hanauer Landstraße zwischen Gewerbehof Hafen und Ernst-Heinkel-Straße habt ihr dichten Verkehr mit stockendem Verkehr.
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5: Blitz wird heute Morgen unter anderem in der Obermainanlage. Dort sind 30 erlaubt. Auf der Langen Straße haben wir in der 40er-Zone einen Blitzer stehen. Und wenn ihr unterwegs seid, im Hugo-Eckener-Ring in der 50er-Zone auch bitte Fuß vom Gas. Wenn ihr noch was entdeckt, meldet uns an die 069 669 669 669. Gute Fahrt.
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6: Einen wunderschönsten guten Morgen. Schönen Start euch in den Montag. Und ihr wisst, montags möchte ich euch das Leben ein bisschen einfacher machen. Jeden Montag habe ich für euch den Lifehack der Woche bei mir in der Show. Und da kümmern wir uns heute Morgen mal so ein bisschen um die Hygiene in eurem Badezimmer. Ich werde dafür sorgen, dass ihr in Zukunft weniger putzen müsst. Wie klingt das? Ja, ich kann den Applaus hören. So, was das für ein Lifehack ist, hört ihr in 5 Minuten bei mir. Bleibt mal dabei.
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0: Guten Morgen, James Arthur bei Radio Frankfurt. Die besten Hits aller Zeiten für euch.
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0: So, da schauen wir heute Morgen mal, dass eure elektrische Zahnbürste im Badezimmer in Zukunft nicht mehr so versifft aussieht. Also besser gesagt nicht die Zahnbürste, sondern die Ladestation. Wisst ihr, wovon ich spreche? Das ist ja ekelhaft manchmal, oder? Da schämt man sich richtig, wenn man hinschaut. Können wir aber ja gar nichts dafür. Ich meine, die Zahnbürste steht nun mal senkrecht auf dieser Ladestation und irgendwas läuft doch immer runter. Und dann sammeln sich auf dieser Ladestation unten Zahnpastareste, Kalk und sonstiger Schmutz und es sieht einfach widerlich aus. Stimmt ihr mir zu, oder? Aber, Achtung, das muss doch nicht sein. Denn hier ist der Lifehack der Woche. Schnappt euch mal einen Wattepad, schneidet in der Mitte so ein kleines Loch rein und dann legt diesen Wattepad über den kleinen Sockel auf der Ladestation. Das passt perfekt. Und dann sammeln sich Wasser und der ganze Dreck auf diesem Wattepad und ihr müsst ihn dann einfach irgendwann nur noch austauschen. So, ganz ehrlich, wer kannte diesen Trick schon?
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0: Wenn ihr Kim Wilde hört, dann hört ihr Radio Frankfurt. Das sind die besten Hits aller Zeiten für euch. Wunderschönen guten Morgen. Ja, was soll ich sagen an diesem Morgen? Für die einen gab es eine richtig große Klatsche, für die anderen einen starken letzten Test vor dem Saisonstart. Die Eintracht-Männer haben am Samstag mit 7:0 in London beim FC Brentford verloren. 7:0, das ist schon hart. Besser lief es aber für die Eintracht-Frauen. Denn die haben gestern gegen den achtmaligen Champions-League-Sieger Olympique Lyon mit 2:1 gewonnen. Letzter Test vor dem Saisonstart, denn die Eintracht-Frauen starten am Samstag in die neue Bundesliga-Saison. Dann ist Heimspiel gegen Köln angesagt. Die Eintracht-Männer spielen übrigens schon am Freitag im DFB-Pokal beim SC St. Tönnies.
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0: Hallo nach Bornheim. Bei euch an der Bergerstraße haben wir die aktuelle Frankfurt-Temperatur mit 19,9 Grad gemessen.
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3: Ich bin Diana Kramer. Die SPD macht innerhalb der Bundesregierung Druck für einen besseren Schutz vor Hitze, Niedrigwasser und weiteren Folgen des Klimawandels. Es brauche eine Kraftanstrengung des gesamten Staates. Dafür soll auch das Grundgesetz geändert werden, sagte Vizekanzler Lars Klingbeil bei einer SPD-Veranstaltung in Rheinland-Pfalz.
4: Leute, wir haben 12.000 Hitzetote diesen Sommer. Wir erleben Niedrigwasser und wir erleben Waldbrände im ganzen Land. Das hat nichts mit schlechtem Wetter zu tun. Das ist der Klimawandel und dagegen muss man politisch etwas machen.
3: SPD-Chef Lars Klingbeil. Auch Umweltverbände wie Umwelthilfe, BUND und Greenpeace fordern, mehr gegen die Folgen des Klimawandels zu tun. Der Einsatz gegen den riesigen Brand im Naturschutzgebiet Hohes Venn in Belgien, direkt an der deutschen Grenze, geht weiter. Mit Tagesbeginn sind auch wieder Löschhubschrauber im Einsatz. Im Moment gehe man aber nicht davon aus, dass das Feuer auf deutsches Gebiet überspringe, heißt es von der Feuerwehr in Monschau. In der Nacht seien die Flammen nicht weiter vorgerückt. Die US-Schauspielerin Hayden Panettiere ist im Alter von nur 36 Jahren gestorben. Das berichten mehrere US-Medien und berufen sich auf ihren Agenten und ihren Vater. Die Umstände ihres Todes sind noch unklar.
5: Serienfans ist Panettiere durch ihre Rollen in der Mystery-Serie Heroes und dem Musikdrama Nashville bekannt. Auch in der Horrorreihe Scream spielte sie zweimal mit. Der frühere Kinderstar war mit Ex-Box-Weltmeister Wladimir Klitschko verlobt. Die beiden haben eine gemeinsame Tochter. Panettiere sprach mehrfach offen über frühere Alkoholprobleme und Depressionen nach der Geburt ihrer Tochter. Vor 3 Jahren starb ihr jüngerer Bruder. Sie habe unermessliche Liebe und Freude ausgestrahlt, schrieb ihr Vater in einem Statement. Thomas Bremser, Redaktion.
3: Zum Sport. Die deutschen Leichtathleten waren am letzten Wettkampftag der EM in Birmingham nochmal im Medaillenrausch. Den Schlusspunkt setzte Frederik Ruppert mit Gold über 3000 Meter Hindernis. Bronze holte Karl Bebendorf. Die gemischte deutsche Sprintstaffel gewann Silber, ebenso wie Speerwerferin Julia Ulbricht. Die EM-Bilanz des deutschen Teams: 6-mal Gold, 10-mal Silber und 5-mal Bronze.
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0: Frankfurt startet nass in den Montag. Aktuell liegt leichter Regen bei 20 Grad und auch in den nächsten Stunden bleibt es erstmal dicht und grau. Im Tagesverlauf wird es höchstens mal bedeckt mit ein paar kurzen Auflockerungen. Dazu klettern die Werte auf 24 Grad. Gegen Abend bleibt es meist wolkenverhangen bei rund 23 Grad und auch morgen geht es mit leichtem Regen und 23 Grad weiter.
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6: Jetzt das Aktuellste aus der Radio Frankfurt Verkehrszentrale. Vorsicht auf der A3 Frankfurt Richtung Würzburg zwischen Obertshausen und Hanau. Da liegt ein Metallteil auf der Fahrbahn. Auf der A661 Bad Homburg Richtung Darmstadt zwischen dem Bad Homburger Kreuz und Frankfurt Eckenheim staut es sich, plant etwa 9 Minuten mehr ein. Auf der A3 Würzburg Richtung Frankfurt zwischen Hanau

0: und Offenbach habt ihr stockenden Verkehr. Auch auf der A648 Eschborn Richtung Frankfurt zwischen Rebstock und dem Anschluss Theodor-Heuss-Allee nur stockend voran.
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3: Blitzer haben wir unter anderem in der Königsteiner Straße, dort sind 30 erlaubt, Hugo-Eckener-Ring in der 50er-Zone steht einer und auf der Langen Straße in der 40er haben wir auch einen Blitzer stehen. Und wenn ihr noch was entdeckt, dann meldet's gerne an die 069 669 669 669. Gute Fahrt.
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4: Guten Morgen, rein geht's in den Montag. Schön, dass ihr auch wieder mit dabei seid. Und an diesem Montagmorgen sind wir mal ein bisschen nackiger unterwegs, denn gleich in circa 5 Minuten auch wieder der Radio Frankfurt Sommeranwalt mit in der Show. Und wir klären heute Morgen mal, ob wir im Sommer eigentlich in unserem Garten oder vielleicht auch auf dem Balkon splitterfasernackt unterwegs sein dürfen. Geht das klar? Oder sollte man das lieber lassen? Klären wir in 5 Minuten. Bleibt mal dabei.
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0: Was eine Stimme. Teddy Swims, Bad Dreams bei Radio Frankfurt. Die besten Hits aller Zeiten für euch. Guten Morgen.
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0: Hier klären wir die wichtigsten Fragen für den Sommer. Und heute Morgen ziehen wir uns alle mal aus und klären die Frage, dürfen wir eigentlich splitterfasernackt auf unserem eigenen Balkon oder im eigenen Garten rumlaufen? Wie ist da die Rechtslage? Kilian Kost ist unser Radio Frankfurt Sommeranwalt. Geht das klar?
2: Ja, grundsätzlich schon. Das ist Ausdruck der persönlichen Freiheit auf eigenem Grund und Boden. Eine Ordnungswidrigkeit kommt erst dann in Frage, wenn man den Anblick anderer Menschen in der Öffentlichkeit unfreiwillig aufdrängt. Und das ist auf dem eigenen Grundstück meist eben nicht der Fall. Nachbarn sind nicht davor geschützt, gelegentlich einen Blick auf den nackten Nachbarn zu erhaschen. Allerdings gilt, wer täglich stundenlang nackt auf dem Balkon steht, der direkt auf die Nachbarterrasse schaut, bewegt sich hier in einer Grauzone. Im Zweifel besser hier in solchen Fällen einen Sichtschutz aufstellen. Der schützt die eigene Privatsphäre gleich mit.
0: Ja, danke schön. Kilian Kost, unser Radio Frankfurt Sommeranwalt. Und jetzt würde ich gerne wissen, gehört ihr eigentlich zu denen, die nackt rumlaufen oder die, die andere nackt ertragen müssen? Schickt gerne mal eure WhatsApp zu mir rein. 069 und dreimal die 669. Und unser Sommeranwalt natürlich auch morgen früh in der Show. Und dann klären wir mal die Frage, darf man auf einer öffentlichen Wiese eigentlich einfach so zelten? Ist das erlaubt? Das klären wir mit dem Radio Frankfurt Sommeranwalt morgen früh hier an dieser Stelle. Freue mich auf euch. Schönen Start in den Tag.
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0: Mit den Sugar Babes starten wir in den Montag. Run for Cover, das sind die besten Hits aller Zeiten für euch. Ihr hört Radio Frankfurt. So, das ist meine letzte Woche hier in Guten Morgen Frankfurt bei Radio Frankfurt, bevor ich mich für 3 Wochen in den Urlaub verabschiede. Ich persönlich würde mich schon sehr freuen, wenn wir in Kontakt bleiben. Also folgt mir gerne mal bei Instagram. Marc am Morgen heiße ich da. Marc übrigens mit K. Hätten wir das auch mal geklärt. Und kurz vor meinem Urlaub an euch heute Morgen mal die Frage: Für was gebt ihr denn im Urlaub eigentlich die meiste Kohle aus? Also, ich hoffe nicht, dass es der Penisflaschenöffner ist, den es gefühlt überall gibt. Ihr wisst, welchen ich meine, oder?
1: Eis und Bücher.
2: Okay, ich denke mal allgemein für irgendwelche Sachen, die man hier zu Hause nicht machen kann. Zufälligerweise fliegen wir jetzt am Sonntag nach Brasilien und da so eine Heli-Tour über Rio wäre schon ganz geil eigentlich.
3: Essen.
4: Ja, und auch Essen und Trinken am Abend. Wahrscheinlich gehen wir im Urlaub öfter mal was trinken als jetzt daheim.
3: Leider auch Essen, glaube ich.
2: Für Essen?
1: Ausflüge, ab und zu mal irgendwelche kleinen Klamottenläden anschauen oder auch Buchläden und so weiter.
5: Aktivitäten machen, die man jetzt hier nicht so machen würde.
0: Ja, Top-Antwort, glaube ich, Essen. Bin ich dabei. Also, für was gebt ihr die meiste Kohle im Urlaub aus? Freue mich auf eure Nachrichten in die Show. WhatsApp gerne an die 069 und dreimal die 669.
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0: Hallo nach Bornheim. Bei euch an der Bergerstraße haben wir die aktuelle Frankfurt-Temperatur mit 19,9 Grad gemessen.
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2: Mit Klaus Bente, guten Morgen. Auch in diesem Jahr ist das Engagement der ehrenamtlichen Einsatzkräfte im Brand- und Katastrophenschutz gewürdigt worden. Auf Einladung von Innenminister Roman Poseck kamen am Samstag rund 350 ausgewählte Ehrenamtliche gemeinsam mit ihren Familien zum Tag des Ehrenamts im Hessenpark Neuansbach zusammen. Die Veranstaltung ist ein Zeichen des Dankes und der Anerkennung für die Frauen und Männer, die sich in ihrer Freizeit für die Sicherheit ihrer Mitmenschen einsetzen. Zu zwei Blitzeinbrüchen in Waffengeschäften kam es in der Nacht zu Sonntag im Wetteraukreis. Eine Polizeistreife sichtete daraufhin auf der A5 in Fahrtrichtung Frankfurt ein verdächtiges Fahrzeug. Dieses flüchtete sofort. Der Streife gelang es, das Auto in Frankfurt-Niedereschbach zu stellen. Ein Insasse konnte festgenommen werden, eine weitere Person flüchtete. Die Fahndung nach ihr läuft weiter, teilt die Polizei mit. Und die American Footballer der Frankfurt Galaxy haben es nicht geschafft. Am vergangenen Samstagabend gab es für die Galaxy im Halbfinale der European Football Alliance am Bornheimer Hang eine 33-52 Niederlage gegen die Ravens aus München. Damit ist die Saison für die Galaxy abgeschlossen. Die Fußball-Bundesliga-Saison der Eintracht steht kurz bevor, aber eine 0-7 Testspielblamage gegen den englischen Erstligisten FC Brentford in London am Samstag lässt die Fans dann doch etwas zusammenzucken.
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0: Frankfurt startet nass in den Montag. Aktuell liegt leichter Regen bei 20 Grad und auch in den nächsten Stunden bleibt es erstmal dicht und grau. Im Tagesverlauf wird es höchstens mal bedeckt mit ein paar kurzen Auflockerungen. Dazu klettern die Werte auf 24 Grad. Gegen Abend bleibt es meist wolkenverhangen bei rund 23 Grad und auch morgen geht es mit leichtem Regen und 23 Grad weiter.
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3: Jetzt das Aktuellste aus der Radio Frankfurt Verkehrszentrale. Vorsicht auf der A3 Frankfurt Richtung Würzburg zwischen Obertshausen und Hanau. Da liegt ein Metallteil auf der Fahrbahn. Auf der A661 Bad Homburg Richtung Darmstadt zwischen dem Bad Homburger Kreuz und Frankfurt-Eckenheim staut es sich, plant etwa 9 Minuten mehr ein. Auf der A3 Würzburg Richtung Frankfurt zwischen Hanau und Offenbach habt ihr stockenden Verkehr. Auch auf der A648 Eschborn Richtung Frankfurt zwischen Rebstock und dem Anschluss Theodor-Heuss-Allee nur stockend voran.
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5: Blitz wird heute Morgen unter anderem in der Obermainanlage. Dort sind 30 erlaubt. Auf der Langen Straße haben wir in der 40er-Zone einen Blitzer stehen. Und wenn ihr unterwegs seid, im Hugo-Eckener-Ring in der 50er-Zone auch bitte Fuß vom Gas. Wenn ihr noch was entdeckt, meldet uns an die 069 669 669 669. Gute Fahrt.
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6: Schönen Wochenstart euch. Guten Morgen und natürlich starten wir mit guten Nachrichten in die neue Woche. Ist doch keine Frage. 5 Minuten ungefähr noch, dann gibt's eure Good News des Tages und da sprechen wir über diese eine Sache, die uns länger leben lässt. Ja, das ist doch immer gut. Ein bisschen länger leben würde ich mitnehmen. Und es ist eine Sache, mit der wir alle heute anfangen können. So, was uns länger leben lässt, laut Studie, bewiesen, hört ihr in 5 Minuten bei mir in den Good News.
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0: Talk Rain, Life is a Highway, das sind die besten Hits aller Zeiten für euch. Ihr hört Radio Frankfurt, wunderschönen guten Morgen und gleich noch mehr Hits, unter anderem von Belinda Carlisle und davor hört ihr noch The Weeknd bei uns.
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0: Also die gute Nachricht für mich persönlich ist, ich habe ab Montag 3 Wochen Urlaub. Für euch ja auch die gute Nachricht, ihr könnt euch mal ein bisschen von mir erholen. Aber ich habe noch was, denn letzte Woche habe ich ja schon gesagt, ich sollte vielleicht auch mal ein Buch mit in den Urlaub nehmen und lesen. Jetzt diese gute Nachricht, eine Studie zeigt, Lesen verlängert das Leben. Aha. Kollegin Angela Kress hat sich diese Studie mal ein bisschen genauer angeschaut.
2: Das war eine Langzeitstudie der Yale-Universität in den USA. Über 12 Jahre ging die. Verglichen wurden Buchleser und Nichtleser. Dann haben sich die Forschenden angeschaut, wie lange dauert es denn, bis 20% der jeweiligen Gruppe verstorben sind. Und bei den Nichtlesenden hat das gut 7 Jahre gedauert, bei denen, die lesen, 9 Jahre. Die Leserinnen haben also im Schnitt noch fast 2 Jahre länger gelebt. Insgesamt waren es über 3600 Teilnehmerinnen und Teilnehmer.
0: Okay, also Lesen lässt uns länger leben, aber was kann man denn über die Gründe sagen?
2: 2 Dinge sind es, sagen die Forschenden. Erstens das sogenannte tiefe Lesen als Gehirntraining. Also das Gehirn muss ja ständig Verknüpfungen herstellen, zu vorher gelesenen Kapiteln zum Beispiel. Das trainiert das Gehirn und diese geistige Fitness hilft dann im Alter. Und zweitens, beim Lesen versetzen wir uns in die Figuren hinein. Das führt zu besseren sozialen Beziehungen und besserer psychischer Gesundheit.
0: Ist es denn egal, was man liest?
2: Die Forschenden sagen nein. In der Studie hatten die Menschen, die Bücher gelesen haben, eine größere Chance, länger zu leben. Wer zum Beispiel Zeitschriften gelesen hatte, hatte immer noch einen Vorteil gegenüber denen, die gar nicht lesen, aber eben nicht mehr so groß. Die Vermutung ist, dass wir bei Büchern noch mehr reingezogen werden als bei kurzen Texten in Zeitschriften und dass das dann noch besser wirkt.
0: Alles klar. Dankeschön, Angela. Und eure Buchtipps? Oh, gerne weiter zu mir. Ich freue mich drauf.
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0: Schönen Wochenstart euch. Guten Morgen mit Belinda Carlisle bei Radio Frankfurt. Das sind die besten Hits aller Zeiten für euch. Wir starten sportlich rein in diesen Montagmorgen und schauen jetzt erstmal, was gestern noch so los war. Darmstadt hat in Dresden mit 1:0 verloren. Und jetzt schauen wir auf diese Woche, denn in dieser Woche ist schon die erste Runde des DFB-Pokals angesagt. Die Eintracht spielt schon am Freitag beim SC St. Tönnies, Wiesbaden am Samstag zu Hause gegen Bayer Leverkusen und Darmstadt dann am Sonntag in Jena. Ja, so sieht das aus. Euch allen einen schönen Wochenstart.
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0: Hallo nach Niederrad. Bei euch am Lioner Quartier haben wir die aktuelle Frankfurt-Temperatur mit 20,2 Grad gemessen.
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3: Ich bin Diana Kramer. Das Rekordniedrigwasser am Rhein und an anderen Flüssen belastet zunehmend auch Bauherren. Da Transportschiffe deutlich weniger laden können, verzögern sich Lieferungen für die Baubranche. Das sagte der Präsident des Verbands baugewerblicher Unternehmen in Hessen, Thomas Reimann, der dpa.
4: Wird das Mehrfamilienhaus teurer als geplant? Kommt der Beton fürs Fundament überhaupt? Diese Fragen treiben gerade viele Bauherren um. Und auch der Fachmann aus Hessen sagt, Sand und Kies, die per Schiff transportiert werden, die werden knapper und damit auch teurer. Einen Stillstand auf Baustellen befürchtet er nicht. Aber er vermutet, die Preise werden auch nicht wieder sinken, nachdem sich die Lage irgendwann mal wieder entspannt. Claudia Wächter, Nachrichtenredaktion.
3: Mehrere Umweltschutzverbände fordern von der Bundesregierung mehr Maßnahmen zum Schutz vor Hitze, Niedrigwasser und weiteren Folgen des Klimawandels. Die Bundesgeschäftsführerin der Deutschen Umwelthilfe, Barbara Metz, sagte dem RND, es sei überfällig, Klimaschutz und Klimaanpassung als Gemeinschaftsaufgabe im Grundgesetz zu verankern und mit ausreichend Geld zu hinterlegen. Die Bundeswehr beteiligt sich aus der Luft an der Bekämpfung des großen Waldbrandes in Belgien. Dazu werden zwei Hubschrauber vom Typ NH90 bereitgestellt, teilte das Verteidigungsministerium mit. Die Transporthubschrauber sind mit einem sogenannten Bambi-Bucket bestückt, einem faltbaren Löschwasser-Außenbehälter. Mit jedem Flug können damit 2000 Liter Löschwasser abgelassen werden. Zum Sport. Am letzten Wettkampftag der Leichtathletik-EM in Birmingham hat das deutsche Team nochmal mehrere Medaillen erkämpft. Den Schlusspunkt setzte am Abend Frederik Ruppert mit Gold über 3000 Meter Hindernis.
5: Es ist die beste deutsche EM-Bilanz seit 28 Jahren. Allein am Abschlusswochenende gewann das Team 3 Titel und mehrere Medaillen. Für die größte Sensation sorgte Speerwerferin Julia Ulbricht, die in ihrem ersten großen Finale gleich Silber holte. Und auch die deutschen Schwimmer kehren 2 Jahre vor Olympia mit einer starken Bilanz von der EM heim. 14 Medaillen holten sie in Paris, überstrahlt vom jungen Johannes Liebmann und seinem Weltrekord über 1500 Meter Freistil. Thomas Bremser, Sportredaktion.
3: Am Ende holten die deutschen Leichtathleten bei der EM 6-mal Gold, 10-mal Silber und 5-mal Bronze.
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0: Frankfurt startet mit leichtem Regen und 20 Grad in den Tag. Dazu bleibt der Himmel erstmal dicht. Im Laufe des Tages wird es überwiegend bedeckt. Die Temperaturen schaffen es bis auf 24 Grad. Morgen geht's etwas kühler weiter, morgens um 17 Grad und zwischendurch immer wieder leichter Regen.
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6: Jetzt das Aktuellste aus der Radio Frankfurt Verkehrszentrale. Auf der A661 Bad Homburg Richtung Darmstadt staut es sich zwischen dem Bad Homburger Kreuz und Eckenheim. Ihr braucht mindestens 9 Minuten länger. Auch auf der A661 Darmstadt Richtung Bad Homburg ist zwischen dem Preungesheimer Dreieck und Heddernheim stockender Verkehr. Auf der A648 Eschborn Richtung Frankfurt läuft es zwischen Rebstock und dem Anschluss Theodor-Heuss-Allee nur zäh. Und auf der A3 Frankfurt Richtung Würzburg habt ihr zwischen Obertshausen und Hanau ebenfalls

0: stockenden Verkehr.
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3: Blitzer haben wir unter anderem in der Königsteiner Straße, dort sind 30 erlaubt. Hugo-Eckener-Ring in der 50er-Zone steht einer und auf der Langenstraße in der 40er haben wir auch einen Blitzer stehen. Und wenn ihr noch was entdeckt, dann meldet's gerne an die 069 669 669 669. Gute Fahrt.
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4: Danke euch fürs Einschalten. Rein geht's in den Montag und an diesem Morgen klären wir mal, wie großzügig wir Deutschen eigentlich sind im Urlaub in Sachen Trinkgeld. Ja, da gibt's eine neue Studie und ich sag schon mal so viel, wir können relativ stolz auf uns sein. Mehr dazu in 5 Minuten in der Show und ich würde von euch heute Morgen gerne mal wissen, wo gebt ihr denn eigentlich Trinkgeld? Also sowas wie Restaurant ist normal, aber wo gebt ihr noch Trinkgeld? Da bin ich sehr gespannt. WhatsApp gerne schon mal in die Show. 069 und dreimal die 669. So, und jetzt schönen Start rein in diesen Montagmorgen.
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0: Miley Cyrus ist das bei Radio Frankfurt. Die besten Hits aller Zeiten für euch. Guten Morgen. Wie großzügig sind wir Deutschen wirklich? Die Antwort? Ja, schon ein bisschen. 96% der Deutschen geben laut aktueller TUI-Studie im Urlaub Trinkgeld. 96%. Aber wer bekommt eigentlich besonders häufig Trinkgeld? Klar, auf Platz 1 das Servicepersonal beim Essen, Platz 2 die Reinigungskräfte und auf Platz 3 Hotelmitarbeiter. So sieht's im Urlaub aus. Ist auch wirklich so, dass man im Urlaub gefühlt wirklich allen Trinkgeld gibt, oder? Das ist so das Feeling, die Stimmung. Und ich muss zugeben, gerade im Restaurant bin ich so ein immer Trinkgeldgeber. Ich würde sagen, ich bin ein Opfer. Essen schlecht, aber Service gut. Ich gebe mindestens 10%. Service schlecht, aber Essen gut. Ich gebe mindestens 10%. Wahrscheinlich würde ich sogar 10% geben, wenn wirklich alles schlecht ist, weil es mir sonst einfach unangenehm ist. Nicole hat mir vor einiger Zeit hier in der Show erzählt, dass sie da auf jeden Fall ein bisschen konsequenter unterwegs ist.
1: Prinzipiell finde ich, Trinkgeld gehört sich. Wenn jetzt allerdings der Service so schlecht ist, dass mir das Essen nicht schmeckt oder dass die Bedienung wirklich gnadenlos unfreundlich ist oder einfach nur so hinknallt oder jemanden ignoriert, was wir schon erlebt haben, dass wir wirklich dann eine halbe Stunde gesessen haben und auf unsere Kaffeebestellung warten mussten, gebe ich auch kein Trinkgeld. Dann bin ich sehr kniepig und finde das respektlos.
0: Ja, danke dir nochmal für deine Meinung, Nicole. Und heute Morgen würde ich gerne mal von euch wissen, wo gebt ihr denn überall Trinkgeld? Ja, also völlig egal, ob im Urlaub oder im Alltag. Wo gebt ihr denn Trinkgeld? Also Restaurant, Lieferdienst, Eisdiele, klar, aber wo noch? Ich zum Beispiel in der Werkstatt. Ich habe aber auch eine Freundin, die zum Beispiel beim Arzt Trinkgeld gibt. Was? Wer macht denn das? Also wo gebt ihr noch Trinkgeld? Oder wo sollte man häufiger vielleicht mal Trinkgeld geben? WhatsApp gerne in die Show. 069 und 3x die 669. Ich freue mich auf eure Nachrichten. Ihr hört Radio Frankfurt mit den besten Hits aller Zeiten. Schönen Start in den Tag euch.

0: Guten Morgen mit Lifehouse bei Radio Frankfurt. Die besten Hits aller Zeiten. Schön, dass ihr dabei seid. Und darüber spricht Rhein-Main an diesem Montagmorgen. Der Waldbrandgeruch aus Nordrhein-Westfalen, Rheinland-Pfalz und Belgien macht sich teilweise auch bei uns in Hessen bemerkbar. Vielleicht habt ihr das ja selbst schon gerochen. Vor allem gestern war der Wind so ungünstig, dass es unter anderem im Kreis Darmstadt-Dieburg, Groß-Gerau und Rheingau-Taunus Warnmeldungen gab, eben aufgrund der Geruchsbelästigung durch den Rauch. Viele waren besorgt, haben deswegen natürlich bei der Feuerwehr angerufen. Da gab es dann Entwarnung und trotzdem die Info, dass wir alle die Augen offen halten sollen. Ja, jetzt bloß nicht davon ausgehen, dass jeder Rauchgeruch oder vor allem auch sichtbarer Rauch durch diese weit entfernten Waldbrände kommen. Wenn es konkrete Anzeichen gibt, unbedingt den Notruf wählen.
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0: Hallo nach Niederrad. Bei euch am Lioner Quartier haben wir die aktuelle Frankfurt-Temperatur mit 20,2 Grad gemessen.
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2: Mit Klaus Bente, guten Morgen. Nach dem Fund einer toten Person in einer Wohnung in einem Mehrfamilienhaus in Ginsheim am Sonntagabend haben Staatsanwaltschaft und Polizei die Ermittlungen aufgenommen. Am Abend hatte sich ein Mann bei der Polizei gemeldet und mitgeteilt, dass einer seiner Mitarbeiter dringend die Polizei benötige. In der Wohnung angekommen, trafen die Beamten zum einen auf den Beschäftigten, zum anderen auf eine leblose Person. Aufgrund der ersten Feststellungen in der Wohnung muss davon ausgegangen werden, dass der aufgefundene 20-jährige Mann gewaltsam zu Tode kam. In der Nacht zu Sonntag kämpfte ein Großaufgebot der Feuerwehr gegen die Flammen auf einer Reitanlage in Heusenstamm. Ein Heulager und Stallungen standen in Vollbrand. Auch im nahegelegenen Wald konnte ein Brandherd festgestellt werden. Die Tiere wurden dank des schnellen Eingreifens verantwortlicher Personen gerettet. Nach 9 Stunden Brandbekämpfung wurde eine Brandwache eingerichtet, um ein erneutes Aufflammen von Glutnestern zu verhindern. Zur Brandursache können derzeit noch keine Angaben gemacht werden, teilt die Polizei mit. Und in der zweiten Fußball-Bundesliga hat Darmstadt 98 auswärts gegen Dynamo Dresden mit 0:1 verloren. In Liga 3 kassierte der SVW in Wiesbaden bei den Würzburger Kickers eine 0:4 Klatsche.
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0: Frankfurt startet mit leichtem Regen und 20 Grad in den Tag. Dazu bleibt der Himmel erstmal dicht. Im Laufe des Tages wird es überwiegend bedeckt. Die Temperaturen schaffen es bis auf 24 Grad. Morgen geht es etwas kühler weiter. Morgens um 17 Grad und zwischendurch immer wieder leichter Regen.
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3: Jetzt das Aktuellste aus der Radio Frankfurt Verkehrszentrale. Auf der A661 Bad Homburg Richtung Darmstadt staut es sich zwischen dem Bad Homburger Kreuz und Eckenheim. Ihr braucht mindestens 9 Minuten länger. Auch auf der A661 Darmstadt Richtung Bad Homburg ist zwischen dem Preungesheimer Dreieck und Heddernheim stockender Verkehr. Auf der A648 Eschborn Richtung Frankfurt läuft es zwischen Rebstock und dem Anschluss Theodor-Heuss-Allee nur zäh. Und auf der A3 Frankfurt Richtung Würzburg habt ihr zwischen Obertshausen und Hanau ebenfalls stockenden Verkehr.
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5: Geblitzt wird heute Morgen unter anderem in der Obermainanlage. Dort sind 30 erlaubt. Auf der Langen Straße haben wir in der 40er-Zone einen Blitzer stehen. Und wenn ihr unterwegs seid, im Hugo-Eckener-Ring in der 50er-Zone auch bitte Fuß vom Gas. Wenn ihr noch was entdeckt, meldet uns an die 069 669 669 669. Gute Fahrt.
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6: Einen wunderschönsten guten Morgen. Schönen Start euch in den Montag. Und ihr wisst, montags möchte ich euch das Leben ein bisschen einfacher machen. Jeden Montag habe ich für euch den Lifehack der Woche bei mir in der Show. Und da kümmern wir uns heute Morgen mal so ein bisschen um die Hygiene in eurem Badezimmer. Ich werde dafür sorgen, dass ihr in Zukunft weniger putzen müsst. Wie klingt das? Ja, ich kann den Applaus hören. So, was das für ein Lifehack ist, hört ihr in 5 Minuten bei mir. Bleibt mal dabei.
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0: Schönen guten Morgen mit Ava Max bei Radio Frankfurt. Wir haben die besten Hits aller Zeiten für euch. Gleich noch mit Anastasia und davor hört ihr gleich noch Blondie bei uns. The Tide is High.
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0: So, da schauen wir heute Morgen mal, dass eure elektrische Zahnbürste im Badezimmer in Zukunft nicht mehr so versifft aussieht. Also besser gesagt nicht die Zahnbürste, sondern die Ladestation. Wisst ihr, wovon ich spreche? Das ist ja ekelhaft manchmal, oder? Da schämt man sich richtig, wenn man hinschaut. Können wir aber ja gar nichts dafür. Ich meine, die Zahnbürste steht nun mal senkrecht auf dieser Ladestation und irgendwas läuft doch immer runter. Und dann sammeln sich auf dieser Ladestation unten Zahnpastareste, Kalk und sonstiger Schmutz und es sieht einfach widerlich aus. Stimmt ihr mir zu, oder? Aber, Achtung, das muss doch nicht sein. Denn hier ist der Lifehack der Woche. Schnappt euch mal einen Wattepad, schneidet in der Mitte so ein kleines Loch rein und dann legt diesen Wattepad über den kleinen Sockel auf der Ladestation. Das passt perfekt. Und dann sammeln sich Wasser und der ganze Dreck auf diesem Wattepad und ihr müsst ihn dann einfach irgendwann nur noch austauschen. So, ganz ehrlich, wer kannte diesen Trick schon?
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0: Anastasia, One Day in Your Life. Das ist der Sound von Radio Frankfurt. Wir spielen euch die besten Hits aller Zeiten. Wunderschönen guten Morgen. Ja, was soll ich sagen? An diesem Morgen, für die einen gab es eine richtig große Klatsche, für die anderen einen starken letzten Test vor dem Saisonstart. Die Eintracht-Männer haben am Samstag mit 7:0 in London beim FC Brentford verloren. 7:0, das ist schon hart. Besser lief es aber für die Eintracht-Frauen. Denn die haben gestern gegen den achtmaligen Champions-League-Sieger Olympique Lyon mit 2:1 gewonnen. Letzter Test vor dem Saisonstart, denn die Eintracht-Frauen starten am Samstag in die neue Bundesliga-Saison. Dann ist Heimspiel gegen Köln angesagt. Die Eintracht-Männer spielen übrigens schon am Freitag im DFB-Pokal beim SC St. Tönnies.
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0: Hallo nach Sachsenhausen. Bei euch am Goethe-Turm haben wir die aktuelle Frankfurt-Temperatur mit 19,9 Grad gemessen.
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3: Ich bin Diana Kramer. Wochenlange Trockenheit, Niedrigwasser in den Flüssen und immer mehr Waldbrände. Angesichts der sich häufenden Feuer fordern Experten erneut, unsere Wälder umzubauen, weg von reinen Nadelwäldern. Hermann Lotze-Kampen vom Potsdam-Institut für Klimafolgenforschung sagte im ZDF:
4: Wir brauchen mehr Mischwälder, die einfach resilienter, widerstandsfähiger gegenüber Trockenheit und Bränden sind. Ganz sofort kann man natürlich nur versuchen, die Feuer zu löschen, aber es gibt ja schon länger Anpassungspläne, Anpassungsstrategien, um den Waldumbau voranzubringen, was wiederum auch dem Wasserhaushalt helfen würde.
3: Hermann Lotze-Kampen vom Potsdam-Institut für Klimafolgenforschung. Auch der Deutsche Forstwirtschaftsrat drängt auf einen Waldumbau in Deutschland, selbst wenn dieser noch Jahre dauern werde. Das Rekordniedrigwasser im Rhein und an anderen Flüssen belastet zunehmend auch Bauherren. Da Transportschiffe deutlich weniger laden können, verzögern sich Lieferungen für die Baubranche. Eine Folge: die ohnehin schon hohen Materialpreise steigen weiter. Das trifft sowohl private als auch öffentliche Bauträger. Aus der Branche heißt es, es komme wegen längerer Lieferzeiten und höherer Kosten zu Verzögerungen beim Bau von Mehrfamilienhäusern und auch Schulen. Die Menschen in Deutschland haben im vergangenen Jahr weniger mehrtägige Reisen unternommen als im Jahr davor. Das ergab eine Auswertung des Statistischen Bundesamts. Vor allem Trips ins Ausland wurden eher gestrichen.
5: Weniger Fernreisen, dafür mehr Trips im eigenen Land. So lässt sich das Reiseverhalten der Deutschen zusammenfassen. Und das liegt vor allem an Dienstreisen, die sind deutlich gestiegen, fast wieder auf das Vor-Corona-Niveau. Wenn die Menschen mehr als einen Tag unterwegs sind, dann vor allem mit dem Auto, deutlich dahinter die Bahn und das Flugzeug. Die beliebtesten Reiseziele im Ausland waren erneut Italien, Österreich, Spanien, Frankreich und die Niederlande. Thomas Bremser, Redaktion.
3: Der Lotto-Jackpot ist geknackt. Das gab die Toto und Lotto GmbH in Bremen heute bekannt. Der mit 50 Millionen Euro gefüllte Jackpot geht nach Thüringen. Ob eine einzelne Person oder eine Tippgemeinschaft die 6 richtigen Gewinnzahlen plus Superzahl hatte, ist noch unklar.
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6: Mit Klaus Bente, guten Morgen. Nach dem Fund einer toten Person in einer Wohnung in einem Mehrfamilienhaus in Ginsheim am Sonntagabend haben Staatsanwaltschaft und Polizei die Ermittlungen aufgenommen. Am Abend hatte sich ein Mann bei der Polizei gemeldet und mitgeteilt, dass einer seiner Mitarbeiter dringend die Polizei benötige. In der Wohnung angekommen, trafen die Beamten zum einen auf den Beschäftigten, zum anderen auf eine leblose Person. Aufgrund der ersten Feststellungen in der Wohnung muss davon ausgegangen werden, dass der aufgefundene 20-jährige Mann gewaltsam zu Tode kam. In der Nacht zu Sonntag kämpfte ein Großaufgebot der Feuerwehr gegen die Flammen auf einer Reitanlage in Heusenstamm. Ein Heulager und Stallungen standen in Vollbrand. Auch im nahegelegenen Wald konnte ein Brandherd festgestellt werden. Die Tiere wurden dank des schnellen Eingreifens verantwortlicher Personen gerettet. Nach 9 Stunden Brandbekämpfung wurde eine Brandwache eingerichtet, um ein erneutes Aufflammen von Glutnestern zu verhindern. Zur Brandursache können derzeit noch keine Angaben gemacht werden, teilt die Polizei mit. Und in der 2. Fußball-Bundesliga hat Darmstadt 98 auswärts gegen Dynamo Dresden mit 0:1 verloren. In Liga 3 kassierte der SVW in Wiesbaden bei den Würzburger Kickers eine 0:4-Klatsche.

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1: Frankfurt startet grau und ruhig in den Tag, bei aktuell 20 Grad unter dichten Wolken. Im Laufe des Tages geht's nur langsam hoch auf 24 Grad, meist bleibt der Himmel ziemlich dicht. Morgen wird's erstmal etwas frischer mit 22 Grad, dazu am Vormittag ein bisschen leichter Regen, bevor es später wieder meist bedeckt bleibt.
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2: Jetzt das Aktuellste aus der Radio Frankfurt Verkehrszentrale. Achtung auf der A66 Wiesbaden Richtung Frankfurt. An der Einfahrt Miequellallee, da steht ein defektes Fahrzeug im Kurvenbereich und zusätzlich ist eine Person auf der Fahrbahn. Auf der A661 Bad Homburg Richtung Darmstadt zwischen dem Bad Homburger Kreuz und Eckenheim nur dichter Verkehr. Auch auf der B8 Hanauer Landstraße zwischen der Ernst-Heinkel-Straße und Frankfurt Ost kommt ihr nur stockend voran.
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4: Millibogusstraße in Frankfurt-Niederrad. Relativ gemein. Ein Teil von der Millibogusstraße ist bei Tempo 50 erlaubt zu fahren und in den anderen, so ein kleinerer Abschnitt, da ist nur Tempo 30 erlaubt. Genau, und diesem wird geblitzt. Da also bitte Fuß vom Gas. Frankfurt-Sachsenhausen hätten wir die Stresemann-Allee noch in der 30er und die Burnitzstraße ebenfalls bei Tempo 30. 069 und 3x die 669 für alle Hinweise und Ergänzungen. Gerne anrufen oder WhatsAppen. Dankeschön.
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4: Gute, Grüße gehen raus an euch. Man hat sich übers Wochenende ausgetauscht mit den Kollegen. Jeder kennt jetzt die Highlights des anderen. Meins war übrigens gestern ein krasses Spider-Man-Eichhörnchen. Yep, mein Nachbar, der hat ein paar Nüsse und Wasser hingestellt und das ist echt bis in den 7. Stock gesprintet und hat sich das geholt. Unfassbares Spektakel mitten in Frankfurt am Main. So kann's laufen. Spektakulärer Start in den Vormittag jetzt mit den besten Hits aller Zeiten. One of Us. Ich bin die Anne. Ich freue mich sehr auf die Woche mit euch.

Euer Montagvormittag mit Radio Frankfurt. 86 herausgekommen, also 40 Jahre alt, dieser Track hier von der Band Berlin. Gab riesen Trouble damals um diesen Song, weil die Band ihn nicht selber geschrieben hat, wusste nicht, bringen wir es raus. Sehr gute Entscheidung gewesen, das zu tun, denn es ist ein absoluter Welterfolg geworden. Take My Breath Away, wunderschöne Ballade. Die besten Hits aller Zeiten. Radio Frankfurt wünscht einen gediegenen Wochenstart.

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0: Hallo nach Sachsenhausen. Bei euch am Goethe-Turm haben wir die aktuelle Frankfurt-Temperatur mit 19,9 Grad gemessen.
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0: Frankfurt startet grau und ruhig in den Tag, bei aktuell 20 Grad unter dichten Wolken. Im Laufe des Tages geht's nur langsam hoch auf 24 Grad, meist bleibt der Himmel ziemlich dicht. Morgen wird's erstmal etwas frischer mit 22 Grad, dazu am Vormittag ein bisschen leichter Regen, bevor es später wieder meist bedeckt bleibt.
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2: Jetzt das Aktuellste aus der Radio Frankfurt Verkehrszentrale. Achtung auf der A66 Wiesbaden Richtung Frankfurt. An der Einfahrt Miequellallee, da steht ein defektes Fahrzeug im Kurvenbereich und zusätzlich ist eine Person auf der Fahrbahn. Auf der A661 Bad Homburg Richtung Darmstadt zwischen dem Bad Homburger Kreuz und Eckenheim nur dichter Verkehr. Auch auf der B8 Hanauer Landstraße zwischen der Ernst-Heinkel-Straße und Frankfurt Ost kommt ihr nur stockend voran.
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4: Millibogusstraße in Frankfurt-Niederrad. Relativ gemein. Ein Teil von der Millibogusstraße ist bei Tempo 50 erlaubt zu fahren und in den anderen, so ein kleinerer Abschnitt, da ist nur Tempo 30 erlaubt. Genau, und diesem wird geblitzt. Da also bitte Fuß vom Gas. Frankfurt-Sachsenhausen hätten wir die Stresemann-Allee noch in der 30er und die Burnitzstraße ebenfalls bei Tempo 30. 069 und 3x die 669 für alle Hinweise und Ergänzungen. Gerne anrufen oder WhatsAppen. Dankeschön.
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5: Zu Wochenbeginn sucht der DAX an der Frankfurter Börse noch eine klare Richtung. Der DAX zeigt sich am Vormittag mit plus 0,1% auf 26.465 Punkte, etwas höher als am vergangenen Freitag. Alles Weitere ist durchaus unklar. Zuletzt hatte sich der Aktienmarkt trotz Konjunkturschwäche in Deutschland und der verschärften geopolitischen Situation ja als sehr widerstandsfähig erwiesen. Favorisiert werden von den Anlegern zunächst einmal Infineon, Siemens Energy und Rheinmetall. Auf dem absteigenden Ast befinden sich dagegen bisher Scout24, Zalando und Beiersdorf. Der Euro ist am Vormittag auf 1,1605 Dollar geklettert. Aus Frankfurt, Klaus Bente.
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1: Ihr hört Radio Frankfurt mit den besten Hits aller Zeiten. Und an dieser Stelle, da kümmern wir uns mal um die wirklich wichtigen Themen im Leben. Und zwar um die Feierabendgestaltung.
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1: Wer noch so ein bisschen Platz im Kopf hat jetzt nach dem Arbeitstag, der kann heute im Harmonie Filmtheater auf der Dreieichstraße vorbeischauen. Premiere und Filmgespräch mit Regisseuren und Produzenten vom Film Salz und Wasser. Worum geht's? In der eisigen Welt der Antarktis und den rauen Wellen des südlichen Ozeans, da untersucht eine internationale Gruppe von Wissenschaftlerinnen und Wissenschaftlern, ob das größte Eisschild der Welt, die Ostantarktis, vom Abschmelzen bedroht ist. 18 Uhr geht's los im Harmonie Filmtheater. Einen sehr lockeren und auch einen schönen Abend gibt's beim Gitarrenjazz auf der Dachterrasse, das Trio Azuria. Das legt um 19.30 Uhr in der Romanfabrik los. Und im Güntersburgpark, da ist natürlich noch das Stoffelfestival am Laufen. Bitte nutzt es aus, es geht ja nur noch bis morgen. Musik, Kabarett, Lesungen, ja, und zum Abend, da wird sich immer richtig schön gut locker gemacht mit toller Musik.
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2: Ich bin Diana Kramer. Das Rekordniedrigwasser am Rhein und an anderen Flüssen in Deutschland belastet zunehmend auch Bauherren. Da Transportschiffe deutlich weniger laden können, verzögern sich Lieferungen für die Baubranche. Das sagte der Präsident des Verbands baugewerblicher Unternehmen in Hessen, Thomas Reimann, der dpa.
3: Wird das Mehrfamilienhaus teurer als geplant? Kommt der Beton fürs Fundament überhaupt? Diese Fragen treiben gerade viele Bauherren um. Und auch der Fachmann aus Hessen sagt, Sand und Kies, die per Schiff transportiert werden, die werden knapper und damit auch teurer. Einen Stillstand auf Baustellen befürchtet er nicht, aber er vermutet, die Preise werden auch nicht wieder sinken, nachdem sich die Lage irgendwann mal wieder entspannt. Claudia Wächter, Nachrichtenredaktion.
2: Die Bundeswehr beteiligt sich aus der Luft an der Bekämpfung des großen Waldbrandes in Belgien. Dazu werden 2 Hubschrauber vom Typ NH90 bereitgestellt, teilte das Verteidigungsministerium mit. Der Einsatz soll heute beginnen und ist zunächst für 7 Tage angesetzt. Die Transporthubschrauber sind mit einem sogenannten Bambi-Bucket bestückt, einem faltbaren Löschwasser-Außenlastbehälter. Mit jedem Flug können damit 2000 Liter Löschwasser abgelassen werden. Die US-Schauspielerin Hayden Panettiere ist tot. Das berichten mehrere US-Medien unter Berufung auf ihren Agenten und ihren Vater. Sie wurde nur 36 Jahre alt. Die Umstände ihres Todes sind noch unklar.
4: Serienfans ist Panettiere durch ihre Rollen in der Mystery-Serie Heroes und dem Musikdrama Nashville bekannt. Auch in der Horrorreihe Scream spielte sie 2-mal mit. Der frühere Kinderstar war mit Ex-Box-Weltmeister Wladimir Klitschko verlobt. Die beiden haben eine gemeinsame Tochter. Panettiere sprach mehrfach offen über frühere Alkoholprobleme und Depressionen nach der Geburt ihrer Tochter. Vor 3 Jahren starb ihr jüngerer Bruder. Thomas Bremser, Redaktion.
2: In Deutschland ist etwa jeder 10. junge Mensch zwischen 20 und 24 Jahren ohne Job, Bildungs- oder Ausbildungsplatz. Laut Statistischem Bundesamt sind anders als in anderen EU-Ländern hierzulande vor allem mehr junge Menschen in Großstädten ohne Beschäftigung als auf dem Land. Außerdem sind in Deutschland etwas mehr junge Frauen als Männer zwischen 20 und 24 ohne Job oder Ausbildung.
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5: Mit Klaus Bente, guten Tag. Zu 2 Blitzeinbrüchen in Waffengeschäften kam es in der Nacht zu Sonntag im Wetteraukreis. Eine Polizeistreife sichtete daraufhin auf der A5 in Fahrtrichtung Frankfurt ein verdächtiges Fahrzeug. Dieses flüchtete sofort. Der Streife gelang es, das Auto in Frankfurt-Niedereschbach zu stellen. Ein Insasse konnte festgenommen werden, eine weitere Person flüchtete. Die Fahndung nach ihr läuft weiter, teilt die Polizei mit. Und die American Footballer der Frankfurt Galaxy haben es nicht geschafft. Am vergangenen Samstagabend gab es für die Galaxy im Halbfinale der European Football Alliance am Bornheimer Hang eine 33-52 Niederlage gegen die Ravens aus München. Damit ist die Saison für die Galaxy abgeschlossen. Die Fußball-Bundesliga-Saison der Eintracht steht kurz bevor, aber eine 0-7 Testspielblamage gegen den englischen Erstligisten FC Brentford in London am Samstag lässt die Fans dann doch etwas zusammenzucken.
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6: Frankfurt startet mit leichtem Regen und 19 Grad in den Vormittag. Im Laufe des Tages bleibt es erst noch grau und nass, später wird es eher bedeckt bei rund 22 bis 24 Grad. Auch morgen sieht es ähnlich aus, erst noch etwas Regen, dann viele Wolken und maximal 23 Grad.
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7: Jetzt das Aktuellste aus der Radio Frankfurt Verkehrszentrale. Auf der A661 Bad Homburg Richtung Darmstadt stockt es zwischen Frankfurt-Niedereschbach und Frankfurt-Eckenheim. Auf der Hanauer Landstraße zwischen Gewerbehof Hafen und Ernst-Heinkel-Straße ebenfalls stockender Verkehr. Auf der Friedberger Landstraße an der Rothschild-Allee zwischen Gießener Straße und Friedberger Landstraße kommt ihr auch nur zäh voran.
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2: Tempo 50 auf der Eckenhammer Landstraße. Übrigens eine der ältesten Straßen bei uns in Frankfurt. Das Ganze in Höhe vom Marbachweg, das ist dort direkt beim Sozialzentrum. Stresemann Allee in Frankfurt-Sachsenhausen bei Tempo 30. Und die Medibokostraße in Frankfurt-Niederrad in der 30er-Zone. 069 und dreimal die 669. Unsere Nummer für Staus und Blitzer. Dankeschön.
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2: Wir werfen gleich mal einen Blick in die Römerkoalition unserer wunderschönen Stadt Frankfurt. Die ordnet nämlich die Ausschüsse jetzt neu. Das heißt Sport, Frauenpolitik und auch Digitalisierung, die bekommen klare Zuständigkeiten. Alle Änderungen im Überblick. Die besten Hits aller Zeiten, jetzt mit einer echten Legende. Unfassbare Power, James Brown, Living in America. Super schön, dass wir hier den Montag gemeinsam wuppen. Ich bin die Anne, fühlt euch ganz lieb gegrüßt.

0: 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Wir wünschen euch einen tollen Montag. Frischen Wind gibt's bei uns im Römer, denn die Koalition in der Stadt ordnet gewisse Ausschüsse neu. Sport, Frauenpolitik und Digitalisierung, die bekommen jetzt klare Zuständigkeiten. Kurze Beispiele dafür. Sport wechselt vom Kultur- in den Wirtschaftsausschuss und Digitalisierung und Smart City, die kommen zusammen in einen Ausschuss und damit gibt es endlich eine klare Anlaufstelle für alle digitalen Themen. Das Ziel, fachlich zusammengehörende Themen zusammenbringen, Synergien schaffen und die politische Arbeit für Frankfurt effektiver machen. Alle Bereiche im Römer komplett einzeln aufgedröselt und ganz umfangreich zusammengefasst und erklärt zum Nachlesen auf unserer Homepage radiofrankfurt.de. Klickt euch gerne rein.
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2: Hallo nach Fechenheim. Bei euch an der Klassikstadt haben wir die aktuelle Frankfurt-Temperatur mit 18,7 Grad gemessen.
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2: Frankfurt startet mit leichtem Regen und 19 Grad in den Vormittag. Im Laufe des Tages bleibt es erst noch grau und nass, später wird's eher bedeckt bei rund 22 bis 24 Grad. Auch morgen sieht's ähnlich aus, erst noch etwas Regen, dann viele Wolken und maximal 23 Grad.
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4: Jetzt das Aktuellste aus der Radio Frankfurt Verkehrszentrale. Auf der A661 Bad Homburg Richtung Darmstadt stockt es zwischen Frankfurt-Niedereschbach und Frankfurt-Eckenheim. Auf der Hanauer Landstraße zwischen Gewerbehof Hafen und Ernst-Heinkel-Straße ebenfalls stockender Verkehr. Auf der Friedberger Landstraße an der Rothschild-Allee zwischen Gießener Straße und Friedberger Landstraße kommt ihr auch nur zäh voran.
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6: Tempo 50 auf der Eckenheimer Landstraße. Übrigens eine der ältesten Straßen bei uns in Frankfurt. Das Ganze in Höhe vom Marbachweg, das ist dort direkt beim Sozialzentrum. Stresemannallee in Frankfurt-Sachsenhausen bei Tempo 30. Und die Medibokostraße im Frankfurt-Niederrad in der 30er-Zone. 069 und dreimal die 669. Unsere Nummer für Staus und Blitzer. Dankeschön.
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Radio Frankfurt, das Tagebuch der großen Hits. 17. August 1992. Neu in den Charts sind Inner Circle mit Sweat, Alalalalalong. Inner Circle gründen sich 1968 in Kingston, Jamaika. Sie treten auf den Reggae-Bühnen des Landes auf und arbeiten mit dem ein oder anderen Künstler zusammen. Aber der große Erfolg bleibt aus. Bis sie sich Ende der 70er mit Jacob Miller zusammentun. Der ist eine absolute Größe in der Szene. Er ist mit Bob Marley getourt und hat auch solo einige Reggae-Hits vorzuweisen. Aber 1980 stirbt er tragisch bei einem Autounfall. Inner Circle lösen sich daraufhin auf und machen erstmal eine Pause. Erst 6 Jahre später haben sie alle den Schock verdaut und wollen neu anfangen und haben im Jahr darauf auch ihren ersten internationalen Hit.

Fünf Jahre später schaffen sie es dann nochmal, von Jamaika aus einen Reggae-Hit auf der ganzen Welt nach vorne zu bringen. Und es ist kein geringerer Song als einer der Sommerhits, die sich wohl am allerlängsten in unserem

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0: Hallo nach Oberrad. Bei euch an den Gärtnereien der grünen Soße haben wir die aktuelle Frankfurt-Temperatur mit 18,3 Grad gemessen.
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3: Ich bin Diana Kramer. In Belgien kämpfen hunderte Einsatzkräfte weiter gegen einen riesigen Waldbrand nahe der deutschen Grenze. Der Waldbrand im Hohen Venn ist der größte der belgischen Geschichte.
4: Heute Morgen hat es geregnet über dem Hohen Venn in Ostbelgien und natürlich ist das eine gute Nachricht für alle Bekämpfer des Feuers in diesem Grenzgebiet. Der Regen hat nicht gereicht, um den Brand zu löschen, aber er hilft. Die Stadt Monschau auf der deutschen Seite des Venns gilt als nicht mehr akut

0: Dass es jetzt auch in eher nassen Gebieten Brände gäbe, zeige deutlich, dass der Klimawandel voranschreite. Aus seiner Sicht werde der Waldumbau aber noch mindestens ein Jahrzehnt dauern. Der Lotto-Jackpot ist endlich geknackt. 50 Millionen Euro gehen nach Thüringen. Seit Ende März hatte niemand beim Spiel 6 aus 49 die sechs richtigen Gewinnzahlen plus Superzahl getippt. Ein Rekord.
1: Eine Tippgemeinschaft, ein einzelner Spieler. Noch ist völlig unklar, wer den Volltreffer gelandet hat. Aber mit 50 Millionen, da eröffnen sich ungeahnte Möglichkeiten. Und mehr geht auch nicht, denn der Gewinn, der wird gedeckelt. Die Chancen allerdings, den Jackpot zu knacken, die sind minimal. So winzig, wie mit verbundenen Augen einen einzigen rot gefärbten Grashalm zu finden auf einem Fußballfeld. Claudia Wächter, Nachrichtenredaktion.
0: Und auch hier ging es um große Summen. Am Rande der Autoshow in Kalifornien ist der allererste Elektro-Ferrari, der erstmals im Mai vorgestellt wurde, für 40 Millionen Dollar versteigert worden. Der Ferrari Luce, der für viel Aufsehen und auch Kontroversen sorgte, ist ein echtes Unikat. Er trägt die Fahrgestellnummer 0 und ist das erste Produktionsfahrzeug dieser Baureihe. Der Erlös der Versteigerung geht komplett an die wohltätige Ferrari-Stiftung. Regulär kaufen kann man einen Luce übrigens ab einem Preis von 550.000 Euro.
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3: Mit Klaus Wente, guten Tag. Starkregenereignisse treten bekanntlich häufiger und intensiver auf. Auch in Frankfurt können innerhalb kurzer Zeit erhebliche Überflutungen entstehen, unabhängig von der Nähe zu Flüssen. Nach dem großen Interesse im vergangenen Jahr gibt es deshalb auch in diesem Jahr wieder ein städtisches Informationsangebot zur Überflutungsvorsorge beim Museumsuferfest. Dabei können sich Interessierte am gemeinsamen Infostand des Umweltamtes, der Branddirektion und der Stadtentwässerung Frankfurt beraten lassen. Und ausgeknattert, eine Polizeistreife hat am Samstagabend in Oberzehnt im Odenwald einen 34-Jährigen mit seinem Mofa gestoppt. Ein Atemalkoholtest ergab anschließend einen Wert von 2,8 Promille. Der Mann musste daraufhin mit zu einer Blutentnahme auf die Wache. Er wird sich nun in einem Ermittlungsverfahren wegen Trunkenheit im Straßenverkehr verantworten müssen, meldet die Polizei.
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4: Frankfurt startet mit leichtem Regen in den Vormittag bei 19 Grad. Und auch später bleibt es erstmal freundlich unfreundlich. Viel Wolken, zwischendurch noch ein paar Schauer. Im Laufe des Tages wird es milder bis auf 24 Grad. Morgen dann ähnlich, aber etwas zurückhaltender mit höchstens 23 Grad. Vor allem heute bleibt es eher grau als sonnig.
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5: Jetzt das Aktuellste aus der Radio Frankfurt Verkehrszentrale. Auf der A5 Frankfurt Richtung Kassel zwischen dem Nordwestkreuz Frankfurt und dem Bad Homburger Kreuz gibt es ein defektes Fahrzeug. Auch am Westkreuz Frankfurt auf der Überleitung von der A5 Frankfurt Richtung Kassel zur A648 Richtung Eschborn steht ein defekter PKW auf dem linken Fahrstreifen. Auf der A661 Bad Homburg Richtung Darmstadt zwischen Niedereschbach und Frankfurt-Eckenheim ist stockender Verkehr. Auch auf der A661 Darmstadt Richtung Bad Homburg zwischen Frankfurt-Eckenheim und Frankfurt-Heddernheim kommt ihr nur stockend voran.
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7: Tempo 40 Seilerstraße, direkt neben der Friedberger Anlage ist das, hat uns der Thorsten gemeldet über WhatsApp. Dankeschön. Zur Kalbacher Höhe wird noch geblitzt und in Frankfurt-Sachsenhausen die Stresemann-Allee bei Tempo 50. 069 und dreimal die 669. Gerne wie Thorsten zum Beispiel über WhatsApp das Ganze oder ihr klingelt einfach durch. Wir bedanken uns.
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7: Zauberhaften Montag wünschen wir euch. Auf geht's in die wohlverdiente Mittagspause. Gerade an dem Montag freut man sich da ganz besonders drauf. Rockmusik kann unfassbar leicht klingen. Extrem schöner Vibe. Eagle Eye Cherry, Safe Tonight, der perfekte Start in die Mittagspause. Ich bin Janne, Mahlzeit.

Mahlzeit, die besten Hits aller Zeiten für eure Mittagspause. 1987 hat George Michael sehr viel Mut bewiesen. Er hat damals nämlich seine Solo-Karriere gestartet. Dieser Mut hat sich mehr als bezahlt gemacht. 4 Wochen Platz 1 der Billboard Hot 100, seine Single Faith. Und das ist ein sehr gutes Beispiel dafür, was entstehen kann, wenn man sich aus seiner Komfortzone heraustraut. 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Der großartige George Michael mit Faith kommt mir gut in und durch die Mittagspause.

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0: Hallo nach Oberrad. Bei euch an den Gärtnereien der grünen Soße haben wir die aktuelle Frankfurt-Temperatur mit 18,3 Grad gemessen.
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0: Frankfurt startet mit leichtem Regen in den Vormittag bei 19 Grad und auch später bleibt es erstmal freundlich unfreundlich. Viel Wolken, zwischendurch noch ein paar Schauer. Im Laufe des Tages wird's milder bis auf 24 Grad, morgen dann ähnlich, aber etwas zurückhaltender mit höchstens 23 Grad. Vor allem heute bleibt's eher grau als sonnig.
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2: Jetzt das Aktuellste aus der Radio Frankfurt Verkehrszentrale. Auf der A5 Frankfurt Richtung Kassel zwischen dem Nordwestkreuz Frankfurt und dem Bad Homburger Kreuz gibt es ein defektes Fahrzeug. Auch am Westkreuz Frankfurt auf der Überleitung von der A5 Frankfurt Richtung Kassel zur A648 Richtung Eschborn steht ein defekter PKW auf dem linken Fahrstreifen. Auf der A661 Bad Homburg Richtung Darmstadt zwischen Niedereschbach und Frankfurt-Eckenheim ist stockender Verkehr. Auch auf der A661 Darmstadt Richtung Bad Homburg zwischen Frankfurt-Eckenheim und Frankfurt-Heddernheim kommt ihr nur stockend voran.
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4: Tempo 40 Seilerstraße, direkt neben der Friedberger Anlage ist das, hat uns der Thorsten gemeldet über WhatsApp. Dankeschön. Zur Kalbacher Höhe wird noch geblitzt und in Frankfurt-Sachsenhausen die Stresemann-Allee bei Tempo 50. 069 und dreimal die 669. Gerne wie Thorsten zum Beispiel über WhatsApp das Ganze oder ihr klingelt einfach durch. Wir bedanken uns.
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0: für die Mittagspause. 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Kleines gedankliches Kreuz heute schon mal 22 Uhr im Kopf setzen. Da kommt nämlich die neue Folge von Mensch Maike heraus und ab morgen dann überall da, wo es Podcasts gibt. Heute ist ein Pärchen zu Gast, was auf den Schlagerbühnen zu Hause ist. Es geht um Carsten und Jörg Schlösser. Die sind diese Woche bei Mensch Maike, dem Podcast von Maike Busch und den Kaffenberger, zu Gast. Es wird laut, lustig, unterhaltsam, aber auch ehrlich und ernst. Denn ihre EZ-Skala Tanz unter den Regenbogen, die findet in diesem Jahr bereits zum 26. Mal statt. Und was das Besondere an dieser Gala ist, das verraten uns die Schlössers jetzt selbst.
1: Das war, glaube ich, und ist, glaube ich, das Erfolgsrezept dieser Veranstaltung, dass jeder so sein darf, wie er will, sich nicht verstellen muss und einfach nicht wie auf einer Gala in Lang kommen muss oder sonst was. Komm, wie du bist, sei, wie du bist, und das ist unser Erfolgsrezept.
2: Eigentlich haben wir es von einer Gala in eine riesige Party verwandelt. Ja. Und das finde ich gut. Also es ist eine Party für den guten Zweck. Alle Menschen kommen zusammen, haben einen schönen Abend und wir tun noch was Gutes. Und was will man mehr?
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0: Hallo nach Haarheim. Bei euch an der Brücke über die Nidda haben wir die aktuelle Frankfurt-Temperatur mit 18,2 Grad gemessen.
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3: Ich bin Diana Kramer. Die Aggressivität im Straßenverkehr hier in Deutschland hat in den vergangenen Jahren weiter zugenommen. In einer Langzeitstudie der deutschen Versicherungswirtschaft gaben fast die Hälfte der Autofahrer an, mitunter zu drängeln. Deutlich mehr als bei der letzten Erhebung vor 3 Jahren.
4: Drängeln, Ausbremsen, Schimpfen. Ein knappes Drittel der Autofahrer schert nach dem Überholen schon mal so dicht ein, dass der andere bremsen muss. Auch bei Radfahrern deutet die Umfrage auf ein zunehmend aggressives Verhalten hin. Über 40% von ihnen erzwingen demnach hin und wieder die Vorfahrt. Das Leben werde immer hektischer, das erzeuge Druck, so die Studienmacher. Auch die Nutzung des Smartphones am Steuer nimmt immer mehr zu. Jeder Vierte schreibt während der Fahrt zumindest ab und an Nachrichten. Tine Klimach, Berlin.
3: Die Bundeswehr beteiligt sich aus der Luft an der Bekämpfung des Waldbrandes in Belgien. Dazu werden 2 Hubschrauber vom Typ NH90 bereitgestellt, teilte das Verteidigungsministerium mit. Der Einsatz soll heute beginnen und ist zunächst für 7 Tage geplant. Die Transporthubschrauber sind mit einem sogenannten Bambi-Bucket bestückt, einem faltbaren Löschwasser-Ausgangsbecken.

0: Der etwa 30 Jahre alte Mann sei während eines Gewitters auf dem Vulkan auf der italienischen Mittelmeerinsel Sizilien unterwegs gewesen, berichten Medien. Er wurde noch mit einem Rettungshubschrauber in ein Krankenhaus geflogen, er war aber bereits tot. Seit Tagen rumort der Ätna und spuckt Lava und Asche. Der Ausbruch von Europas aktivstem Vulkan zieht viele Schaulustige aus aller Welt an.
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2: Mit Klaus Wente, guten Tag. Starkregenereignisse treten bekanntlich häufiger und intensiver auf. Auch in Frankfurt können innerhalb kurzer Zeit erhebliche Überflutungen entstehen, unabhängig von der Nähe zu Flüssen. Nach dem großen Interesse im vergangenen Jahr gibt es deshalb auch in diesem Jahr wieder ein städtisches Informationsangebot zur Überflutungsvorsorge beim Museumsuferfest. Dabei können sich Interessierte am gemeinsamen Infostand des Umweltamtes, der Branddirektion und der Stadtentwässerung Frankfurt beraten lassen. Und ausgeknattert, eine Polizeistreife hat am Samstagabend in Oberzehnt im Odenwald einen 34-Jährigen mit seinem Mofa gestoppt. Ein Atemalkoholtest ergab anschließend einen Wert von 2,8 Promille. Der Mann musste daraufhin mit zu einer Blutentnahme auf die Wache. Er wird sich nun in einem Ermittlungsverfahren wegen Trunkenheit im Straßenverkehr verantworten müssen, meldet die Polizei.
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3: Frankfurt startet mit leichtem Regenschauer in den Mittag. Dazu liegen gerade 19 Grad an. Im Tagesverlauf bleibt es erstmal oft grau und später nur mal etwas freundlicher bei bis zu 24 Grad. Heute Abend bleibt es überwiegend bedeckt und morgen kommen dann am Vormittag noch mal ein paar leichte Schauer bei rund 23 Grad dazu.
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4: Jetzt das Aktuellste aus der Radio Frankfurt Verkehrszentrale. Achtung, auf der A5 Frankfurt Richtung Kassel zwischen Nordwestkreuz Frankfurt und Bad Homburger Kreuz, da gibt es ein defektes Fahrzeug. Auch auf der A5 Frankfurt Richtung Kassel an der Überleitung vom Westkreuz Frankfurt zur A648 Richtung Eschborn steht ein defekter PKW auf dem linken Fahrstreifen. Auf der B3 in Frankfurt Friedberger Landstraße und Rothschildallee zwischen Gießener Straße und Friedberger Landstraße kommt ihr nur stockend voran.
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6: Liebste Grüße gehen raus. Ich bin die Anne und freue mich sehr auf die gemeinsame Woche mit euch. Die Natur und wir genießen den Regen und die Abkühlung. Morgen und Mittwoch kommt ja auch noch mal einiges herunter. Nutzt bitte die aktuellen Temperaturen, um richtig schön durchzulüften zu Hause. Die Nächte, die kühlen wieder schön ab jetzt. Hochmotiviert gehen wir in die zweite Tageshälfte. Die Pet Shop Boys mit Domino Dancing. Diese Jungs haben so einige Hitgranaten geliefert. Ihr letztes Konzert bei uns in Frankfurt, das war am 19. Juni 2022 in der Jahrhunderthalle. Schöner Flashback in die 80er und 90er mit tollem Sound und den besten Hits aller Zeiten.

Energiegeladene Montag wünschen wir euch. Musikalischer Motivationsbooster at its best. Kommt jetzt von No Mercy. Wie 90er kann man bitte schön klingen vom Sound. Unfassbar. Absoluter Kulttrack. Where do you go? 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

0: Hallo nach Haarheim. Bei euch an der Brücke über die Nidda haben wir die aktuelle Frankfurt-Temperatur mit 18,2 Grad gemessen.
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0: Frankfurt startet mit leichtem Regenschauer in den Mittag. Dazu liegen gerade 19 Grad an. Im Tagesverlauf bleibt es erstmal oft grau und später nur mal etwas freundlicher bei bis zu 24 Grad. Heute Abend bleibt es überwiegend bedeckt und morgen kommen dann am Vormittag noch mal ein paar leichte Schauer bei rund 23 Grad dazu.
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2: Jetzt das Aktuellste aus der Radio Frankfurt Verkehrszentrale. Achtung, auf der A5 Frankfurt Richtung Kassel zwischen Nordwestkreuz Frankfurt und Bad Homburger Kreuz, da gibt es ein defektes Fahrzeug. Auch auf der A5 Frankfurt Richtung Kassel an der Überleitung vom Westkreuz Frankfurt zur A648 Richtung Eschborn steht ein defekter PKW auf dem linken Fahrstreifen. Auf der B3 in Frankfurt Friedberger Landstraße und Rothschildallee zwischen Gießener Straße und Friedberger Landstraße kommt ihr nur stockend voran.
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4: Theodor-Heuss-Allee, Tempo 50. Der ist auch immer gemein, so um die Messe drumherum, dieses ganze Gebiet. Da also bitte Fuß vom Gas. Außerdem die Burnitzstraße, Tempo 40. Und die Seilerstraße hätten wir noch. Direkt neben der Friedberger Anlage ist das, hier in der 40er-Zone. 069 und dreimal die 669. Jederzeit gerne ergänzen, falls bei uns noch was fehlt. Gerne anrufen oder auch WhatsAppen. Vielen, vielen Dank.
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0: Ihr hört Radio Frankfurt mit den besten Hits aller Zeiten. Und an dieser Stelle, da kümmern wir uns mal um die wirklich wichtigen Themen im Leben. Und zwar um die Feierabendgestaltung.
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0: Wer noch so ein bisschen Platz im Kopf hat jetzt nach dem Arbeitstag, der kann heute im Harmonie Filmtheater auf der Dreieichstraße vorbeischauen. Premiere und Filmgespräch mit Regisseuren und Produzenten vom Film Salz und Wasser. Worum geht's? In der eisigen Welt der Antarktis und den rauen Wellen des südlichen Ozeans, da untersucht eine internationale Gruppe von Wissenschaftlerinnen und Wissenschaftlern, ob das größte Eisschild der Welt, die Ostantarktis, vom Abschmelzen bedroht ist. 18 Uhr geht's los im Harmonie Filmtheater. Einen sehr lockeren und auch einen schönen Abend gibt's beim Gitarrenjazz auf der Dachterrasse, das Trio Azuria. Das legt um 19.30 Uhr in der Romanfabrik los. Und im Günthersburgpark, da ist natürlich noch das Stoffelfestival am Laufen. Bitte nutzt es aus, es geht ja nur noch bis morgen. Musik, Kabarett, Lesungen. Ja, und zum Abend, der wird sich immer richtig schön gut locker gemacht mit toller Musik.
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0: Hallo nach Dornbusch. Bei euch im Dichterviertel haben wir die aktuelle Frankfurt-Temperatur mit 19,2 Grad gemessen.
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3: Ich bin Babit Büchner. In Belgien kämpfen hunderte Einsatzkräfte weiter gegen die Flammen nahe der deutschen Grenze. Der Waldbrand im Hohen Venn ist der größte der belgischen Geschichte.
4: Heute Morgen hat es geregnet über dem Hohen Venn in Ostbelgien und natürlich ist das eine gute Nachricht für alle Bekämpfer des Feuers in diesem Grenzgebiet. Der Regen hat nicht gereicht, um den Brand zu löschen, aber er hilft. Die Stadt Monschau auf der deutschen Seite des Venns gilt als nicht mehr akut gefährdet. Deutsche Bundeswehrhubschrauber helfen auch auf der belgischen Seite und dort sind immer noch einige Ortschaften evakuiert. Aus Brüssel, Dieter Ebeling.
3: Drängeln, ausbremsen, schimpfen. Die Aggressivität im Straßenverkehr hat in den vergangenen Jahren weiter zugenommen. Nahezu alle Werte für aggressives Verhalten hätten sich weiter verschlechtert, zeigt eine Langzeitstudie der deutschen Versicherungswirtschaft. Darin räumen immer mehr Autofahrer eigenes Fehlverhalten ein. Besonders oft wird dicht aufgefahren und gedrängelt. Jeder 10. junge Mensch im Alter zwischen 20 und 24 Jahren ist in Deutschland ohne Job oder Ausbildungsplatz. Das zeigen Daten des Statistischen Bundesamts. Damit ist der Anteil junger Menschen, die nicht in Ausbildung oder Beschäftigung sind, in den vergangenen Jahren stetig gestiegen.
5: Auffällig in der Statistik ist, dass anders als in vielen anderen EU-Ländern hierzulande mehr junge Menschen in Großstädten ohne Job oder Ausbildungsplatz sind als auf dem Land, wo es in der Regel ja weniger Angebote gibt. Unabhängig von der Region wollen sich viele nach dem Schulabschluss oder Studium erstmal orientieren und zum Beispiel reisen oder sie warten auf

0: die richtigen Zahlen.
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2: Mit Klaus Wente, guten Tag. Starkregenereignisse treten bekanntlich häufiger und intensiver auf. Auch in Frankfurt können innerhalb kurzer Zeit erhebliche Überflutungen entstehen, unabhängig von der Nähe zu Flüssen. Nach dem großen Interesse im vergangenen Jahr gibt es deshalb auch in diesem Jahr wieder ein städtisches Informationsangebot zur Überflutungsvorsorge beim Museumsuferfest. Dabei können sich Interessierte am gemeinsamen Infostand des Umweltamtes, der Branddirektion und der Stadtentwässerung Frankfurt beraten lassen. Und ausgeknattert, eine Polizeistreife hat am Samstagabend in Oberzehnt im Odenwald einen 34-Jährigen mit seinem Mofa gestoppt. Ein Atemalkoholtest ergab anschließend einen Wert von 2,8 Promille. Der Mann musste daraufhin mit zu einer Blutentnahme auf die Wache. Er wird sich nun in einem Ermittlungsverfahren wegen Trunkenheit im Straßenverkehr verantworten müssen, meldet die Polizei.
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3: In Frankfurt hängt heute mittags noch dicke Wolkenware über der Stadt. Dazu liegen wir bei rund 20 Grad. Am Nachmittag wird es mit knapp 24 Grad etwas milder. Zwischendurch lockert es nur ein bisschen auf. Morgen startet der Tag grau und feucht mit leichtem Regen. Später geht es wieder auf etwa 23 Grad hoch.
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4: Jetzt das Aktuellste aus der Radio Frankfurt Verkehrszentrale. Auf der B8 am Ratsweg und auf der Hanauer Landstraße zwischen Amriederbruch und Ernst-Heinkel-Straße ist dichter Verkehr. Ihr braucht mindestens 6 Minuten länger. Auch auf der Hanauer Landstraße zwischen Ernst-Heinkel-Straße und Frankfurt-Ost nur stockender Verkehr.
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6: In Griesheim, die Heinrich-Hart-Straße, Tempo 30, das ist direkt neben der Grünanlage, so ein bisschen versteckt. Außerdem noch die Theodor-Heuss-Allee um die Messe bei Tempo 50 und die Eckenheimer Landstraße in Höhe des Marbacher Wegs. Hier wird bei Tempo 50 geblitzt. 069 und dreimal die 669, die Nummer für Staus und Blitzer. Ruft uns gerne an oder lasst uns eine WhatsApp da. Wir bedanken uns.
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6: Wir starten gut gelaunt in Richtung Montagnachmittag und schauen in den Frankfurter Römer. Denn die Koalition, die ordnet die Ausschüsse neu. Sport, Frauenpolitik und Digitalisierung bekommen klare Zuständigkeiten. Alle Änderungen im Überblick. Nach den nächsten beiden Tracks Michael Patrick Kelly und das hier ist Genesis. Was ein Greatest Hit. I Can't Dance. Gerne laut aufdrehen und genau diese Energie mit in den Wochenstart nehmen. Ich bin hier Anne. Super schön, dass ihr dabei seid.

0: 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Wir wünschen euch einen tollen Montag. Frischen Wind gibt's bei uns im Römer, denn die Koalition in der Stadt ordnet gewisse Ausschüsse neu. Sport, Frauenpolitik und Digitalisierung, die bekommen jetzt klare Zuständigkeiten. Kurze Beispiele dafür. Sport wechselt vom Kultur- in den Wirtschaftsausschuss und Digitalisierung und Smart City, die kommen zusammen in einen Ausschuss und damit gibt es endlich eine klare Anlaufstelle für alle digitalen Themen. Das Ziel, fachlich zusammengehörende Themen zusammenbringen, Synergien schaffen und die politische Arbeit für Frankfurt effektiver machen. Alle Bereiche im Römer komplett einzeln aufgedröselt und ganz umfangreich zusammengefasst und erklärt. Zum Nachlesen auf unserer Homepage radiofrankfurt.de. Klickt euch gerne rein.
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0: Hallo nach Dornbusch. Bei euch im Dichterviertel haben wir die aktuelle Frankfurt-Temperatur mit 19,2 Grad gemessen.
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0: In Frankfurt hängt heute mittags noch dicke Wolkenware über der Stadt. Dazu liegen wir bei rund 20 Grad. Am Nachmittag wird es mit knapp 24 Grad etwas milder. Zwischendurch lockert es nur ein bisschen auf. Morgen startet der Tag grau und feucht mit leichtem Regen. Später geht es wieder auf etwa 23 Grad hoch.
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2: Jetzt das Aktuellste aus der Radio Frankfurt Verkehrszentrale. Auf der B8 am Ratsweg und auf der Hanauer Landstraße zwischen Am Riederbruch und Ernst-Heinkel-Straße ist dichter Verkehr. Ihr braucht mindestens 6 Minuten länger. Auch auf der Hanauer Landstraße zwischen Ernst-Heinkel-Straße und Frankfurt-Ost nur stockender Verkehr.
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4: In Griesheim, die Heinrich-Hartstraße, Tempo 30, das ist direkt neben der Grünanlage, so ein bisschen versteckt. Außerdem noch die Theodor-Heuss-Allee um die Messe bei Tempo 50 und die Eckenheimer Landstraße in Höhe des Marbacher Wegs. Hier wird bei Tempo 50 geblitzt. 069 und dreimal die 669, die Nummer für Staus und Blitzer. Ruft uns gerne an oder lasst uns eine WhatsApp da. Wir bedanken uns.
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5: Am Nachmittag lässt sich am deutschen Aktienmarkt nach wie vor keine klare Tendenz ausmachen. Der DAX hat vorläufig 0,1% auf 26.463 Punkte zugelegt. Das ist bekanntlich nicht viel und damit hat sich der DAX seit heute Morgen so gut wie gar nicht bewegt. Der Börsentag verlief bisher ohne besondere Nachrichten. Die Anleger warten weiter ab. Dabei sind Siemens Energy, Rheinmetall und die Aktie der deutschen Börse zunächst die Spitzenreiter unter den 40 Standardwerten. Klar verloren haben indessen Zalando, Quirgin und Beiersdorf. Der Euro hat am Nachmittag die Marke von $1,16 wieder unterschritten, liegt aber immer noch bei vergleichsweise hohen $1,1580. Aus Frankfurt, Klaus Bente.
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1: 17. August 2019. Tones and I steigt mit Dance Monkey in die Charts ein. Heißt eigentlich Tony Watson und arbeitet ursprünglich in einem Kleiderladen in Melbourne in Australien. Irgendwann fasst sie aber dann den Entschluss, sie will sich als Straßenmusikerin ihr Geld verdienen. Sie bekommt nach langem Hin und Her dann in der Stadt einen festen Platz, an dem sie spielen darf. Allerdings muss sie dafür ziemlich weit weg parken und ihre ganze Musikausrüstung immer so weit zu schleppen, das wird ihr irgendwann zu blöd. Also geht sie an die Ostküste von Australien nach Byron Bay und versucht dort ihr Glück. Als sie dort jeden Tag spielt, merkt sie irgendwann, es laufen lauter betrunkene Idioten an ihr vorbei und ruinieren ihre Auftritte. Außerdem wird ihr irgendwann klar, die Aufmerksamkeitsspanne der Leute ist enorm kurz geworden. Dem muss sie sich anpassen. Und zwar so sehr, dass sie sich mit der Zeit fühlt wie ein kleines Aufziehäffchen, von dem die Leute einfach verlangen können, was sie wollen. Diese Erfahrung packt sie in einen Song, zusammen mit all den Sätzen, die die Leute so zu ihr sagen. Und diese Nummer nennt sie Dance Monkey. Und dann kommt dieser eine besondere Abend. Ein Mann läuft an ihr vorbei und drückt ihr eine Visitenkarte in die Hand. In dem Moment ahnt sie noch nicht, dass diese Karte ihr Sprungbrett zum weltweiten Erfolg ist.

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0: Schöne Grüße ins Bahnhofsviertel. Bei euch am Kaiserplatz haben wir die aktuelle Frankfurt-Temperatur mit 20,5 Grad gemessen.
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3: Ich bin Bobbit Büchner. Erleichterung in Monschau. Der Waldbrand in Belgien rückt nicht weiter vor. Auch der Regen hat geholfen, die Lage zu entspannen. Die 30 Menschen, die am Abend evakuiert wurden, können aktuell aber noch nicht zurück. Im Hohen Venn brennt es seit Tagen auf einer Fläche von rund 3000 Hektar. Es ist einer der größten Waldbrände in der Geschichte Belgiens. Die Aggressivität im Straßenverkehr hat in den vergangenen Jahren weiter zugenommen. In einer Langzeitstudie des Gesamtverbands der deutschen Versicherungswirtschaft geben fast die Hälfte der Autofahrer an, mitunter zu drängeln.
4: Drängeln, Ausbremsen, Schimpfen. Ein knappes Drittel der Autofahrer schert nach dem Überholen schon mal so dicht ein, dass der andere bremsen muss. Auch bei Radfahrern deutet die Umfrage auf ein zunehmend aggressives Verhalten hin. Über 40% von ihnen erzwingen demnach hin und wieder die Vorfahrt. Das Leben werde immer hektischer, das erzeuge Druck, so die Studienmacher. Auch die Nutzung des Smartphones am Steuer nimmt immer mehr zu. Jeder Vierte schreibt während der Fahrt zumindest ab und an Nachrichten. Aus Berlin, Tine Klimach.
3: Der Zwischenfall mit einer Boeing am Münchner Flughafen war offenbar deutlich gefährlicher als zunächst bekannt. Ein Luftfahrtexperte sagt jetzt, der Airport sei am Samstag nur haarscharf an einer Katastrophe vorbeigeschrammt.
5: Die Maschine der Vietnam Airlines war erst hinter dem Ende der Startbahn abgehoben. Dabei hätte es nach Einschätzung eines Luftfahrtexperten zu einer Katastrophe mit hunderten Toten kommen können. Die Maschine war offenbar mit zu geringer Geschwindigkeit auf der Startbahn unterwegs. Beim Start setzte dann das Heck auf und wurde schwer beschädigt. Warum die Crew den Start nicht rechtzeitig abgebrochen hat, untersucht jetzt die Bundesstelle für Flugunfalluntersuchung. Die Passagiere blieben unverletzt. Aus München, Fabian Schaffer.
3: In der Bundeswehr gab es im Juli so viele Soldaten wie seit 13 Jahren nicht mehr. Ende des Monats gab es rund 186.700 Männer und Frauen in der Truppe, teilte das Verteidigungsministerium mit. Im Vergleich zum Vorjahresmonat sei das ein Plus von 2%. Das Personalziel für dieses Jahr ist damit erreicht. Bei den Bewerbungen gab es demnach ein Plus von 26%, rund 47.000 Anmeldungen.

0: SPD in einer Römerkoalition zusammen, Volt ist in einer bisher einmaligen Konstruktion als assoziiertes Mitglied in der Koalition dabei. Es gilt als wahrscheinlich, dass Huber als ehrenamtlicher Magistrat gewählt werden wird. 5 verletzte Personen und mehrere tausend Euro Sachschaden sind das Resultat eines Verkehrsunfalls von heute Morgen in Hanau-Kesselstadt. Um kurz nach 8 Uhr stießen ein aus der Ketteler Straße kommender Citroën und ein aus der Hopfengartenstraße kommender Mercedes-Benz zusammen, teilt die Polizei mit. Bei der Kollision wurden insgesamt 5 Personen verletzt und mussten in ein Krankenhaus gebracht werden.
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2: Frankfurt bleibt heute eher gedämpft unterwegs. Aktuell 21 Grad unter dichter Wolkendecke, später klettern die Werte noch auf 24 Grad. Der Abend bleibt meist bedeckt und hält die Temperaturen langsam bei rund 18 Grad. Morgen mischen sich am Vormittag leichte Schauer rein, danach wird's wieder grau bei bis zu 23 Grad.
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3: Jetzt das Aktuellste aus der Radio Frankfurt Verkehrszentrale. Auf der A661 Bad Homburg Richtung Darmstadt staut es sich zwischen dem Bad Homburger Kreuz und Eckenheim. Ihr braucht mindestens 9 Minuten länger. Auch auf der B43 in Offenbach auf Taunusring und Spessartring zwischen Sprendlinger Landstraße und Waldstraße geht kaum was voran. Plant dort etwa 7 Minuten mehr ein. Auf der A3 Frankfurt Richtung Würzburg ist zwischen Frankfurt Süd und dem Offenbacher Kreuz stockender Verkehr. Das gilt auch nochmal zwischen Obertshausen und Hanau.
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5: Und liebe Grüße aus der Verkehrszentrale mit ein paar 30er Blitzern. 4 Stück habe ich für euch. Einmal zur Karlbacher Höhe, dann raus Richtung Nied auf der Heinrich-Hart-Straße, Richtung Schwanheim zur Frankenfurt und auf der Burnitzstraße in Sachsenhausen. Und dann gibt es noch einen Blitzer im 50er-Bereich der Theodor-Heuss-Allee, quasi wenn ihr da über die Messe reinkommt bzw. rausfahrt. Überall bitte besonders vorsichtig sein und kein Ticket riskieren, ist ja Logo.
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5: Radio Frankfurt, der Cooldown-Montagnachmittag. Vor 2 Tagen, Samstagnachmittag um die Uhrzeit, waren es noch um die 36 Grad. Heute mal gerade etwas mehr als gut 20 Grad. Da kriegt man schon mal Gänsehaut. Die machen wir euch jetzt zumindest auch noch musikalisch mit Ed Sheeran und seinen Shivers. Und Eddie Money mit Take Me Home Tonight. Genau das, Richtung Feierabend und bis zu eurem Weg nach Hause begleite ich euch. Ab jetzt mit Raul Helmer geht's jetzt weiter am Montag. Und ich erzähle euch dann gleich noch ein bisschen, was wir als Tipp haben, eventuell auch beim Radio nochmal im Speziellen einzuschalten. Das gleich alles bei und mit mir. Ich freue mich, dass ihr dabei seid.

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0: schöne Grüße ins Bahnhofsviertel. Bei euch am Kaiserplatz haben wir die aktuelle Frankfurt-Temperatur mit 20,5 Grad gemessen.
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0: Frankfurt bleibt heute eher gedämpft unterwegs. Aktuell 21 Grad unter dichter Wolkendecke. Später klettern die Werte noch auf 24 Grad. Der Abend bleibt meist bedeckt und hält die Temperaturen langsam bei rund 18 Grad. Morgen mischen sich am Vormittag leichte Schauer rein. Danach wird's wieder grau bei bis zu 23 Grad.
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2: Jetzt das Aktuellste aus der Radio Frankfurt Verkehrszentrale. Auf der A661 Bad Homburg Richtung Darmstadt staut es sich zwischen dem Bad Homburger Kreuz und Eckenheim. Ihr braucht mindestens 9 Minuten länger. Auch auf der B43 in Offenbach auf Taunusring und Spessartring zwischen Sprendlinger Landstraße und Waldstraße geht kaum was voran. Plant dort etwa 7 Minuten mehr ein. Auf der A3 Frankfurt Richtung Würzburg ist zwischen Frankfurt Süd und dem Offenbacher Kreuz stockender Verkehr. Das gilt auch nochmal zwischen Obertshausen und Hanau.
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4: Radio Frankfurt, liebe Grüße aus der Verkehrszentrale mit den aktuellsten Blitzern. Jetzt um 3:30. Wir schauen mal Richtung Osten. Und wenn man in Frankfurt ganz im Osten rausfährt Richtung Rubenheim oder Bischofsheim, dann ist man in der Wächtersbacher Straße zum Beispiel. Und dort bitte nicht mehr als 30 fahren. 30 auch in Offenbach und zwar gleich zweimal. Einmal auf dem Buchrheinweg und auch auf dem Grafenbruchweg. Richtung Hanau raus ein 30er Blitzer auf dem Sandeldamm und ein 50er Blitzer aktuell auf der Antoniterstraße. Überall bitte besonders vorsichtig sein.
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0: Er ist noch ziemlich druckfrisch, nämlich gerade zum Wochenende ist er erschienen. Unser Frankfurter beliebter Restaurantführer Frankfurt geht aus. Gibt es verschiedene Kategorien, da werden die Restaurants, aber auch die Flops hier bei uns in Frankfurt und Rhein-Main vorgestellt. Und wir haben mit der Chefredakteurin von Frankfurt geht aus, mit Gabriele Lohwasser, gesprochen. Und ich wollte erst mal wissen, wie wird das Ganze denn eigentlich überhaupt getestet?
1: Wir sind natürlich inkognito unterwegs. Also wir lassen uns nicht vorher natürlich mit Namen den Tisch reservieren, sondern wir machen das, wie gesagt, anonym. Und unsere Rechnungen werden auch selbst bezahlt. Also der Verlag übernimmt die Kosten für die Restaurantbesuche. Und dann ist es natürlich so, dass wir unabhängig das testen und da eben, wie gesagt, von dem Restaurant keine Preisgelder bekommen, so wie das ja manche Influencer gerade so praktizieren.
0: Das ist auch gut so. Und ich finde es ja auch immer besonders spannend, die Flop-Liste. Was hat es damit eigentlich auf sich?
1: Für uns ist es halt wichtig, auch, ich sag mal, zu warnen, wenn wir entdecken, dass wirklich ein Restaurant nicht das leistet, was es verspricht. Und wir machen das natürlich auch immer so, dass wir mehrmals dieses Restaurant besuchen. Wir werden kein Restaurant als Flop kennzeichnen, wenn wir nur einmal da waren, sondern es wird immer mindestens zweimal getestet. Und erst wenn dann der zweite Tester sagt, wirklich, nee, das war wirklich so, wie der erste Tester es detektiert hat, dann erst kommt es auf die Flop-Liste.
0: Also insofern nicht immer Flop und auch jetzt nicht, denn wir wollen ja auch nicht über die Flops, sondern auch über die ersten Plätze sprechen. Der erste Platz in der Kategorie Deutsche Küche Frankfurt, den hat sich Mario Furlanello erkocht, und zwar vom Bornheimer Ratskeller. Was ist da das Erfolgsrezept?
2: Ganz wichtig ist, dass man eben einen eigenen Weg bestreitet, dass man eben ein klares Konzept hat, denn wenn man irgendwie austauschbar kocht, dann kann der Nachbar einen über den Preis übertrumpfen, der nächste über das schickere Interieur. Man muss, finde ich, sehr darauf achten, dass man etwas hat, was man eben nur selbst hat. Und dann kann auch Corona kommen oder was auch immer. Man wird vermutlich immer wieder auf die Beine kommen.
0: Und wer gerne mal essen geht und sich orientieren will, ganz aktuell, ist Frankfurt geht aus, jetzt raus auf dem Markt. Und der bewährte Wegweiser vom Sterne-Restaurant bis zum Streetfood ist aktuell und lecker. Genauso lecker wie unsere Musik hier bei Radio Frankfurt am Nachmittag.

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0: Schöne Grüße ins Riedberg. Bei euch an der Goethe-Universität haben wir die aktuelle Frankfurt-Temperatur mit 20,5 Grad gemessen.
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3: Ich bin Babette Büchner. Der Regen hat geholfen. Die Lage im Waldbrandgebiet an der belgisch-deutschen Grenze hat sich etwas entspannt. Der Brand im belgischen Naturschutzgebiet Hohes Venn war gestern bis auf 300 Meter an die deutsche Grenze herangerückt.
4: Das Feuer aus Belgien ist bisher nicht weiter Richtung Monschau in der Eifel vorgerückt. Regen und ausbleibender Wind wirken sich derzeit positiv aus, wie es von der Monschauer Einsatzleitung hieß. Man habe die Situation etwas entschärfen können. Die Menschen aus dem grenznahen Ortsteil Kalter Herberg, die evakuiert worden waren, können aktuell noch nicht in ihre Häuser zurück. Die Evakuierung wird noch aufrechterhalten. Mit rund 3000 Hektar Fläche handelt es sich um einen der größten Waldbrände in der Geschichte Belgiens. Tine Klimach, Nachrichtenredaktion.
3: In der Bundeswehr gab es im Juli so viele Soldaten wie seit 13 Jahren nicht mehr. Ende des Monats gab es rund 186.700 Männer und Frauen in der Truppe, teilte das Verteidigungsministerium mit. Im Vergleich zum Vorjahresmonat sei das ein Plus von 2%. Das Personalziel für dieses Jahr ist damit erreicht. In Deutschland ist der Tankrabatt ausgelaufen. Polen führt dagegen jetzt neue Hilfen ein. Ab heute gelten dort ein festgelegter Maximalpreis und eine reduzierte Mehrwertsteuer.
5: Mit dem neuen Spritpreispaket möchte Polens Regierung zumindest vorübergehend finanzielle Erleichterung schaffen für die vielen Bürger, die in diesen Tagen mit dem Auto aus dem Urlaub zurückkehren. Die Regelung gilt für 2 Wochen bis Ende August. Dann beginnt das neue Schuljahr. In Polen zahlt man heute für den Liter Super umgerechnet 1,67 Euro. Das sind 61 Cent weniger als in Deutschland. Und das wird sicher auch deutsche Tanktouristen sehr interessieren. Aus Warschau, Doris Heimann.
3: Eines der wichtigsten Infrastrukturprojekte in Deutschland taucht unter die Elbe. Zwischen Wewelsfleet in Schleswig-Holstein und Wischhafen in Niedersachsen ist der Südlink-Tunnel zur Unterquerung des Flusses fertig. Schleswig-Holsteins Ministerpräsident Daniel Günther und der niedersächsische Umweltminister Christian Meyer haben den symbolischen Tunneldurchschlag vollzogen. Die Stromautobahn soll die Energie von Windrädern komplett unterirdisch vom Norden in den Süden transportieren.
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6: Mit Klaus Bente, guten Tag. Am 27. August wählt die Frankfurter Stadtverordnetenversammlung die ehrenamtlichen Mitglieder des Magistrats. Die Volt-Fraktion im Römer schlägt hierfür Martin Huber vor. Huber war zuvor Fraktionsvorsitzender von Volt im Römer und sammelte

0: teilt die Polizei mit. Bei der Kollision wurden insgesamt 5 Personen verletzt und mussten in ein Krankenhaus gebracht werden.
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2: Über Frankfurt liegt gerade eine dichte Wolkendecke bei 21 Grad. Und so richtig freundlich wirkt der Himmel heute Nachmittag nicht. Es bleibt meist bedeckt, zwischendurch lockert es nur kurz mal auf, bei 24 Grad als Tageshöchstwert. In der Nacht kühlt es auf 18 Grad ab und morgen gibt es dann erstmal leichten Regen bei meist grauem Himmel.
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3: Jetzt das Aktuellste aus der Radio Frankfurt Verkehrszentrale. Auf der A3 Frankfurt Richtung Würzburg zwischen Obertshausen und Hanau staut es sich. Ihr braucht mindestens 9 Minuten länger. Auf der A661 Bad Homburg Richtung Darmstadt zwischen dem Bad Homburger Kreuz und Frankfurt-Eckenheim sind es mindestens 8 Minuten mehr. In Frankfurt auf der B3, Rothschildallee, Friedberger Landstraße zwischen Friedberger Landstraße und Friedberger Warte nur stockender Verkehr. Auch auf der B8, Miquellallee, Nibelungenallee zwischen dem Autobahnende A66 Miquellallee und der Eckenheimer Landstraße kommt ihr in Frankfurt nur stockend voran.
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5: Und einen Nachmittagsgruß aus der Verkehrszentrale mit den aktuellen Blitzern. Die finden wir im Kreis Offenbach zum Beispiel auf der Lindenstraße im 30er-Bereich in Dietzenbach. Dann haben wir noch einen 30er-Blitzer Richtung Darmstadt und zwar auf der Maulbeerallee. 50 dürft ihr fahren Richtung Darmstadt und zwar von Egelsbach aus auf der Darmstädter Landstraße. Und 80 sind drin auf der Darmstädter Straße wiederum in Diebosch. Überall bitte ordentlich fahren und immer schön auf den Tacho achten.
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5: Radio Frankfurt mit dem Montagnachmittag. Etwas abgekühlt, trotzdem im leicht sonnigen, wolkigen Mixmodus. Und genauso gemischt ist unser Musikprogramm mit den Besten aus allen Jahrzehnten. Gleich mit Dua Lipa, mit Illusion oder Natalie im Brulia läuft sich im Hintergrund schon warm mit Torn. Gar nicht zerrissen, sondern aus einem Guss habe ich dann gleich für euch die Event- und Freizeittipps für den heutigen Montag. Und am Studiomikrofon hier aus den Skyline-Studios ist Raul Helmer. Ich wünsche euch einen schönen Nachmittag.

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2: Auf dem Weg mit Radio Frankfurt Richtung Montag Feierabend kommen hier eure drei Tipps für genau diesen, den Montagabend, den Feierabend, den man heute zum Beispiel auf dem Bad Vilbeler Markt richtig gut genießen kann. Da laufen ja bereits am Nachmittag schon an die Fahrgeschäfte und der Krammarkt und das Ganze inzwischen auf Hochtouren. Um 20 Uhr wird die Festhalle Hausmann dann zur Schlagerbühne. Heute ist am Montag nämlich Roy Hammer und die Pralines dran und die verwandeln bekannte Hits in ihre ganz eigene herrlich schrille Show. Der Eintritt ist auf dem Festplatz und zum Konzert frei und das macht es natürlich besonders angenehm. Außergewöhnliches Kino ist auch heute im Programm. Das gibt es nämlich um 19.30 Uhr im Saalbaukino in Pfungstadt. Dort läuft Fritz Langs Science-Fiction-Klassiker Metropolis und zwar live begleitet von Julian Graham und den Musikern des Graham Art Projects. Und das ist dann eine besondere Mischung aus Stummfilm und Konzert. Der Eintritt dafür kostet dann 10 Euro. Karten gibt es dafür auch noch an der Abendkasse. Oder im Frankfurter Güntersburgpark, da bietet das Open Air Fest für Stoffel heute gleich zwei Konzerte. Gar nicht lang hin, um 18 Uhr spielt Corduroy akustische Lieblingslieder und ab 20 Uhr benimmt dann H3P oder H3P, wie ihr wollt, mit Hip-Hop und Rap und Essen und Getränke gibt es natürlich ebenfalls vor Ort. Wetter ist etwas weniger heiß und damit sehr angenehm. Das Ganze auch bei freiem Eintritt. Und das Festival freut sich trotzdem natürlich über Spenden. Und ich freue mich, wenn ihr ganz viel Spaß dabei habt.
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0: Schöne Grüße ins Riedberg. Bei euch an der Goethe-Universität haben wir die aktuelle Frankfurt-Temperatur mit 20,5 Grad gemessen.
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0: Über Frankfurt liegt gerade eine dichte Wolkendecke bei 21 Grad. Und so richtig freundlich wirkt der Himmel heute Nachmittag nicht. Es bleibt meist bedeckt, zwischendurch lockert es nur kurz mal auf, bei 24 Grad als Tageshöchstwert. In der Nacht kühlt es auf 18 Grad ab und morgen gibt es dann erstmal leichten Regen bei meist grauem Himmel.
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2: Jetzt das Aktuellste aus der Radio Frankfurt Verkehrszentrale. Auf der A3 Frankfurt Richtung Würzburg zwischen Obertshausen und Hanau staut es sich. Ihr braucht mindestens 9 Minuten länger. Auf der A661 Bad Homburg Richtung Darmstadt zwischen dem Bad Homburger Kreuz und Frankfurt Eckenheim sind es mindestens 8 Minuten mehr. In Frankfurt auf der B3, Rothschildallee, Friedberger Landstraße zwischen Friedberger Landstraße und Friedberger Warte nur stockender Verkehr. Auch auf der B8, Miquellallee, Nibelungenallee zwischen dem Autobahnende A66 Miquellallee und der Eckenheimer Landstraße kommt ihr in Frankfurt nur stockend voran.
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4: Deutlich unterwegs Richtung Feierabend jetzt um 16:30 und bitte nicht deutlich zu schnell fahren. Insbesondere wo die Blitzer stehen, die ich euch erzähle. Der 50er zum Beispiel auf der Mönchhofallee in Rauenheim ist ein Thema. Genauso wie der 50er Blitzer auf der Rembrandtstraße in Rüsselsheim. Bei Wiesbaden auf der Kastellerstraße nicht mehr als 50 fahren. Und es gibt einen 30er Blitzer, wenn man nach Frankfurt wieder reinfährt, quasi in Schwanheim bzw. dann Richtung Nied. Dort haben wir in der Heinrich-Hartstraße 30 Max auf dem Programm.
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0: 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Und die guten Nachrichten muss man ja auch mal zelebrieren. Und auch bei mir und meinem großen Kleinen ist es inzwischen so, dass der ins Schulleben gestartet ist. Und in Frankfurt gibt es dazu eine ganz tolle Aktion, nämlich die Bio-Brotbox-Aktion. Das ist die 21. Und insgesamt wurden bereits mehr als 150.000 Frühstücksboxen an 84 Frankfurter Grundschulen verteilt. Eine richtige Kraftaktion war das aber für eine gute Sache. Und das Ganze wird gemacht von rund 50 ehrenamtlichen Helfern. Und die haben wiederverwendbare Brotboxen gepackt. Da ist alles drin, was gut zum Schulalltag gehört. Vollkornbrot, Rohkost, Ernährungsinfoblätter, auch für die Eltern. Und das Ganze wird verteilt als Tradition mit Geschichte. Das begann in Berlin und hat auch schon längst in Frankfurt tiefe Wurzeln geschlagen. Seit 2006 wird das vom Umweltforum Rhein-Main jährlich in aktueller Version organisiert. Finanziert komplett privatwirtschaftlich durch Sponsoren und Spender, kein Cent Steuergeld, dafür umso mehr Herzblut von Ehrenamtlichen. Wir finden eine echt gute Sache.
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0: Hallo nach Bonnamees. Bei euch am alten Flugplatz haben wir die aktuelle Frankfurt-Temperatur mit 21,4 Grad gemessen.
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3: Ich bin Babette Büchner. Das Wetter hilft mit. Bisher konnten die Einsatzkräfte verhindern, dass der Brand im belgischen Naturschutzgebiet Hohes Venn weiter an die deutsche Grenze heranrückt. Die Bürgermeisterin von Monschau sagte, die Lage sei unverändert. Der Regen habe gut getan, aber habe das Feuer natürlich nicht gelöscht. Die 30 evakuierten Einwohner könnten deshalb noch nicht zurück in ihre Häuser. In Deutschland ist der Anteil junger Menschen ohne Job oder Ausbildungsplatz leicht gestiegen. Im vergangenen Jahr waren es 10% der 20- bis 24-Jährigen, berichtet das Statistische Bundesamt. Im Jahr zuvor waren es 9,5%.
4: Viele der jungen Menschen sind arbeitssuchend oder stehen kurz vor Studium oder Ausbildung, laut Bildungsbericht. Aber fast 2/3 stehen dem Arbeitsmarkt nicht zur Verfügung, wegen Betreuungspflichten und gesundheitlicher Probleme. Dadurch gingen wichtige Fachkräfte verloren, so die gewerkschaftliche Hans-Böckler-Stiftung. Abhilfe könne eine echte Ausbildungsgarantie bringen. Bei den Arbeitsagenturen müsste die Förderung im Mittelpunkt stehen, statt Sanktionen und Druck, sagt der Sozialverband Deutschland, um beim Einstieg in die Arbeit zu unterstützen. Aus Berlin, Tine Klimach.
3: Der Zwischenfall mit einer Boeing am Münchner Flughafen war offenbar deutlich gefährlicher als zunächst bekannt. Ein Luftfahrtexperte sagt jetzt, der Airport sei am Samstag nur haarscharf an einer Katastrophe vorbeigeschrammt.
5: Die Maschine der Vietnam Airlines war erst hinter dem Ende der Startbahn abgehoben. Dabei hätte es nach Einschätzung eines Luftfahrtexperten zu einer Katastrophe mit hunderten Toten kommen können. Die Maschine war offenbar mit zu geringer Geschwindigkeit auf der Startbahn unterwegs. Beim Start setzte dann das Heck auf und wurde schwer beschädigt. Warum die Crew den Start nicht rechtzeitig abgebrochen hat, untersucht jetzt die Bundesstelle für Flugunfalluntersuchung. Die Passagiere blieben unverletzt. Aus München Fabian Schaffer.
3: Es gibt Fortschritte bei einem der wichtigsten Infrastrukturprojekte Deutschlands. Der Südlink-Tunnel zur Unterquerung der Elbe zwischen Wewelsfleth in Schleswig-Holstein und Wischhafen in Niedersachsen ist fertig. Bis Ende 2028 soll Südlink 10 Millionen Haushalte mit Strom versorgen können. Die rund 700 Kilometer lange Stromleitung soll die Energie von Windrädern komplett unterirdisch vom Norden in den Süden transportieren.
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6: Mit Klaus Bente, guten Tag. Am 27. August wählt die Frankfurter Stadtverordnetenversammlung die ehrenamtlichen Mitglieder des Magistrats. Die Volt-Fraktion im Römer schlägt hierfür Martin Huber vor. Huber war zuvor Fraktionsvorsitzender von Volt im Römer und sammelte in dieser Funktion umfassende Erfahrung in der Kommunalpolitik, teilt die Volt-Fraktion mit. Im neuen Magistrat nach der Kommunalwahl im vergangenen März regieren bekanntlich CDU, Grüne und SPD in einer Römerkoalition zusammen. Volt ist in einer bisher einmaligen Konstruktion als assoziiertes Mitglied in der Koalition dabei. Es gilt als wahrscheinlich, dass Huber als ehrenamtlicher Magistrat gewählt werden wird. 5 verletzte Personen und mehrere tausend Euro Sachschaden sind das Resultat eines Verkehrsunfalls von heute Morgen in Hanau-Kesselstadt. Um kurz nach 8 Uhr stießen ein aus der Ketteler Straße kommender Citroën und ein aus der Hopfengartenstraße kommender Mercedes-Benz zusammen, teilt die Polizei mit. Bei der Kollision wurden insgesamt 5 Personen verletzt und mussten in ein Krankenhaus gebracht.

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1: Jetzt das Aktuellste aus der Radio Frankfurt Verkehrszentrale. Auf der A5 Frankfurt Richtung Kassel steht ihr zwischen dem Nordwestkreuz Frankfurt und Obermörlen im 11 Kilometer langen Stau. Da braucht ihr mindestens eine Stunde länger. Auf der A3 Frankfurt Richtung Würzburg stockt es zwischen Offenbach und Hanau, plant dort etwa 13 Minuten mehr ein. Auf der A661 Bad Homburg Richtung Darmstadt staut es sich zwischen dem Bad Homburger Kreuz und Frankfurt-Eckenheim. Ihr braucht rund 11 Minuten länger. Auf der A3 Frankfurt Richtung Würzburg habt ihr auch zwischen Frankfurt Süd und dem Offenbacher Kreuz stockenden Verkehr.
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3: Die aktuellen Feierabendblitzer um 5 mit ganz lieben Grüßen aus der Verkehrszentrale und reichlich 30er Blitzer habe ich für euch. Raimundstraße nicht mehr als 30, genau wie in der Rohrbachstraße. Raus Richtung Riederwald und noch ein Stückchen weiter Richtung Wächtersbacher Straße 30 Max und auch in Sachsenhausen in der Heisterstraße nicht schneller als 30 fahren. Eine gute und sichere Fahrt wünsche ich euch.
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3: Da ist ja schon wieder der Montag-Feierabend. Kurz nach 17 Uhr mit der besten Musik geht's weiter Richtung Abend. Nico Santos und Topic zum Beispiel mit Would I Lie To You habe ich für euch. Oder auch schon so ein richtig alter Hase, der Level 42-Song Lessons in Love. Der läuft sich gerade schon warm. Ich bin schon warm und warm war es ja auch den Sommer. War ein Traumsommer, ist es ja auch heute schon wieder ganz angenehm. Bisschen frischer, aber schön. Und da ist momentan Caravaning mit, ja, im Zweifelsfall einem Wohnmobil oder auch einem Wohnwagen-Anhänger oder auch Glamping, Camping mit Zelt und Luxus, durchaus richtig angesagt. Ist ein Rekord nach dem anderen dort zu vermelden. Und dazu passt der Caravan-Salon, der momentan gerade die Woche beginnt. Und was da für Trends vorhanden sind und was man Neues eventuell entdecken kann, das checken wir gleich nach diesen beiden Songs. Ich bin Raul Helmer und grüße euch ganz herzlich aus den Skyline-Studios.

0: Radio Frankfurt in Zeiten der Sommerferien, die jetzt ja leider rum sind, aber trotzdem ein traumschöner Sommer und der ist ja noch nicht fertig. Ein bisschen kühler ist es, aber das macht gar nichts. Wir reden über den Caravansalon Düsseldorf. Anlass ist, dass einfach Caravaning und Campen und alles, was unterwegs ist, momentan schwerst angesagt ist. Deswegen, wer da hin will, da müsste man jetzt mal ganz kurz nachsprechen und wir sprechen mit Stefan Kroschke. Er ist Projektleiter von der Caravan Düsseldorf und Herr Kroschke, welche Ticketangebote und Specials gibt es eigentlich in diesem Jahr für Besucherinnen und Besucher vom Caravansalon dort in Düsseldorf?
1: Hervorheben möchte ich den ersten Messelaufzeittag, den 28.08., das ist der Preview Day. Und beim Preview Day ist es so, dass wir ein begrenztes Kartenkontingent haben. Sprich, man hat die Möglichkeit, als erstes die neuen Produkte zu sehen, zu entdecken und in einer etwas ruhigeren Atmosphäre das Feeling Caravaning und Caravansalon zu erleben. Auf der anderen Seite haben wir Wochenendtickets und Tickets unter der Woche. Bei den Tickets unter der Woche gibt es auch nochmal die Ausprägung von Nachmittagstickets. Das heißt, jeder, der nur einen halben Tag kommen möchte oder ein zweites Mal kommen möchte, weil er dann eine Kaufentscheidung vielleicht treffen möchte, der ist mit den Nachmittagstickets natürlich sehr gut bedient.
0: Ansonsten, wenn man von Frankfurt unterwegs ist und dann dort ist, welche Tipps hätten Sie jetzt zum Beispiel für die Besucher bei Ihnen vor Ort, damit man den Besuch optimal planen kann und dann auch das Angebot, was ja durchaus vielfältig ist, bestmöglich nutzen kann?
1: Mein wichtigster Tipp ganz klar ist, bereiten Sie sich ein wenig vor. Das Angebot ist sehr groß und vielfältig. Daher unsere Website caravan-salon.de nutzen. Dort sind alle Aussteller, dort sind alle Hallenpläne veröffentlicht. Und einmal schauen, okay, wo gehe ich hin, für was interessiere ich mich? Vielleicht eine Route festlegen. Das hilft schon mal, wenn man vor Ort ist, dass man einfach gezielter unterwegs sein kann. Und das Zweite ist Zeit mitbringen. Man wird immer etwas entdecken, mit dem man vorher gar nicht gerechnet hat, was einem dann inspiriert, wofür man sich interessiert. Daher ist der Faktor, ja, nicht zu knapp die Zeit planen.
0: Und wir gucken schon mal diese Woche drauf, obwohl es erst am 28. August losgeht bis zum 6. September. Dann einer der führenden Caravan-Salons in Frankfurt auf nach Düsseldorf. Und dort kann man sich dann alles ganz genau anschauen, was momentan aktuell und angesagt ist.

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0: Hallo nach Bonnamees. Bei euch am alten Flugplatz haben wir die aktuelle Frankfurt-Temperatur mit 21,4 Grad gemessen.
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0: Frankfurt hält gerade bei angenehmen 22 Grad unter teilweise bewölktem Himmel. Der Abend bleibt erstmal trocken und mild, später zieht es sich immer mehr zu und Richtung Nacht sinkt das Thermometer auf etwa 18 Grad. Morgen geht's dann grau weiter, am Vormittag mit leichtem Regen und nur rund 17 bis 23 Grad.
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2: Jetzt das Aktuellste aus der Radio Frankfurt Verkehrszentrale. Auf der A5 Frankfurt Richtung Kassel steht ihr zwischen dem Nordwestkreuz Frankfurt und Obermörlen im 11 Kilometer langen Stau. Da braucht ihr mindestens eine Stunde länger. Auf der A3 Frankfurt Richtung Würzburg stockt es zwischen Offenbach und Hanau, plant dort etwa 13 Minuten mehr ein. Auf der A661 Bad Homburg Richtung Darmstadt staut es sich zwischen dem Bad Homburger Kreuz und Frankfurt-Eckenheim. Ihr braucht rund 11 Minuten länger. Auf der A3 Frankfurt Richtung Würzburg habt ihr auch zwischen Frankfurt Süd und dem Offenbacher Kreuz stockenden Verkehr.
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4: Um 17:30 allen Leidgeplagten in den Staus. Dazu noch ein paar Blitzer on top. Richtung Taunus schauen wir mal. 30 Max zum Beispiel aktuell auf der Alleestraße in Bad Soden. Auch auf der Königsteiner bei Unterliederbach nicht mehr als 30. Ein 80er Blitzer auf der A66. Und zwar, wenn man von Frankfurt rausfährt und dann an der Baustelle ist, so Richtung MTZ in der Kante, dann bitte nicht mehr als 80 fahren, da in der Baustelle wirklich reichlich Blitzerprogramm. Und auch wenn man im 30er-Bereich ist, in Frankfurt raus Richtung Riedbersch, auf der Karlbacher Höhe nicht schneller als 30, wie gesagt.
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August 1992. Neu in den Charts sind Inner Circle mit Sweat, a la la la la long. Inner Circle gründen sich 1968 in Kingston, Jamaika. Sie treten auf den Reggae-Bühnen des Landes auf und arbeiten mit dem ein oder anderen Künstler zusammen. Aber der große Erfolg bleibt aus. Bis sie sich Ende der 70er mit Jacob Miller zusammentun. Der ist eine absolute Größe in der Szene. Er ist mit Bob Marley getourt und hat auch solo einige Reggae-Hits vorzuweisen. Aber 1980 stirbt er tragisch bei einem Autounfall. Inner Circle lösen sich daraufhin auf und machen erstmal eine Pause. Erst 6 Jahre später haben sie alle den Schock verdaut und wollen neu anfangen und haben im Jahr darauf auch ihren ersten internationalen Hit.

5 Jahre später schaffen sie es dann nochmal, von Jamaika aus einen Reggae-Hit auf der ganzen Welt nach vorne zu bringen. Und es ist kein geringerer Song als einer der Sommerhits, die sich wohl am allerlängsten in

0: Radio Frankfurt auf dem Weg oder am besten im Feierabend schon mit der besten Musik, die es gleich wieder gibt nach den Einkaufstipps, so-called Werbung. Dafür aber algorithmusfrei, abonnementfrei und komplett ohne Kosten. Und mit ganz viel Musik können wir auch glänzen, nämlich mit allen Musiken, den besten aus allen Jahrzehnten. Take That habe ich gleich für euch. Melissa Etheridge, Like the Way I Do oder Camila Cabello mit Liar. Und das Ganze gleich zum Dranbleiben für die gute Laune und fürs gute Abendessen.
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0: Hallo in die Innenstadt. Bei euch an der Hauptwache haben wir die aktuelle Frankfurt-Temperatur mit 22,1 Grad gemessen.
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3: Ich bin Babette Büchner. Noch immer kämpfen die Einsatzkräfte in Belgien an der Grenze zu Deutschland mit einem riesigen Waldbrand. Die Lage im Naturschutzgebiet Hohes Venn ist statisch, hat sich also zumindest nicht verschlechtert.
4: Das Feuer aus Belgien ist bisher nicht weiter Richtung Monschau in der Eifel vorgerückt. Regen und ausbleibender Wind wirken sich derzeit positiv aus, wie es von der Monschauer Einsatzleitung hieß. Man habe die Situation etwas entschärfen können. Die Menschen aus dem grenznahen Ortsteil Kalter Herberg, die evakuiert worden waren, können aktuell noch nicht in ihre Häuser zurück. Die Evakuierung wird noch aufrechterhalten. Mit rund 3000 Hektar Fläche handelt es sich um einen der größten Waldbrände in der Geschichte Belgiens. Tine Klimach, Nachrichtenredaktion.
3: Der Oman soll zusammen mit dem Iran an einem Mechanismus für die Straße von Hormuz arbeiten. Bislang gibt es aber keine Einigung. US-Präsident Donald Trump hat jetzt mit drastischen Worten den Druck erhöht. Er sagte dem Sender Fox News, man werde den Oman in Grund und Boden bombardieren, wenn das Land den USA in die Quere komme. Der Oman ist bislang keine aktive Kriegspartei. Es gab einen Hackerangriff auf das Netz der Berliner Landesbehörden. Betroffen sind die Senatsverwaltung für Stadtentwicklung, Bauen und Wohnen sowie für Mobilität, Verkehr, Umwelt und Klimaschutz, teilte die Senatskanzlei mit. Beide wurden schon am Freitag aus Sicherheitsgründen vom Landesnetz isoliert. Ob zu dem Zeitpunkt schon Daten abgeflossen waren, ist noch unklar. Es wurde ein Krisenstab eingerichtet. Letzter Applaus für einen Weltstar. Mit ihren berühmtesten Songs und emotionalen Reden haben Familie und Freunde auf einer Trauerfeier Abschied von der britischen Sängerin Bonnie Tyler genommen.
5: Wales verabschiedet sich von einer absoluten Musikikone. Bonnie Tyler war nicht nur für große Rockhymnen wie Holding Out for a Hero bekannt, sondern auch dafür, dass sie nie vergessen hat, wo sie herkam. Bis zuletzt hatte sie im Ort Mumbles in der Nähe von Swansea ein Wohnhaus und hielt Kontakt zu Nachbarn und Mitbürgern. Wie schon am Samstag bei einem Trauerzug kamen tausende Fans nach Swansea, um Tyler die letzte Ehre zu erweisen. Als ihr Sarg an der Kirche eintraf, gab es lauten Applaus. Aus London, Philipp Detlefs.
3: Die Beisetzung fand anschließend im engsten Familienkreis statt.
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0: Frankfurt startet mit 22 Grad und einem Himmel, der sich gerade zwischen Sonne und Wolken einpendelt. Am frühen Abend bleibt es noch mild, bevor die Wolken dichter werden und die Temperatur Richtung 20 Grad rutscht. Morgen sieht es dann meist bedeckt aus, mit leichtem Regen am Vormittag und Höchstwerten um 23 Grad.
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6: Jetzt das Aktuellste aus der Radio Frankfurt Verkehrszentrale. Auf der A66 Frankfurt Richtung Wiesbaden braucht ihr zwischen dem Eschborner Dreieck und Zeilsheim etwa 22 Minuten mehr. Auf der A3 Frankfurt Richtung Würzburg geht zwischen Offenbach und Hanau kaum was, plant gut 14 Minuten länger ein. Auf der A661 Bad Homburg Richtung Darmstadt wird es zwischen dem Bad Homburger Kreuz und Eckenheim zäh, ihr braucht etwa 6 Minuten länger. Auf der A5 Kassel Richtung Frankfurt stockt es zwischen dem Nordwestkreuz Frankfurt und Westhafen.
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7: Ein gebremstes Hallo aus der Verkehrszentrale. Nicht nur Staus, sondern auch Blitzer bremsen euch aus, beziehungsweise ihr bremst besser ab. Allesamt 30er Blitzer, die ich vor euch habe, zum Beispiel in der Vosswaldstraße in Hanau, in Offenbach auf dem Grafenbruchweg oder in Offenbach auch noch auf dem Buchrheinweg, sowie auf der Rohrbachstraße in Frankfurt-Bornheim, überall Tempo 30 und nicht mehr, wenn es denn überhaupt geht.
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7: Kurz nach 6, Radio Frankfurt. Und habt ihr schon Hunger um die Uhrzeit? Jetzt hoffentlich schon ein bisschen im Feierabend oder demnächst im Feierabend. Servieren wir euch zumindest Musik aus den besten Zeiten. Und zwar zum Beispiel von Queen mit Bohemian Rhapsody oder auch die Beloved mit Sweet Harmony. Und apropos servieren, serviert wird ja so einiges, aber was ist gut und was ist nicht so dolle? Auch bei uns hier in Frankfurt. Das gibt es bei Frankfurt geht aus. Und die aktuellste Ausgabe, jetzt gerade frisch auf dem Tisch sozusagen, die stellen wir euch gleich vor nach den nächsten beiden Musiken. Ich bin der Servierlümmel am Mikroskop hier aus den Studios, den Skyline

0: Er ist noch ziemlich druckfrisch, nämlich gerade zum Wochenende ist er erschienen. Unser Frankfurter beliebter Restaurantführer Frankfurt geht aus. Gibt es verschiedene Kategorien, da werden die Restaurants, aber auch die Flops hier bei uns in Frankfurt und Rhein-Main vorgestellt. Und wir haben mit der Chefredakteurin von Frankfurt geht aus, mit Gabriele Lohwasser, gesprochen. Und ich wollte erst mal wissen, wie wird das Ganze denn eigentlich überhaupt getestet?
1: Wir sind natürlich inkognito unterwegs. Also wir lassen uns nicht vorher natürlich mit Namen den Tisch reservieren, sondern wir machen das, wie gesagt, anonym. Und unsere Rechnungen werden auch selbst bezahlt. Also der Verlag übernimmt die Kosten für die Restaurantbesuche. Und dann ist es natürlich so, dass wir unabhängig das testen und da eben, wie gesagt, von dem Restaurant keine Preisgelder bekommen, so wie das ja manche Influencer gerade so praktizieren.
0: Das ist auch gut so. Und ich finde es ja auch immer besonders spannend, die Flop-Liste. Was hat es damit eigentlich auf sich?
1: Für uns ist es halt wichtig, auch, ich sag mal, zu warnen, wenn wir entdecken, dass wirklich ein Restaurant nicht das leistet, was es verspricht. Und wir machen das natürlich auch immer so, dass wir mehrmals dieses Restaurant besuchen. Wir werden kein Restaurant als Flop kennzeichnen, wenn wir nur einmal da waren, sondern es wird immer mindestens zweimal getestet. Und erst wenn dann der zweite Tester sagt, wirklich, nee, das war wirklich so, wie der erste Tester es detektiert hat, dann erst kommt es auf die Flop.
0: Also insofern nicht immer Flop und auch jetzt nicht, denn wir wollen ja auch nicht über die Flops, sondern auch über die ersten Plätze sprechen. Der erste Platz in der Kategorie Deutsche Küche Frankfurt, den hat sich Mario Furlanello erkocht, und zwar vom Bornheimer Ratskeller. Was ist da das Erfolgsrezept?
2: Ganz wichtig ist, dass man eben einen eigenen Weg bestreitet, dass man eben ein klares Konzept hat, denn wenn man irgendwie austauschbar kocht, dann kann der Nachbar einen über den Preis übertrumpfen, der nächste über das schickere Interieur. Man muss, finde ich, sehr darauf achten, dass man etwas hat, was man eben nur selbst hat, und dann kann auch Corona kommen oder was auch immer, man wird vermutlich immer wieder auf die Beine kommen.
0: Und wer gerne mal essen geht und sich orientieren will, ganz aktuell, ist Frankfurt geht aus, jetzt raus auf dem Markt, und der bewährte Wegweiser vom Sterne-Restaurant bis zum Streetfood ist aktuell und lecker. Genauso lecker wie unsere Musik hier bei Radio Frankfurt am Nachmittag.

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2: Hallo in die Innenstadt. Bei euch an der Hauptwache haben wir die aktuelle Frankfurt-Temperatur mit 22,1 Grad gemessen.
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2: Frankfurt startet mit 22 Grad und einem Himmel, der sich gerade zwischen Sonne und Wolken einpendelt. Am frühen Abend bleibt es noch mild, bevor die Wolken dichter werden und die Temperatur Richtung 20 Grad rutscht. Morgen sieht es dann meist bedeckt aus, mit leichtem Regen am Vormittag und Höchstwerten um 23 Grad.
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4: Jetzt das Aktuellste aus der Radio Frankfurt Verkehrszentrale. Auf der A66 Frankfurt Richtung Wiesbaden braucht ihr zwischen dem Eschborner Dreieck und Zeilsheim etwa 22 Minuten mehr. Auf der A3 Frankfurt Richtung Würzburg geht zwischen Offenbach und Hanau kaum was, plant gut 14 Minuten länger ein. Auf der A661 Bad Homburg Richtung Darmstadt wird es zwischen dem Bad Homburger Kreuz und Eckenheim zäh, ihr braucht etwa 6 Minuten länger. Auf der A5 Kassel Richtung Frankfurt stockt es zwischen dem Nordwestkreuz Frankfurt und Westhafen.
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5: Die aktuellen Blitzer mit einem lieben Gruß aus der Verkehrszentrale an euch unterwegs. Zum Beispiel in Frankfurt ein 40er Blitzer auf der Langenstraße. Auf der Obermainanlage ganz in der Nähe, auch in der Innenstadt, nicht mehr als 30. 50 bitte höchstens auf der Hochstädter Landstraße in Hanau. Und einen 30er Blitzer ebenfalls in Bad Soden auf der Alleestraße. Überall besser auf den Tacho achten.
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6: So richtig in Gang gekommen über den Tag war der DAX ja sowieso nicht. Am Ende knickte er auch noch ein. Zum Xetra-Schluss notierte der DAX am deutschen Aktienmarkt bei 26.338 Punkten. Das waren 0,4% weniger als am vergangenen Freitag. Bis dato fallende Kurse an der New Yorker Wall Street sorgten dafür, dass der DAX im bis dahin schon 10 Börsengeschehen etwas den Halt verloren hat. Unter Druck gerieten Zalando, Beiersdorf und Adidas. Top unter den 40 Standardwerten waren zu Wochenbeginn die Aktie der deutschen Börse, Siemens Energy und Rheinmetall. Der Eurokurs pendelte sich am Abend bei einem $1,15,80 ein. Aus Frankfurt, Klaus Wente.
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0: mit Radio Frankfurt nach dem Wochenende. Genießen wir den Montag Richtung Feierabend und darüber hinaus. Und da gibt es heute Abend einen Grund, auch mal das Radio speziell einzuschalten, nämlich bei Mensch Maike. Da geht es um die Schlössers. Und wer die nicht kennt, die sind seit 2009 ein Paar, stehen gemeinsam auf Schlagerbühnen zum Beispiel. Und dort, wo die Schlössers auftreten, ist quasi die Party schon vorprogrammiert. Carsten und Jörg Schlösser sind diese Woche und heute Abend insbesondere bei Mensch Maike, dem Podcast von Maike Busch und Nick Haffenberger, zu Gast. Ja, da wird's laut, lustig, unterhaltsam, aber auch mal ehrlich und ernst. Denn ihre AIDS-Gala Tanz unter dem Regenbogen, die findet in diesem Jahr bereits zum, Achtung, 26. Mal statt. Und was das Besondere an der Gala ist, das verraten uns die Schlössers schon jetzt.
1: Das war, glaube ich, und ist, glaube ich, das Erfolgsrezept dieser Veranstaltung, dass jeder so sein darf, wie er will, sich nicht verstellen muss und einfach nicht wie auf einer Gala in Lang kommen muss oder sonst was. Komm, wie du bist, sei, wie du bist, und das ist unser Erfolgsrezept.
2: Eigentlich haben wir es von einer Gala in eine riesige Party verwandelt. Ja. Und das finde ich gut. Also es ist eine Party für den guten Zweck. Alle Menschen kommen zusammen, haben einen schönen Abend und wir tun noch was Gutes. Und was will man mehr?
0: Genau, was will man mehr? Die ganze Folge mit Carsten und Jörg Schlösser geht es dann heute Abend um 22 Uhr. Hier bei uns bei Radio Frankfurt oder morgen ab Dienstag dann überall, wo es Podcasts gibt.
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0: Hallo Nachhausen. Bei euch an der Brotfabrik haben wir die aktuelle Frankfurt-Temperatur mit 22,1 Grad gemessen.
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2: Ich bin Babit Büchner. Noch immer kämpfen die Einsatzkräfte in Belgien an der Grenze zu Deutschland mit einem riesigen Waldbrand. Die Lage im Naturschutzgebiet Hohes Venn ist statisch, hat sich also zumindest nicht verschlechtert. Entwarnung gibt es aber noch nicht. Die etwa 30 evakuierten Einwohner aus Monschau können deshalb auch noch nicht zurück in ihre Häuser. Für morgen wird starker Wind erwartet. Darauf bereiten sich die Einsatzkräfte jetzt vor. Die Bundeswehr hatte im Juli so viele Soldaten wie seit 13 Jahren nicht mehr. Ende des Monats habe es rund 186.700 Männer und Frauen in der Truppe gegeben, teilte das Verteidigungsministerium mit.
3: Mehr Bewerbungen, mehr Einstellungen. Die Zahl der Männer und Frauen in der Bundeswehr wächst schnell genug, um die politisch vereinbarten Ziele zu erreichen. Es sollen in diesem Jahr bis zu 190.000 Soldaten werden. Derzeit dienen über 12.000 freiwillig Wehrdienstleistende und kurzdienende Zeitsoldaten als Teil des neuen Wehrdienstes. Das sind rund 6% mehr als im Vergleich zum Vorjahr. Und das Anschreiben zum Wehrdienst haben die allermeisten jungen Männer schon beantwortet, aber nur sehr wenige Frauen. Da sind es nur 4%. Aus Berlin, Tine Klimach.
2: In Deutschland ist der Tankrabatt ausgelaufen. In Polen laufen dagegen neue Hilfen an. Ab heute gelten dort ein festgelegter Maximalpreis und eine reduzierte Mehrwertsteuer.
4: Mit dem neuen Spritpreispaket möchte Polens Regierung zumindest vorübergehend finanzielle Erleichterung schaffen für die vielen Bürger, die in diesen Tagen mit dem Auto aus dem Urlaub zurückkehren. Die Regelung gilt für 2 Wochen bis Ende August. Dann beginnt das neue Schuljahr. In Polen zahlt man heute für den Liter Super umgerechnet 1,67 Euro. Das sind 61 Cent weniger als in Deutschland. Und das wird sicher auch deutsche Tanktouristen sehr interessieren. Aus Warschau, Doris Heimann.
2: Die Thüringer Brombeer-Koalition aus CDU, SPD und BSW bröckelt. 2 von 15 BSW-Abgeordneten erklärten, dass sie CDU-Ministerpräsident Mario Vogt nicht mehr mittragen. Dieser stehe somit aktuell nur noch einer Minderheitsregierung vor. Die deutschlandweit einzige Brombeer-Koalition kam schon bisher nur auf 44 von 88 Sitzen im Erfurter Landtag.
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0: Frankfurt bleibt am frühen Abend noch bei 22 Grad unter teils dichten Wolken. Und in der Nacht wird's langsam immer bedeckter. Morgen startet der Tag grau und trocken. Dann kommt am Vormittag etwas leichter Regen dazu. Am Nachmittag bleibt es meist wolkenverhangen bei rund 22 Grad.
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5: Jetzt das Aktuellste aus der Radio Frankfurt Verkehrszentrale. Achtung, auf der A5 Darmstadt Richtung Frankfurt zwischen Frankfurter Kreuz und Niederrad, da ist nach einem Unfall der linke Fahrstreifen noch nicht gesichert, dazu sind Personen auf der Fahrbahn. Auf der A3 Frankfurt Richtung Würzburg zwischen Obertshausen und Hanau stockt es, da braucht ihr etwa 5 Minuten länger. Auch auf der A66 Frankfurt Richtung Wiesbaden zwischen Nordwestkreuz Frankfurt und Höchst stockt der Verkehr, rechnet mit ein paar Minuten extra. Auf der A648 Frankfurt Richtung Eschborn zwischen Rebstock und dem Eschborner Dreieck kommt ihr nur langsam durch, auch hier stockt es.
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7: Auch um 7:15 nicht zu schnell fahren, denn Blitzer sind auch jetzt noch unterwegs. Zum Beispiel Richtung Taunus, also von Höchst aus zum Beispiel auf der Königsteiner Straße raus Richtung Taunus, nicht mehr als 30. Frankfurt auf der Langenstraße 40 max und ein 30er Blitzer auch um die Uhrzeit. Ist quasi fast schon nebendran im 30er-Bereich der Obermainanlage. Dann haben wir raus Richtung Offenbach ein paar Blitzer gleich noch aktiv. Zum Beispiel den auf dem 30er-Bereich vom Grafenbruchweg und ein 50er-Blitzer bei Hanau auf der Hochstädter Landstraße. Fahrt schön vorsichtig.
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7: Radio Frankfurt, der Montag, die Ferien sind zweifelsohne vorbei. Der Sommer gefühlt, naja, zumindest ein bisschen weniger heiß als letzte Woche. Aber was momentan ganz heiß und angesagt ist, ist Caravaning. Also mit dem Wohnmobil oder mit Glamping, also Nobelzelten oder natürlich auch noch weiterhin mit dem Wohnwagen als Alternative. Das ist momentan mit höchst Komfort und mit höchst Interesse verfolgt. Und

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1: Radio Frankfurt in Zeiten der Sommerferien, die jetzt ja leider rum sind, aber trotzdem ein traumschöner Sommer und der ist ja noch nicht fertig. Ein bisschen kühler ist es, aber das macht gar nichts. Wir reden über den Caravansalon Düsseldorf. Anlass ist, dass einfach Caravaning und Campen und alles, was unterwegs ist, momentan schwerst angesagt ist. Deswegen, wer da hin will, da müsste man jetzt mal ganz kurz nachsprechen. Und wir sprechen mit Stefan Koschke, er ist Projektleiter von der Caravan Düsseldorf. Und Herr Koschke, welche Ticketangebote und Specials gibt es eigentlich in diesem Jahr für Besucherinnen und Besucher vom Caravansalon dort in Düsseldorf?
2: Hervorheben möchte ich den ersten Messelaufzeittag, den 28.08., das ist der Preview Day. Und beim Preview Day ist es so, dass wir ein begrenztes Kartenkontingent haben. Sprich, man hat die Möglichkeit, als erstes die neuen Produkte zu sehen, zu entdecken und in einer etwas ruhigeren Atmosphäre das Feeling Caravaning und Caravansalon zu erleben. Auf der anderen Seite haben wir Wochenendtickets und Tickets unter der Woche. Bei den Tickets unter der Woche gibt es auch nochmal die Ausprägung von Nachmittagstickets. Das heißt, jeder, der nur einen halben Tag kommen möchte oder ein zweites Mal kommen möchte, weil er dann eine Kaufentscheidung vielleicht treffen möchte, der ist mit den Nachmittagstickets natürlich sehr gut bedient.
1: Ansonsten, wenn man von Frankfurt unterwegs ist und dann dort ist, welche Tipps hätten Sie jetzt zum Beispiel für die Besucher bei Ihnen vor Ort, damit man den Besuch optimal planen kann und dann auch das Angebot, was ja durchaus vielfältig ist, bestmöglich nutzen kann?
2: Mein wichtigster Tipp ganz klar ist, bereiten Sie sich ein wenig vor. Das Angebot ist sehr groß und vielfältig. Daher unsere Website caravan-salon.de nutzen. Dort sind alle Aussteller, dort sind alle Hallenpläne veröffentlicht. Und einmal schauen, okay, wo gehe ich hin, für was interessiere ich mich? Vielleicht eine Route festlegen. Das hilft schon mal, wenn man vor Ort ist, dass man einfach gezielter unterwegs sein kann. Und das Zweite ist, Zeit mitbringen. Man wird immer etwas entdecken, mit dem man vorher gar nicht gerechnet hat, was einem dann inspiriert, wofür man sich interessiert. Daher ist der Faktor, ja, nicht zu knapp die Zeit planen.
1: Und wir gucken schon mal diese Woche drauf, obwohl es erst am 28. August losgeht bis zum 6. September. Dann einer der führenden Caravansalons in Frankfurt auf nach Düsseldorf. Und dort kann man sich dann alles ganz genau anschauen, was momentan aktuell und angesagt ist.

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0: Hallo Nachhausen. Bei euch an der Brotfabrik haben wir die aktuelle Frankfurt-Temperatur mit 22,1 Grad gemessen.
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0: Frankfurt bleibt am frühen Abend noch bei 22 Grad unter teils dichten Wolken. Und in der Nacht wird's langsam immer bedeckter. Morgen startet der Tag grau und trocken, dann kommt am Vormittag etwas leichter Regen dazu. Am Nachmittag bleibt es meist wolkenverhangen bei rund 22 Grad.
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2: Jetzt das Aktuellste aus der Radio Frankfurt Verkehrszentrale. Achtung, auf der A5 Darmstadt Richtung Frankfurt zwischen Frankfurter Kreuz und Niederrad, da ist nach einem Unfall der linke Fahrstreifen noch nicht gesichert, dazu sind Personen auf der Fahrbahn. Auf der A3 Frankfurt Richtung Würzburg zwischen Obertshausen und Hanau stockt es, da braucht ihr etwa 5 Minuten länger. Auch auf der A66 Frankfurt Richtung Wiesbaden zwischen Nordwestkreuz Frankfurt und Höchst stockt der Verkehr, rechnet mit ein paar Minuten extra. Auf der A648 Frankfurt Richtung Eschborn zwischen Rebstock und dem Eschborner Dreieck kommt ihr nur langsam durch, auch hier stockt es.
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3: Radio Frankfurt, liebe Grüße auch um 7:45 aus der Verkehrszentrale mit weniger Staus, aber immer noch Blitzern. Zum Beispiel haben wir einen 100er Blitzer auf der A67 bei Darmstadt, also von Darmstadt raus quasi Richtung Groß-Gerau. Grand-Geron, wie der Spezialist zu sagen pflegt, da bitte nicht mehr als 100. Dann ein 30er auf der Griesheimer Straße in Riedstadt, 50 Max auf der Hochstädter Landstraße in Hanau. Und Richtung Frankfurt haben wir in der Innenstadt immer noch 2 Blitzer, nämlich einen 30er auf der Obermainanlage und einen 40er auf der Langenstraße. Also auf der Langenstraße nicht zu lang auf den Gaspedal treten, ne? Liebe Grüße, Raul Helmer im Studio, einen schönen guten Abend euch.
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1: 17. August 2019. Tones and I steigt mit Dance Monkey in die Charts ein. Tones and I heißt eigentlich Tony Watson und arbeitet ursprünglich in einem Kleiderladen in Melbourne in Australien. Irgendwann fasst sie aber dann den Entschluss, sie will sich als Straßenmusikerin ihr Geld verdienen. Sie bekommt nach langem Hin und Her dann in der Stadt einen festen Platz, an dem sie spielen darf. Allerdings muss sie dafür ziemlich weit weg parken und ihre ganze Musikausrüstung immer so weit zu schleppen, das wird ihr irgendwann zu blöd. Also geht sie an die Ostküste von Australien nach Byron Bay und versucht dort ihr Glück. Als sie dort jeden Tag spielt, merkt sie irgendwann, es laufen lauter betrunkene Idioten an ihr vorbei und ruinieren ihre Auftritte. Außerdem wird ihr irgendwann klar, die Aufmerksamkeitsspanne der Leute ist enorm kurz geworden. Dem muss sie sich anpassen. Und zwar so sehr, dass sie sich mit der Zeit fühlt wie ein kleines Aufziehäffchen, von dem die Leute einfach verlangen können, was sie wollen. Diese Erfahrung packt sie in einen Song, zusammen mit all den Sätzen, die die Leute so zu ihr sagen. Und diese Nummer nennt sie Dance Monkey. Und dann kommt dieser eine besondere Abend. Ein Mann läuft an ihr vorbei und drückt ihr eine Visitenkarte in die Hand. In dem Moment ahnt sie noch nicht, dass diese Karte ihr Sprungbrett zum weltweiten Erfolg ist.

0: Radio Frankfurt, kurz vor meinem Feierabend. Und dann geht's bei uns hier natürlich munter weiter, zum Beispiel auf der anderen Seite der Nachricht mit unserem Enrico Ostendorf. Der beste Mix für den Feierabend ever. Und das beste Aufstehen ever geht morgen früh mit Marc Neugebauer. Der hat ja unter anderem seinen Radio Frankfurt Sommeranwalt gerade am Start. Also heute früh zum Beispiel die Frage, darf man auf seinem Balkon im Sommer nackt rumlaufen? Ja. Und morgen früh gibt es auch eine interessante Frage, nämlich ist es erlaubt, auf einer öffentlichen Wiese zu zelten? Wenn ihr das wissen wollt, ob das geht und anderes mehr, dann solltet ihr auf jeden Fall einschalten, morgen früh dann mit Marc Neugebauer. Ihr könnt aber auch jetzt erstmal noch dranbleiben, denn gleich gibt es erstmal ein paar Einkaufstipps, so-called Werbung, völlig algorithmusfrei, dafür ohne Abonnement, dafür aber mit den besten Musiken. Queen habe ich für euch gleich mit Bohemian Rhapsody, Michael Schulte oder auch Chumba Wamba mit Tap Thumb Ping. Und ja, da würde ich sagen, könnt ihr gleich viel Spaß mit haben. Wir haben morgen wieder Spaß am Nachmittag Richtung Feierabend, wenn ihr den mögt. Hasta mañana und noch viel Spaß mit der Musik hier bei Radio Frankfurt. Ich wünsche euch einen schönen Abend. Ciao, sagt Raul Helmer.
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0: Hallo nach Eckenheim. Bei euch am historischen Fachwerkrathaus haben wir die aktuelle Frankfurt-Temperatur mit 21,2 Grad gemessen.
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2: Ich bin Babit Büchner. Aufatmen in Monschau. Der Waldbrand aus Belgien rückt nicht weiter vor. Auch das Wetter hilft mit. Nicht nur der Regen hat die Einsatzkräfte unterstützt, sagte Feuerwehreinsatzleiter Philipp Krüger am Nachmittag.
3: Der Wind hat sich Gott sei Dank wieder etwas gedreht, zeigt aktuell nach Nordwesten. Somit sind die Lagen Mützenich und Monschau, wie man sieht, relativ wieder in Ordnung.
2: Eine Entwarnung gibt es aber bisher nicht. Die etwa 30 evakuierten Einwohner aus Monschau können deshalb auch noch nicht zurück in ihre Häuser. Die Bundeswehr hatte im Juli so viele Soldaten wie seit 13 Jahren nicht mehr. Ende des Monats habe es rund 186.700 Männer und Frauen in der Truppe gegeben, teilte das Verteidigungsministerium mit.
4: Mehr Bewerbungen, mehr Einstellungen. Die Zahl der Männer und Frauen in der Bundeswehr wächst schnell genug, um die politisch vereinbarten Ziele zu erreichen. Es sollen in diesem Jahr bis zu 190.000 Soldaten werden. Derzeit dienen über 12.000 freiwillig Wehrdienstleistende und kurzdienende Zeitsoldaten als Teil des neuen Wehrdienstes. Das sind rund 6% mehr als im Vergleich zum Vorjahr. Und das Anschreiben zum Wehrdienst haben die allermeisten jungen Männer schon beantwortet, aber nur sehr wenige Frauen. Da sind es nur 4%. Aus Berlin, Tine Klimach.
2: Die Thüringer Brombeer-Koalition aus CDU, SPD und BSW bröckelt. 2 von 15 BSW-Abgeordneten haben erklärt, dass sie CDU-Ministerpräsident Mario Vogt nicht mehr mittragen. Dieser stehe somit aktuell nur noch einer Minderheitsregierung vor. 13 BSW-Abgeordnete hatten zuvor dafür gestimmt, in der Regierungskoalition zu bleiben. Die deutschlandweit einzige Brombeer-Koalition kam schon bisher nur auf 44 von 88 Sitzen im Erfurter Landtag. Es hat einen Hackerangriff auf das Netz der Berliner Landesbehörden gegeben. Betroffen sind die Senatsverwaltung für Bauen und Wohnen und die Senatsverwaltung für Umwelt und Verkehr, teilte die Senatskanzlei mit. Beide wurden schon am Freitag aus Sicherheitsgründen vom Landesnetz isoliert. Ob zu dem Zeitpunkt schon Daten abgeflossen sind, ist noch unklar. Es wurde ein Krisenstab eingerichtet.
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0: Frankfurt liegt gerade unter dichter Wolkendecke bei 22 Grad. Und auch der Abend bleibt erstmal schön ruhig und bedeckt. In der Nacht geht's langsam runter bis auf 17 Grad, bevor morgen früh ein paar Stunden leichter Regen dazukommen. Am Nachmittag bleibt es dann wieder meist trocken und überwiegend wolkig bei bis zu 23 Grad.
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5: Jetzt das Aktuellste aus der Radio Frankfurt Verkehrszentrale. Achtung, auf der A5 Frankfurt-Kassel zwischen Europabrücke Frankfurt und Westkreuz Frankfurt. In beiden Richtungen sind 2 Personen auf dem Standstreifen. Auf der B40 Frankfurt-Griesheim Richtung Kriftel an der Sindlinger Mainbrücke steht ein defekter Wagen auf dem rechten Fahrstreifen. Auf der B40 und B40a zwischen Schwanheimer Knoten und Frankfurt-Sindlingen ist dichter Verkehr. Ihr braucht mindestens 9 Minuten länger. Auch auf der B44 Baseler Straße und Friedrich-Ebert-Anlage zwischen Baseler Platz und Platz der Republik dauert es mindestens 6 Minuten länger.
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2: Ich bin Bobbit Büchner. Sie sind in mehreren Schichten im Einsatz. Auch heute Nacht kämpfen die Einsatzkräfte im belgischen Naturschutzgebiet Hohes Venn weiter gegen die Flammen. Das Feuer rückt im Moment zwar nicht weiter Richtung Monschau in der Eifel vor, eine Entwarnung gibt es aber noch nicht. Morgen soll es wieder windiger werden. Die etwa 30 evakuierten Einwohner aus Monschau können deshalb auch noch nicht zurück in ihre Häuser. In Deutschland ist der Anteil junger Menschen ohne Job oder Ausbildungsplatz leicht gestiegen. Im vergangenen Jahr waren es 10% der 20- bis 24-Jährigen, berichtet das Statistische Bundesamt. Im Jahr davor waren es 9,5%.
3: Auffällig in der Statistik ist, dass anders als in vielen anderen EU-Ländern hierzulande mehr junge Menschen in Großstädten ohne Job oder Ausbildungsplatz sind als auf dem Land, wo es in der Regel ja weniger Angebote gibt. Unabhängig von der Region wollen sich viele nach dem Schulabschluss oder Studium erstmal orientieren und zum Beispiel reisen oder sie warten auf den richtigen Studien- oder Ausbildungsplatz. Außerdem sind in Deutschland etwas mehr junge Frauen als Männer zwischen 20 und 24 ohne Beschäftigung. Diana Kramer, Nachrichtenredaktion.
2: Die Aggressivität im Straßenverkehr hat in den vergangenen Jahren weiter zugenommen. In einer Langzeitstudie des Gesamtverbands der deutschen Versicherungswirtschaft räumen immer mehr Autofahrer eigenes Fehlverhalten ein.
4: Drängeln, Ausbremsen, Schimpfen. Ein knappes Drittel der Autofahrer schert nach dem Überholen schon mal so dicht ein, dass der andere bremsen muss. Auch bei Radfahrern deutet die Umfrage auf ein zunehmend aggressives Verhalten hin. Über 40% von ihnen erzwingen demnach hin und wieder die Vorfahrt. Das Leben werde immer hektischer, das erzeuge Druck. So die Studienmacher. Auch die Nutzung des Smartphones am Steuer nimmt immer mehr zu. Jeder Vierte schreibt während der Fahrt zumindest ab und an Nachrichten. Aus Berlin, Tine Klimach.
2: Die am Boden messbare UV-Strahlung der Sonne nimmt laut einer neuen Untersuchung in ganz Europa zu. Hauptgrund dafür ist, dass es weniger Wolken gibt, teilte das Bundesamt für Strahlenschutz mit. Besonders betroffen sind demnach Mittel- und Westeuropa, darunter auch Deutschland. An 26 von 40 Messstationen gab es eine jährliche Zunahme der UV-Strahlung von 10-20%.
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5: Frankfurt liegt gerade unter dichter Wolkendecke bei 22 Grad. Und auch der Abend bleibt erstmal schön ruhig und bedeckt. In der Nacht geht's langsam runter bis auf 17 Grad, bevor morgen früh ein paar Stunden leichter Regen dazukommen. Am Nachmittag bleibt es dann wieder meist trocken und überwiegend wolkig bei bis zu 23 Grad.
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6: Derzeit gibt es keine Meldungen. Weiterhin eine gute Fahrt.
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1: Frankfurt liegt gerade unter dichter Wolkendecke bei 22 Grad. Und auch der Abend bleibt erstmal schön ruhig und bedeckt. In der Nacht geht's langsam runter bis auf 17 Grad, bevor morgen früh ein paar Stunden leichter Regen dazukommen. Am Nachmittag bleibt es dann wieder meist trocken und überwiegend wolkig bei bis zu 23 Grad.
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2: Derzeit gibt es keine Meldungen. Weiterhin eine gute Fahrt.
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1: Ich bin David Riemer. Die wechselhafte Wetterlage trägt zu einer weiteren Entspannung im Waldbrandgebiet an der belgisch-deutschen Grenze bei. Der Brand in einem belgischen Naturschutzgebiet war gestern bis auf 300 Meter an die deutsche Grenze herangerückt, was zu einer Evakuierung von rund 30 Bewohnern im Dorf Kaltenherberg geführt hatte.
2: Das Feuer aus Belgien ist bisher nicht weiter Richtung Monschau in der Eifel vorgerückt. Regen und ausbleibender Wind wirken sich derzeit positiv aus, wie es von der Monschauer Einsatzleitung hieß. Man habe die Situation etwas entschärfen können. Die Menschen aus dem grenznahen Ortsteil Kaltenherberg, die evakuiert worden waren, können aktuell noch nicht in ihre Häuser zurück. Die Evakuierung wird noch aufrechterhalten. Mit rund 3000 Hektar Fläche handelt es sich um einen der größten Waldbrände in der Geschichte Belgiens. Tine Klimach, Nachrichtenredaktion.
1: Der Oman soll zusammen mit dem Iran an einem Mechanismus für die Straße von Hormuz arbeiten. Bislang gibt es aber keine Einigung. US-Präsident Trump hatte jetzt mit drastischen Worten den Druck erhöht. Er sagte dem Sender Fox News, man werde den Oman in Grund und Boden bombardieren, wenn das Land den USA in die Quere komme. Der Oman ist bislang keine aktive Kriegspartei. Die im Boden messbare UV-Strahlung der Sonne nimmt laut einer neuen Untersuchung in ganz Europa zu. Hauptgrund dafür ist, dass es weniger Wolken gibt. Das teilte das Bundesamt für Strahlenschutz in Salzgitter mit.
3: Örtliche Messungen haben schon darauf hingedeutet. Jetzt bestätigen europaweite Daten einen besorgniserregenden Trend. An 26 von 40 Messstationen nahm die UV-Strahlung jährlich um 10-20% zu. Vor allem in Mittel- und Westeuropa, auch in Deutschland. Damit steigt das Gesundheitsrisiko, denn die ultraviolette Strahlung gilt als Hauptursache für Hautkrebs. Sie kann außerdem die Augen schädigen. Unter anderem wegen des Klimawandels gibt es weniger schützende Wolken. Die Experten vom Strahlenschutzamt fordern mehr Schattenplätze. Das helfe außerdem auch gegen Hitze, hieß es. Ursula Winkler, Nachrichtenredaktion.
1: Die Thüringer Brombeer-Koalition aus CDU, SPD und BSW bröckelt. 2 von 15 BSW-Abgeordneten erklärten, dass sie CDU-Ministerpräsident Vogt nicht mehr mittragen. Dieser stehe somit aktuell nur noch einer Minderheitsregierung vor. 13 BSW-Abgeordnete hatten zuvor dafür gestimmt, in der Regierungskoalition zu bleiben.
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4: Frankfurt liegt gerade unter dichter Wolkendecke bei 22 Grad. Und auch der Abend bleibt erstmal schön ruhig und bedeckt. In der Nacht geht's langsam runter bis auf 17 Grad, bevor morgen früh ein paar Stunden leichter Regen dazukommen. Am Nachmittag bleibt es dann wieder meist trocken und überwiegend wolkig bei bis zu 23 Grad.
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5: Jetzt das Aktuellste aus der Radio Frankfurt Verkehrszentrale. Auf der A661 Bad Homburg Richtung Darmstadt steht im Bereich Offenbach-Taunus-Ring ein defektes Fahrzeug. Fahrt da bitte besonders vorsichtig vorbei.
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1: Hallo und herzlich willkommen beim Mensch Maike. Heute wird es bunt, laut, emotional und verdammt unterhaltsam. Ich habe nämlich ein absolutes Party-Duo zu Gast. Sie sind seit über 20 Jahren ein Paar, stehen gemeinsam auf den großen Schlagerbühnen, engagieren sich sozial und reißen mit ihrer westfälischen Frohnatur einfach jeden mit. Sie beweisen, dass Schlagerhaltung und echtes Engagement perfekt zusammenpassen. Herzlich willkommen, Jörg und Carsten Schlesser.
2: Hallo.
3: Hallöchen, wir freuen uns hier zu sein.
2: Schön, dass wir hier sein dürfen.
1: Ja, und all den Weg von Castrop-Rauxel, mitten aus dem Port eigentlich. Ne?
2: Aus der Weltstadt Castrop-Rauxel.
1: Ja, genau.
2: Mit Bindestrich.
3: Die fast niemand kennt. Mich fragen Sie mal, ob das ein Witz ist. Nein, es gibt's wirklich, Castrop-Rauxel.
1: Ich kenn's ja. Ich kenn's ja von früher noch. Genau, ich bin ja in Hamm geboren und ich freue mich immer, wenn ich Eigengesinnte da habe. Ich sage immer, das ist so schön, wir Westfalen untereinander, weißt du, da kann man einfach quatschen. So wie das Herz eben auf der Zunge liegt, und dann nimmt man sich nicht irgendwas böse.
2: Jetzt stell dir mal vor, hier würde noch eine Currywurst stehen.
1: Oh, wie geil. Und eine Pommes mit Mayo, bitte. Oh, eine Pommes mit Mayo! Und oh, jetzt hörst du aber auf. Wir sind doch alle auf Diät. Du hast ja auch so immens abgenommen, Kasi auch. Das ist ja, also die haben wir vom Speiseplan gestrichen.
2: Ja. Na, nö.
1: Ich bin jetzt auch mal gespannt, wer von euch als erstes Mikrofonverbot kriegt, weil wir jetzt hier so wild durcheinander quatschen. Oh. Oder sind wir heute mal vornehm und zurückhaltend?
3: Meistens trifft es den Jörg.
2: Nein, ich bin abwartend.
1: Oh. Ich bin gespannt. Also, Tanz unter dem Regenbogen, das ist ein Riesenthema bei euch. Das ist eure jährliche Charity-Veranstaltung.

0: Ich auch als Moderator früher. Aber im Jahre 2010 kam dann die Frage von der Veranstalterin, die es Gesundheit nicht mehr geschafft hatte, ob ich es nicht komplett übernehmen würde. Und wir lange darüber nachgedacht haben, ob wir es überhaupt machen.
1: Sehr lange.
0: Weil es unwahrscheinlich zeitaufwendig ist. Und wie du schon sagtest, für den guten Zweck natürlich auch. Ne? Aber wenn man hinter etwas steht, dann macht es ja auch Spaß. Und darum haben wir gesagt im Jahre 2010, wir übernehmen das. 2011 war es dann im Grunde genommen von uns beiden gewesen, dass wir die AIDS-Gala, die Tanz unterm Regenbogen AIDS-Gala übernommen haben und ein bisschen umgekrempelt haben das Ganze. Wir sind aus diesem konservativen Rhythmus rausgegangen und haben dann gesagt, jetzt wird's bunt, jetzt wird's laut, jetzt wird's schrill. Und das war, glaube ich, und ist, glaube ich, das Erfolgsrezept dieser Veranstaltung, dass jeder so sein darf, wie er will, sich nicht verstellen muss und einfach nicht wie auf einer Gala in Lang kommen muss oder sonst was. Komm, wie du bist, sei, wie du bist. Und das ist unser Erfolgsrezept.
1: Eigentlich haben wir es von einer Gala in eine riesige Party verwandelt. Ja. Und das finde ich gut. Also es ist eine Party für den guten Zweck. Alle Menschen kommen zusammen, haben einen schönen Abend und wir tun auch was Gutes. Und was will man mehr?
2: Total grandios. Ich liebe das ja. Also ich finde es auch wahnsinnig bewundernswert, wenn Menschen in der heutigen schnelllebigen Zeit sich noch Zeit dafür nehmen, sowas zu unterstützen. Und gerade AIDS ist ja so ein bisschen in Vergessenheit geraten, ne?
0: Ja, und viele sagen, ist es nicht eigentlich vorbei? Nein, es kann nicht vorbei sein, weil immer wieder eine neue Generation aufwächst, die gar nicht damit klarkommt mit dem Wort teilweise. Wir haben es immer wieder festgestellt und wir haben gesagt, nein, es muss weiter dafür gekämpft werden und der Verein zur Bekämpfung von AIDS e.V., der geht in Schulen, macht Aufklärungsunterricht und solche Dinge eigentlich. Und die brauchen unsere Unterstützung, damit sie sich ehrenamtlich weiter auch mitfinanzieren können.
1: Ja, vor allen Dingen muss auch das Thema so ein bisschen beibehalten werden. Es gerät so ein bisschen so im Hintergrund. Es gibt natürlich jetzt super Medikamente schon und was weiß ich nicht. Aber die Neuansteckungen sind so hochgegangen, weil viele junge Leute sich gar nicht mehr damit beschäftigen. Ne? Und das finde ich, das ist auch eine aufklärerische Arbeit, die wir da leisten.
2: Und ich muss euch recht geben, eigentlich fällt mir das Thema AIDS nur mal wieder dann ein, wenn es jährlich heißt, ihr ruft die Leute zusammen in einen großen Raum, um da eben was Gutes zu tun. Und es ist wirklich untergegangen. Wann war der erste AIDS-Fall nochmal? Das war in den 80ern, oder war das die 90ern?
1: Ja,
2: Ende der 80er, ne?
1: Ja, so Mitte, Ende der 80er.
0: Ja, richtig, genau.
1: Da ist es richtig hochgekocht.
2: Absolut, absolut. Und es ist wirklich in Vergessenheit geraten. Ich finde es super.
0: Ja.
2: Was ist eure Motivation, das jedes Jahr neu zu machen?
0: Was ist die Motivation? Ich frage mich das jedes Jahr. Ich frage mich jedes Jahr aufs Neue. Letztes Jahr sollte die letzte sein. Und,
1: aber das sagst du jedes Jahr. Jedes Jahr
0: ich habe
1: sagt
0: immer
1: er
0: Jahre
1: danach,
0: gesagt,
1: es ist die letzte. Ja. Und viele sagen dann zu mir, nein, die geile Sache. Er sagt es immer, seid drauf gefasst, es ist nicht die letzte.
0: Das war letztes Jahr eigentlich toll. Ich habe gesagt, Mensch, ey, 25 Jahre.
2: Stimmt.
0: Und das ist genau der Zeitpunkt, um aufzuhören. Und eigentlich war alles klar gewesen, oder? Es war klar, dass ich aufhöre. Und dass
1: für
0: wir
1: dich,
0: aufhören.
1: Für alle anderen nicht.
0: Ja, nur Carsten sagte dann immer wieder, er könnte es nicht ertragen, wenn ich an dem Tag dann zu Hause sitze und es wäre die AIDS-Gala oder irgendwie sowas. Ne? Und und dann war natürlich von allen Seiten, Mensch, mach weiter, bitte. Und. Wir haben gesagt, dann entscheiden wir einfach jetzt von Jahr zu Jahr und wir wissen selber, wie schwer es ist, eine Veranstaltung instand zu halten und Sponsoren zu bekommen. Denn ohne Sponsoren kannst du diese Veranstaltung garantiert nicht so aufwerten, wie wir es eben halt machen. Und vor allen Dingen aber auch die Künstler zu bekommen, die jedes Jahr sich der guten Sache stellen. Und wir haben bis jetzt im Laufe der Jahre zahlreiche namhafte Künstler auf der Bühne gehabt.
2: Kann ich bestätigen.
0: Ja.
2: Und ich finde es auch immer ganz grandios, dass sich da so viele immer noch für bereit erklären, auch der Nachwuchs eben, dass man auch wieder neue Gesichter da hat.
0: Genau.
2: Und das Publikum liebt's. Wie viele Leute kommen immer so ungefähr?
0: Ja, wir haben im Schnitt immer 1300 Gäste in der Halle. Und das ist eigentlich schon eine tolle Zahl. Wir sind in der Europahalle in Castrop-Rauxel und wie viele, ich werde nie vergessen, wo ich da erste Mal drin saß in der Europahalle, da hat Gabi Köster noch Programm gemacht und die immer sagte, ich wusste gar nicht, wie man hier hinkommt und sie kommt aus Köln und so. Ne? Und es war so interessant und von ihr habe ich auch den Spruch übernommen, dass Castrop-Rauxel der lateinische Name von Van der

0: Eickel ist und das war so echt toll gewesen.
1: Willkommen im tiefsten Ruhrgebiet.
0: Ja, genau. Aber es ist eben halt, mittlerweile muss ich dabei sagen, wenn dann viele namhafte Künstler jetzt wissen, wo Castrop Rauxel wirklich ist, macht einen das stolz, oder?
2: Auf jeden Fall.
0: Ja.
2: Also wir haben ja welche, die konnten noch niemals Castrop Rauxel schreiben. Ne? Das darf man
3: ist
2: auch
3: aber auch schwierig.
2: Ja. Das stimmt, nicht vergessen, ne?
3: Ich überlege jetzt gerade auch, Castrop mit P, aber ich habe gerade kurz überlegt, mit PH, nein, ist es nicht Castrop und dann Rauxel.
0: Und vor allem mit C am Anfang, nicht mit K.
3: Ja, aber der Gute ist, weil ich auch aus der Gegend komme, deswegen kenne ich mich auch.
2: Du kennst dich aus.
3: Ja, wir Ruhrpottler, wir müssen zusammenhalten.
0: Das ist so wie Hamm Üntrop.
3: Ja, genau, genau. Nur, dass da eben, das wie heißt das, dieses, in Hamm Üntrop war doch unser, hier, das
0: Kraftwerk.
3: Das Kraftwerk, genau, das Kernkraftwerk, genau.
0: Genau.
3: Und in Castrop Rauxel war irgendwie der Nebel von Untertage.
2: Weißt du? Genau so war's.
3: Von den Zechen halt. Das genau, war, da genau. Waren die Fenster immer schwatt. Ja. Was soll ich dir sagen?
0: Genau.
3: Du hast das gerade schon mal angesprochen, lieber Jörg, und zwar hat sich die AIDS-Gala verändert. Ne? Mhm. Geht doch mal ein bisschen darauf ein, was habt ihr anders gemacht, wie bindet ihr die Leute und wieso ist das jedes Jahr so ein Highlight in Castrop Rauxel?
0: Verändert hat es sich im Grunde genommen. Wir haben damals, denke ich mal, wir waren die Ersten dann gewesen, die auch mal wirklich namhafte Leute. Also wir gehen heutzutage auch immer sagen, dass zum Beispiel in diesem Jahr, dass wir regionale Künstler wieder komplett einbinden. Ja, die du siehst heutzutage im Fernsehen immer wieder dieselben. Dieselben Gesichter, die überall sind, die wechseln sich ab. Ne? In der einen Sendung sind auf ARD, in der anderen sind sie im ZDF. Und wir haben auch gesagt, genau, wir haben so tolle Künstler untereinander, die einfach diese Plattform auch verdient haben. Das haben wir auch in diesem Jahr wieder umgesetzt. Und allgemein haben wir prominente Künstler gebracht, weil wir Gesichter brauchten. Wir brauchten Gesichter auf der Bühne, die dafür stehen. Ob es ein Moderator ist mit einem tollen Namen, Nico Schwanz, ne, oder eben halt, der seit Jahren das macht bei uns. Und das ist das Gesicht eben halt auch mittlerweile bei
2: zusammen
0: uns
2: zusammen mit unserer
0: Annemie Kraftschak.
2: Genau.
0: Ne, und wo der Name sagen, wer ist Annemie Kraftschak? Die kommt aus Köln, die kommt aus dem Kölner Karneval. Ne, und das Mädel, das ist klasse. Und das ist eben halt die beiden, die setzen diese Veranstaltung um als Moderatorenteam. Und ja, und wenn wir dann überlegen, dass wir dann wirklich so Culture Beat da hatten. Wir hatten Chris Roberts da, wir haben Christian Anders da gehabt. Wir haben Weltstars wie Sidney Youngblood auf der Veranstaltung dreimal schon dabei gewesen. Also immer, immer wieder tolle Namen, die Jahr für Jahr kommen. Und ich muss dabei sagen, am Anfang der AIDS-Gala waren sehr wenig Homosexuelle da gewesen.
2: Ja, ich war ja wirklich von der ersten AIDS-Gala an immer dabei, am Anfang als Zuschauer. Und die erste war wirklich an einer ganz kleinen Location bei uns gewesen. Da waren, ich weiß nicht, wie viele Mann waren, 50 oder was war vielleicht.
0: Genau.
2: Und dann hat es sich halt weiterentwickelt. Dann sind die erst in die Stadthalle gegangen bei uns. Da wurde es schon ein bisschen größer. Dann hast du auch schon moderiert.
0: Ja.
2: Ich habe dich auch immer singen dort auf der Bühne. Da kannten wir uns aber gar
3: nicht.
2: Ach,
3: wie süß.
2: Ja.
3: Habt ihr euch auf der AIDS-Gala richtig
2: kennengelernt? Wir haben uns nicht auf der AIDS-Gala kennengelernt. Das ist eine ganz witzige Geschichte. Mein Ex-Freund, der hat den Jörg so gefeiert. Der mochte die Musik. Und ich war ja nicht ganz so ein großer Schlager-Fan. Wenn der Jörg aufgetreten bin, ich immer rauchen gegangen.
0: Toll.
2: Aber mein Ex-Freund hat sich dann Autogramme von ihm geholt, hat die bei uns zu Hause an den Kühlschrank gemacht. Und dann habe ich immer gesagt, bitte mach das weg, wenn jemand zu uns zu Hause kommt, die denkt, ich höre sowas. Auf unserer Hochzeit hat er mir dieses Autogramm mitgebracht und hat gesagt, hätte ich dir damals gesagt, dass du den mal heiratest, hätte ich nie geglaubt.
3: Wie süß Witzige ist
2: Geschichte.
3: Das, bitte. Oh Gott, wie süß ist das?
2: Das ist wirklich.
0: Und damals wurde auch noch ein bisschen, man hat es nicht gerne gesehen, wenn sich zwei Männer auf der Bühne geküsst haben.
2: Das hatten wir ja mal. Wir hatten die Rocky Horror Show gemacht.
0: Genau.
2: Und da habe ich mich dann mit jemandem auf der Bühne geküsst halt nur Riesenskandal.
3: Ja. Ist nicht dein Ernst?
2: Wir haben uns geküsst, mehr war nicht.
0: Ja.
2: Riesenskandal, weil zwei Männer sich geküsst haben.
0: Das hat sich heutzutage alles ein bisschen geändert.
3: Na, Gott sei Dank. Gott sei
2: wir
3: Dank.
2: Haben natürlich alles,
3: jeder soll lieben, wie er möchte.
0: Ja.
2: Es war früher so gewesen, jetzt hat natürlich jeder von denen, die geholfen haben, hat einen Kartoffelsalat gemacht, der andere einen Nudelsalat und so. So war es ganz am Anfang. Sehr klein, sehr gediegen. Und da haben wir gesagt, das peppen wir alles mal ein bisschen auf.
0: Ich habe mir gesagt, weißt du, Maike, ich habe mir hinterher gesagt, wir als Künstler, wenn wir irgendwo hinkommen, wir sind immer glücklich, wenn wir nett versorgt werden, ne, wenn wir als Anerkennung dann eben halt auch schon. Und ich werde es nie vergessen, dass eine Casey Kelly von der Kelly Family, die bei uns war, die gesagt hat, Jörg, ich muss dir ehrlich sagen, Früher waren wir glücklich über eine Erbsensuppe, die wir bekommen haben als Kelly Family. Aber so ein tolles Buffet für die Künstler hier, so ein, so, es wird sich um alles gekümmert hier. Und dachte, also das war die erste, die uns dieses Feedback gegeben hat, die auch schon, glaube ich, viermal dabei war, ja, unter anderem auf unserer Hochzeit dann hinterher. Also das sind so tolle Sachen eben halt, wo man dann sieht, ja, du hast ja bis jetzt alles richtig eigentlich gemacht.
3: Total, total. Ich kann es ja nur bestätigen. Ja. Wir waren bei der Stadthalle hängen geblieben. Ja. Dann ging die AIDS-Galle in die Stadthalle.
2: Genau.
3: Und dann war es schon ein bisschen größer.
2: Dann wurde es ein bisschen größer. Dann ist sie rübergegangen
0: in die Europahalle. Weil die Stadthalle belegt war. Das weiß ich noch aus Hören und Sagen. Mhm. Weil wir waren ja da noch nicht im Boot. Und dann waren, glaube ich, nur 150 Leute in der riesen Europahalle.
2: Ja, ja. Es hieß
0: aber die haben es durchgezogen.
2: Ob die sich ein bisschen übernommen haben und ja, ob das überhaupt ankommt, ja, und so. Ja. Und
0: ja, aber die haben es durchgesetzt und ich ziehe auch meinen Hut davor von den ehemaligen Veranstaltern, dass sie das durchgezogen haben, dass sie aufgegeben haben,
2: natürlich,
0: viel Geld immer gespendet haben. Das ist also auch etwas Tolles. Und wie gesagt, und dann haben wir es ja irgendwann übernommen und haben genau das einfach weitergemacht, haben es noch mal ein bisschen aufgepeppt, weil du musst in der heutigen Zeit einfach mit der Zeit gehen natürlich. Und es wurde bunter, es wurde schriller und ja, die Party läuft weiter.
2: Und du wächst natürlich auch mit so einer Veranstaltung. Dann, wenn wir eine AIDS-Gala rum hatten, dann fiel uns auf, wenn wir beim nächsten Mal machen, vielleicht das ein bisschen anders, das. Wir haben viel Feedback auch von außerhalb bekommen und dann ist das halt so gewachsen, immer ein bisschen was dazu. Und noch heute ist es so, dass wir immer noch was verändern und immer vielleicht noch was besser machen können und sind auch dankbar für Kritik.
3: Kritik ist ja auch immer eine gute Chance, es besser zu machen, dass sich auch jeder wohlfühlt. Mit welchen Zuschauerzahlen habt ihr angefangen?
0: Wir haben eigentlich, also wir beide, als wir das dann übernommen haben, oder
3: genau,
0: was? Wir hatten
3: immer. Wie lange macht ihr das jetzt überhaupt schon?
0: Ja, wir sind jetzt seit 2011, also seit 15 Jahren, machen wir beide das jetzt eben halt. Und wir haben eigentlich am Anfang immer ausverkauftes Haus gehabt. Mhm. Das war also ein Selbstläufer gewesen. Und in der heutigen Zeit kämpfst du um jeden Eintritt, um jede Eintrittskarte. Es ist natürlich, die Kosten sind in die Höhe explodiert. Und das ist auch nach Corona nicht besser geworden.
3: Nein,
0: um Gottes Willen. Und natürlich sind auch viele, die dann sagen, boah, die Ticketpreise sind natürlich jetzt auch schon ein bisschen höher. Ja, aber es ist natürlich über ein 6-stündiges Nonstop-Live-Programm. Und wenn ich dann für die beste Sitzplatzkategorie 40 Euro zahlen muss, finde ich persönlich, ja, es rechtfertigt sich aber.
3: Absolut.
0: Und natürlich können wir diese Preise von damals, wo es vielleicht 20 oder 25 Euro war, wir können die nicht mehr halten. Das geht gar nicht mehr.
3: Aber das ist doch ein Selbsterklärend.
0: Wir wollen ja auch spenden, ne?
3: Das ja, ist ja auch selbsterklärend. Ja, genau. Letztendlich, alles ist wahnsinnig teuer geworden. Ja. Und ich meine auch Künstler, Spritpreise etc. Du musst die Hotelübernachtung bezahlen.
0: Ja.
3: Das ist ja das Mindeste, auch wenn sie keine Gage nehmen.
0: Richtig, genau.
3: Aber eine Übernachtung und eine Anfahrt sollte wohl irgendwie erstattet werden, ne? Wenn man sich schon die Zeit nimmt. Und Zeit ist ja eh das Kostbarste.
2: Das stimmt.
3: Und deswegen eine Hommage an alle Zuhörerinnen und Zuhörer. Ja. Wenn ihr auf Live-Veranstaltungen geht, denkt immer darüber nach, was alles noch im Background ist.
0: Ja.
3: Das ist nicht, weil man so teuer ist, sondern weil es tatsächlich alles mehr gekostet. Ja, mehr kostet. Das ist unabdingbar.
0: Ist tatsächlich so, ja,
3: unabdingbar. Wir haben jetzt gerade schon gesagt, oder wir hatten es kurz angeschnitten, ihr habt euch gar nicht gekannt. Ihr habt euch wo kennengelernt? Ich finde das jetzt ganz spannend. Ich muss da jetzt mal drauf eingehen.
0: Das ist Carsten sein Thema.
3: Kasi, auf geht's.
2: Wir haben uns ganz profan in einer Disco kennengelernt.
3: Und dann hast du nicht gedacht, ey, den kenne ich doch schon, der sitzt immer auf der Schlagerbühne.
2: Doch, ich wusste genau, wer er ist. Und dann kamen wir halt so ins Gespräch. Und dann irgendwie hat es sich so ergeben. Dann haben wir mal was zusammen unternommen. Und
3: aber das müsste doch für dich die Höchststrafe gewesen sein.
0: Es war die Aftershow-Party.
2: Ich hätte mit allem gerechnet, aber damit nicht.
0: Es war die Aftershow-Party.
3: Das welche Aftershow-Party?
2: Vom CSD in Dortmund.
3: Ach, guck mal.
0: Genau. Ich hatte performt noch vorher und es war eben halt ganz interessant. Und
2: nach ein paar Getränken fand ich dann gar nicht mehr ganz so schlimm.
3: Ach, das ist gut. Da hast du gleich mal mitgesungen, hast du einen mitgeschallert. Ne? Wie lange machst du jetzt schon Schlager, Jörg?
0: Tatsächlich dieses Jahr 35 Jahre.
3: Wahnsinn.
0: Ja.
3: Wahnsinn. Und für dich war das ja, wie gesagt, ein No-Go. Und dann hast du dich mit ihm unterhalten, hast ein paar Drinks genommen und hast gesagt, boah, der ist aber nett.
2: Ja, also dann, als wir uns kennengelernt haben, habe ich gedacht, gar nicht so schlimm, wie ich gedacht habe.
3: Hat er das Bildchen noch am Kühlschrank gehangen?
2: Nein, das hat nicht mehr da gehangen. Aber die existiert immer noch, diese berühmte Autogrammkarte von ihm.
3: Oh, ist das süß. Und vor allen Dingen, dass dein Ex-Freund dir das dann hinterher auch geschenkt hat, nachdem ihr geheiratet
2: habt. Wir haben immer einen guten Kontakt noch, auch jetzt noch. Wir fahren mit denen zusammen. Er ist auch verheiratet jetzt mit einem ganz netten Mann. Und wir haben Urlaube zusammen gemacht. Wir verbringen auch die Feiertage immer zusammen. Also das ist ganz toll.
0: Ja.
3: Und Als er gehört hat, dass ihr ein Paar seid, was hat er da gesagt?
2: Der hat sich auf die Oberschenkel geschlagen vor Lachen.
3: Ja, klar.
2: Und hat erst gedacht, ich mache einen Scherz. Nein, ich meine es wirklich so. Es war kein Scherz.
3: Finde ich aber auch spannend.
2: Ja.
3: Ihr seid jetzt wie lange zusammen? 25 Jahre? Nee, 20 Jahre. Nee, länger.
0: Nein, tatsächlich nicht ganz, Maike. Seit 2009.
3: Okay.
0: Es sind 17 Jahre. Wir arbeiten dran.
3: Ja, jetzt.
2: Aber es fühlt sich manchmal schon mit 20
0: Jahren. 12 Jahre verheiratet. 2014 haben wir geheiratet.
3: Da wart ihr auch einer der Ersten, ne?
0: Ja, es gab ja tatsächlich erst die eingetragene Lebenspartnerschaft.
3: Genau, genau.
0: Das haben wir dann auch machen lassen, ne, beim damaligen Bürgermeister in Castrop-Rauxel. Genau. Und als es dann 2018 soweit war, gab es auch einen neuen Bürgermeister in Castrop-Rauxel. Der hat dann sofort die Ehe mit uns gemacht.
2: Sehr gut. Zweite Mal verheiratet, aber noch nicht einmal geschieden. Ist auch toll.
3: Das ist auch schön. Ja. Und vor allen Dingen immer mit dem gleichen Mann. Das ist ja noch viel besser.
2: Genau, genau.
3: Das finde ich nochmal richtig gut.
0: Ja, genau.
3: Da müssen wir nachher nochmal drauf zu sprechen kommen, weil du ja auch mittlerweile Standesbeamter bist. Aber das machen wir. Wir bleiben noch ein bisschen beim Tanz unter dem Regenbogen, der wirklich bunt ist, der wirklich schrill ist und wo viel Gutes getan wird. Ich durfte das ja selber auch schon sehen und es ist tatsächlich so, ihr fahrt wirklich grandios auf. Was ich auch ganz toll finde, ist zum Beispiel, dass ihr Menschen die Möglichkeit gibt, eine VIP-Karte zu kaufen und dass die mit in den Backstage-Bereich dürfen. Ne?
0: Genau, und das ist natürlich auch, wir halten uns ja meistens immer dran, 1 Uhr ist Bühnenschluss sozusagen und dann steigt um 1.30 Uhr die legendäre Aftershow-Party mit vielen Künstlern, die noch da sind und natürlich mit allen VIP-Gästen und mit eigenem DJ und sowas, was alles eben halt mit in dieser Karte auch dran inkludiert ist. Und das ist schon legendär. Das ist eigentlich toll und ja.
3: Habt ihr noch Tickets für dieses Jahr? Dieses Jahr ist es am 28. November.
0: Ganz genau. Wenn die Leute auf www.reservix.de gehen und AIDS-Gala Castrop-Rauxel eingeben, landen die auf alle möglichen Sitzplätze. Wir haben unten im Saal nur Sitzplätze, VIP haben wir Stehplätze. Wir haben aber ein mega tolles Buffet mit Sitzplätzen, mit allem drum und dran. Und da ist natürlich eine ganze Menge los.
3: Ich muss es aufklären, damit es auch jeder versteht. VIP hat deswegen keine Sitzplätze, weil es im Backstage-Bereich ist. Ja. Und weil dann natürlich viele, viele Leute rumschwirren.
0: Genau.
3: Aber wenn man sich irgendwo ein Plätzchen suchen möchte, findet man auch eins, wenn man mal sitzen möchte.
0: Es gibt immer
2: und du kennst ja auch unsere Party, Michael, von daher, da braucht man nicht sitzen.
3: Nein, da kann man auch gar nicht sitzen. Da wird man mitgenommen. Und für alle, die jetzt nochmal nachdenken, wo ist Castrop-Rauxel? Ja, das ist noch in Deutschland. Das ist mitten im Ruhrgebiet.
0: Ja.
3: Und da kann man tatsächlich mit Bahn, Bus und Bahn
2: direkt
3: mit
2: neben
3: Bahn,
2: Dortmund.
3: Bus und Auto hinfahren.
0: Essen und Dortmund, würde ich jetzt mal so sagen.
2: Genau.
0: Ja, kommt stimmt. Ungefähr hin, ne?
3: Das ist gut. Ja, das ist gut.
0: Ja.
3: Kommt hin. Und vielleicht sehen wir uns ja auch dann.
2: Da würde ich mich freuen.
0: Wir würden uns ja freuen, auf jeden Fall.
3: Ich weiß. Ich muss jetzt nur noch gucken, was da alles noch so passiert.
0: Genau.
3: Und ich habe es ganz fest im Hinterkopf und ich möchte auch gerne was Gutes tun. Das gibt mir auch immer das Gefühl, so gerade am Jahresende, ne?
0: Ja.
3: Dass man da einfach nochmal wieder was zurückgegeben hat für das, was man alles erleben durfte.
2: Ja. Da gebe ich dir recht.
3: Ist ja auch nicht endlich. Ne? Das ist
2: das
3: ja auch
2: stimmt.
0: Und das ist das, was wir jedes Jahr einfach auch uns so sagen, das ist etwas, was wir geben können. Ja, unsere Zeit, unsere Freizeit, unsere Hilfe und wir spenden im Grunde genommen einmal im Jahr für etwas sehr, sehr Gutes, was uns am Herzen liegt.
2: Und ganz im Ernst, es macht auch Spaß, das alles zu organisieren. Ich meine, er macht da schon den größten Teil.
0: Ja.
2: Er ist manchmal, sagt er auch, es ist alles zu viel. Aber ganz ehrlich, ohne könnte er auch nicht. Also es ist schon immer schön, wenn man sieht, wie das alles wächst und wie das dann hinterher dann auch funktioniert. Und wenn wir einen tollen Abend haben, sind wir sehr stolz darauf.
3: Und das könnt ihr auch, weil es ist wirklich so liebevoll gestaltet. Und ich weiß noch ganz genau, das hat angefangen mit meiner Fernsehzeit und da haben wir uns ja kennengelernt, Kasi. Und dann hast du gesagt, oh, du musst unbedingt kommen zu unserer Gays-Gala.
2: Genau.
3: Und das war für mich der erste offizielle Auftritt nach meiner Fernsehzeit. Ja. Kannst du dich noch an die Geschichte erinnern?
2: Ja, ich weiß es.
3: Ja, aber dann habe ich zu Jens gesagt, zu meinem Mann, jetzt müssen wir mal gucken, wenn wir jetzt da reingehen. Also es waren so, also Michaela Schäfer war da und die Fußbräuchs und Berti Wollersheim und also Menschen, die man eben tagtäglich aus dem Fernsehen kennt. Und ich habe dann gesagt, weißt du was, Jens, wenn die uns jetzt nicht sofort erkennen und uns nicht sehen, dann gucke ich einfach nach dem längsten Namen auf der Gästeliste. Das ist ja immer leicht zu finden bei meinem Namen.
0: Ja.
3: Und dann sage ich, ich bin die, damit das nicht so auffällt. Und ich war so in meinen Gedanken verschwunden. Und dann sagt auf einmal die vorne eben am Eingang stand, mit der Gästeliste, die Dame sagte dann zu mir, hallo Maike. Und ich guckte die ganze erschrocken an und habe gesagt, woher kennst du mich denn? Und das werde ich nie vergessen. Und dann sagte sie ja zu mir, stell dir vor, auch in NRW gibt's Fernsehen. Genau. Und das war so süß, weil ich hatte das so gar nicht mit gerechnet. Ich habe gedacht, ich muss jetzt erklären, wer ich bin. Ja,
2: sehr, sehr viele.
3: Aber klar, so eine Mittagssendung und gerade wenn es ums Thema Hochzeit geht, um Liebe, da sind wir Frauen natürlich ganz, ganz aktiv. So, die absoluten Highlights vom Tanz und dann Regenbogen. Wenn ich euch jetzt spontan frage, sagt mir jeder mal drei seiner Highlights.
2: Mein Highlight auf jeden Fall A, die Atzen. Mhm. Die Atzen haben die Europahalle auseinandergenommen, was ich gefeiert habe. Die waren super. Dann hatten wir die Casey Kelly immer wieder gerne. Ein ganz toller, liebevoller Mensch, die uns immer unterstützt. Die finde ich toll. Punkt 3, was könnte ich denn als Punkt 3? Punkt 3, eigentlich unsere Auftritte.
3: Ich wollte gerade sagen, warum redest du nicht über dich selber, weil die sind
2: das
3: toll.
2: Das lieben wir nämlich auch. Wir hatten damals die Gruppe, die Terrortucken. Wir waren 25 Mann, wir waren eigentlich wie die Muppet Show. Wir konnten eigentlich nur eine eigene Veranstaltung machen, wo wir auftreten, weil alle anderen Veranstalter haben Angst bekommen, wenn wir da eingeschneit sind. Wir haben die praktisch überfallen. Ne? Und das war richtig toll immer gewesen. Das hat mir sehr viel Spaß gemacht. Und
0: das stimmt.
3: Und bei dir?
0: Ich habe so viele Highlights. Ich hatte ja gerade schon erwähnt, Sidney Youngblood, hast du gerade gesagt, Eloy de Jong, Benjamin Boyce von Caught in the Act damals, das war natürlich auch so Highlights. Christian Anders ist ein Highlight, Norm Lang ist ein Highlight. Es sind so viele Highlights, die wir eigentlich hatten im Laufe dieser ganzen Zeit. Und Chris Roberts, leider ist er kurz danach auch gestorben. Aber die waren alle schon bei uns gewesen. Und das sind auch Namen, die hat man so im Kopf auf einmal drin. Ne? Bei vielen musst du nochmal nachdenken. Es waren aber auch viele, die schon mehrmals dort gewesen sind, weil es denen einfach immer wieder gefallen hat. Ich habe dann Kerstin Ott hat angefangen bei uns ihre Karriere. Die ging von bei uns, ne, die immer lacht, hat sie bei uns gesungen, noch mit Gitarre als
2: das
0: Ballade.
2: Stimmt, ja.
0: Und danach ging es steil bergauf. Nicht wegen der AIDS-Gala. Aber man verfolgt das und man ist so stolz darauf. Ne? Und ich fand's mega. Also,
3: das könnt ihr auch toll. Ne? Wann hast denn du deine Liebe zu Schlager entdeckt, lieber Jörg?
0: Oh, ich glaube, das kriegst du als Kind. Garantiert, weil du hast früher zu Hause immer WDR4 hören müssen, den Hausfrauensender damals an, wurde ja so genannt. Ja, Mama, Papa, wenn es an meinem Vater gehen würde, müsste ich Heino oder Freddy Quinn hören heutzutage. Das ist aber nicht so mein Ding. Aber Schlager war bei uns im Hause immer gang und gäbe gewesen. Und so wächst du rein. Mein Bruder gar nicht so wahrscheinlich, aber es war halt.
3: Und Kasi ja auch eigentlich
2: Kinder
3: nicht, ne?
2: Kinder der 70er, ne? Wir haben die Hitparade geguckt nach dem Baden im Bademantel auf der Couch.
0: Wir haben jedes Mal
3: die Hitparade aber ich meine, Entschuldigung, ich habe die nur geguckt, weil nichts anderes lief. Ich meine, man hatte ja nur drei Sender und man hatte ja nur einen Fernseher damals, wollte ich gerade sagen. Und damit man überhaupt mal Fernsehen gucken konnte, hat man auch die Hitparade geguckt. Ja, aber es war auch irgendwie ein tolles Familienprogramm, muss man auch dazu sagen.
2: Ja,
3: ne?
2: Immer. Weil da hat die Familie auch noch zusammengeguckt. Ich weiß, da waren wirklich Sachen auch, wo wir uns wirklich gefreut haben, dass wir zu Abend gegessen haben, dann alle auf die Couch und haben das zusammengeguckt.
0: Um 19
2: und das
0: Uhr wurde gebadet.
2: Und nächsten Tag, wenn da irgendwelche, ich kann mich noch dran erinnern, als Nena das erste Mal da aufgetreten ist, ich fand die so toll, dass die nächsten Tag alle drüber unterhalten. Ne?
3: Ja, war das so, dass Nena in der Hitparade war?
2: Ja, ja.
3: Da kann ich mich gar nicht mehr daran erinnern.
2: Sie hat immer ihren Text vergessen, das weiß ich.
3: Nein.
0: Das war die neue deutsche Welle halt.
2: Ja.
0: Ne? Ich meine, dadurch haben wir auch Markus und so kennengelernt. Ja. Und dann sind dann so Sachen, dann stehen die bei mir auf der Bühne, bei der AIDS-Gala. Ey, da bist Fräulein Menke, ne, mal im Tretboot in Seenot und so. Und dann habe ich Franziska damals, und dann kamen die zur AIDS-Gala. Ich habe dich gefeiert.
3: Ja.
0: Ne, als Teenager habe ich dich gefeiert und so. Und jetzt feierst du mich als Oma oder was? Nein, sag ich, aber es ist so. Ja, hat sie immer noch.
2: Ja,
0: weißt
2: die
0: du,
2: war witzig.
0: Ne? Das war toll.
3: Als ich die getroffen habe in Berlin, das war beim Glöckler zu der Modenschau, wo der seine Brautmode gesagt hatte. Da sagten, wir waren doch auch schon mal ein paar, oder? Guckte sie mich an und ich so, ich glaube nicht, aber ich kenne deine Lieder, weißt du, was ich meine? Aber dann siehst du jemanden sehr ähnlich. Nein, wir waren noch kein Paar und dir fehlt das gewisse Detail, aber man kann drüber nachdenken.
0: Ja.
3: Aber die ist ja auch total nett und auch gleichzeitig doch, total auch durchgeknallt.
0: Ja, wollte ich gerade sagen.
3: Und Markus ist natürlich sowieso, Markus ist natürlich ein Highlight.
0: Immer, ja.
3: Kleine Taschenlampe. Oh, ich
0: dieses Jahr dabei. Ich freue mich wahnsinnig auf ihn wieder.
3: Weil er toll ist, weil er immer noch toll ist und weil diese Ich gebe Gas und auch Kleine Taschenlampe brennen, meine Kinder.
0: 80er. Für mich.
3: Du,
0: das ist die neue deutsche Welle, das sind die Gesichter der neuen deutschen Welle, ne?
3: Absolut, und meine Kinder hören es sogar noch.
0: Ja.
3: Die, also die haben noch Lieder aus den 80er, 90er Jahren, die können da alles mitsingen.
0: Ja.
3: Wo ich sage, was, meine Tochter, Zeitlos. Die ist 16, wo ich sage, was hast denn du jetzt da für eine Musik? Mein Sohn letztens, ne? Sade, rauf und runter.
2: Ja.
3: Wo ich sage, wie geil ist das bitte? 90er Jahre und schon ist es wieder da.
2: Guck dir TikTok an. Ja. Es werden irgendwelche Lieder über Videos gelegt. Mein Neffe, der ist 14, er kam an mit einem Lied. Das ist ein neues Lied. Da sag ich, das ist ein altes Lied, das wird neu gemacht. Das geht schon aus den 70ern, das ist nichts Neues.
3: So, du hast dich dann hinterher auch zu Schlager bekannt, lieber Carsten. Bei dir hat es ja ein bisschen gedauert. Ja. Wie seid ihr darauf gekommen? Ich meine, du als Verächter des Schlagers am Anfang, wie bist du darauf gekommen, ja, dass ihr zusammen singt? Wie?
2: Ich habe es ja eigentlich bei den Terrortungen immer mitgemacht. Da habe ich mehr Lip-Sync gemacht und habe irgendwelche Charaktere in Amy Winehouse und so aufgeführt. Das war ja mehr so eine Show, wo wir so ein bisschen was gezeigt haben auch. Und als wir es hinterher beendet haben, ja, dann habe ich irgendwie, als du dann gesungen hast, habe ich meinen Background mitgesungen. Und irgendwie hat es sich so ergeben, dass die dann im Studio gesagt haben, sing doch selber mal mit. Ich bin ja bis heute noch der Überzeugung, ich kann nicht richtig singen. Andere finden schon.
3: Ich finde das mega unterhaltsam.
2: Okay, aber es macht mir Spaß. Es macht mir Spaß.
3: Und das spürt man.
2: Ja.
3: Und das ist das, was man spürt. Und ich glaube, deswegen nimmt dir das keiner kommen.
2: Nein, und deswegen machen wir das zusammen. Und ich finde es auch gut. Und ich habe jetzt schon wirklich auch mehr gesungen, mehr gemacht. Und ja, wir planen da auch noch was. Und wie gesagt, mir macht es Spaß. Und ich bin ja musikalisch sehr offen. Es ist eigentlich egal, was mir gefällt. Das höre ich, das singe ich. Also
0: ja, wir erfinden uns auch immer wieder neu. Das ist eben halt, das haben wir auch, das war wirklich so eine Corona. Das war dieser Knackpunkt Corona gewesen, wo wir dann gesagt haben, wir erfinden uns neu. Der Name wurde geändert. Wobei der Schlössername, die Schlössers ist natürlich unser Name eben halt, ne? Aber
3: wie hieß ihr vorher?
0: Die Terrortucken.
3: Ach ja, stimmt.
0: Genau, die Terrortucken. Ne? Genau.
3: Aber, dann kam aber die da waren ja auch immer mehr da.
0: Da war natürlich
3: dabei,
0: mehr.
3: Ja, das war ja eine Riesengeschichte.
0: Sind wir halt alleine, haben Tänzer dabei gehabt. Und dann unsere erste Single, die wir dann rausgebracht haben, Alle feiern heute nach, den wir heute noch, also das, unsere Partymusik, die kommt am Ballermann an, die kommt überall an und ich denke einfach mal, ist gar nicht schlecht, was wir machen.
3: Nee, und auch Tanz unter dem Regenbogen, habt ihr auch selber geschrieben, ne?
0: Ja, wir tanzen unter dem Regenbogen, wurde von uns komplett neu gemacht, richtig genau, den gab es früher schon mal in den 80ern, da hat der Sänger Flip den gemacht. Und wir haben den nochmal aufgepeppt, das Ganze, und dann ist es unser Song jetzt mittlerweile geworden, genau.
3: Ich finde es auch sehr unterhaltsam. Und ich meine, ihr seid bunt, ihr seid schrill. Ja. Auch wenn man euch so auf Veranstaltungen sieht. Ja, ich meine, ihr lebt es ja auch förmlich. Und ihr fallt auch immer auf. Und nicht nur aufgrund eurer schrillen Kleidung, sondern weil ihr einfach so, so liebevolle Menschen und wertvolle Menschen seid, dass ich mich so gefreut habe, eigentlich, dass Carsten mich angesprochen hat. Das ist ja auch schon ein bisschen was her. Ja. Wann war der erste gemeinsame Auftritt? Als Schlagerduo für euch?
0: Als Schlagerduo, das war tatsächlich 2021.
2: Genau, genau.
0: Da sind wir zu zweit, erste Mal
2: jetzt. Das war nach Corona.
0: Genau, vor 5 Jahren, genau. Wir haben jetzt unser Fünfjähriges. Haben wir jetzt.
3: Wahnsinn.
0: ja, 2021 wurden wir tatsächlich angesprochen, dass wir es machen. Ne?
2: Das stimmt.
0: Das muss man einfach mal so sagen. Durch einen Schlagersänger, der von Sternen gesungen hat.
3: Helf uns weiter, sag es.
0: Der Stern.
3: Der deinen Namen.
0: Genau, der Sänger hat uns nämlich damals angesprochen und der kam auf die Idee, das mit uns zu machen.
3: Wie hieß der denn nochmal?
2: Nick.
0: Nick.
3: Ein Stern, der deinen Namen trägt.
2: Ich meine, da gibt es ja viele.
0: Aber es gibt viele Versionen davon.
2: Ja, viele Versionen, aber Nick hat es auch gesungen.
0: Nick. DJ Ötzi hat es hinterher weitergemacht und so.
3: DJ Ötzi, da bin ich gar nicht drauf.
0: Genau,
3: aber
0: genau,
3: den hat jetzt
0: genau. Ja, und dann wurde und dann kam, auch die,
2: ne?
0: Dann kam auch die Idee, den Namen nochmal zu ändern und das alles. Und so waren wir eigentlich auch geboren im Grunde genommen. Ja. Und das haben wir auch jetzt weitergemacht mit vielen Songs. Ein tolles Produzententeam haben wir bekommen. Ne? Und also es war echt schon. Und mittlerweile haben wir uns dann so festgelegt, dass wir in diese Partyschiene gehen. Weil Herzschmerzschlager liegt uns beiden nicht so.
3: Nee.
0: Und dann haben wir gedacht, wir
2: sind glaube ich, nicht so abnehmen.
0: Weißt du, uns hat mal ein Künstlerkollege gesagt, Jörg sagt da, ich sehe euch beiden so, ihr seid die auffälligsten Schlagersänger, die es bei uns in der Branche gibt, auffällig dadurch, dass ihr immer wieder mit euren Klamotten auffallt. Und das ist schön, sagt er, wenn die Leute sich über Kasi das Maul zerreißen, finde ich so toll, sagt er, weil dann habt ihr es ja erreicht. Ja, und das ist genau das Richtige.
4: Dankeschön, solange man noch drüber redet, ne, ist man doch aktuell.
0: So ist es.
2: Ich liebe es.
4: Ja, absolut. Und ich meine, wer kann, der kann, Kasi. So, ne? Ich muss man auch mal dazu sagen. Ne? Ja. Was mich sogar tatsächlich ein bisschen verwundert hat, ist, dass Schlager auch gerade in der homosexuellen Szene total beliebt ist. Ich dachte immer, da gibt es nur Essay, Techno und weiß ich nicht.
2: Nein, total.
4: Aber Schlager, das war mir nicht bewusst.
0: Ja, es ist,
2: der Grand Prix ist eigentlich eine Schwulenveranstaltung.
4: Ja. Vielen Dank.
2: Du hast recht.
0: Ja.
4: Das ist auch ein Phänomen, aber das war mir überhaupt nicht bewusst. Ist es dann auch so, du hast es ja vorhin auch schon mal angeschnitten, ja, dass gerade zur AIDS-Gala viel mehr homosexuelle Paare auch kommen. Das war ja früher gar nicht so eben... wie du vorhin angeschnitten hattest, das war früher gar nicht so üblich, ne?
2: Nein, also es war am Anfang, war es eine Veranstaltung, wo viele Schwule mit ihren Partnern hingekommen sind, was aber jetzt komischerweise total anders geworden ist. Wir haben also mehr Heterosexuelle.
4: Entschuldigung, ich habe es andersrum erzählt.
2: Ja.
4: Sorry.
2: Also das ist wirklich jetzt, das wundert mich, aber es freut mich auch, weil die alle zusammen feiern und es interessiert keinen, wer da ist, was er macht, woher er kommt. Das ist egal, Hauptsache du hast Spaß. Und da verstehen sich auch alle untereinander. Und das finde ich super.
4: Ja.
2: Ich hab auch schon gesagt, weil Jörg sagte auch, es sind aber mehr Heteros. Da sage ich, wird gar nicht mehr so differenzieren. Es sind Menschen, die kommen, die Spaß haben, die was Gutes tun wollen. Und das zählt doch nur.
0: Ich denke mal, wir haben mittlerweile festgestellt, Maike, dass bei uns auf der Veranstaltung das Publikum komplett gemischt ist, dass wirklich der Rocker mit der Oma und die mit ihrem Enkel und den schwulen Pärchen zusammen feiert.
2: Ein Phänomen.
0: Und, das ist unglaublich, ist das. Wir haben Rocker in Kutten dort stehen gehabt, ja, die wirklich auf Schlager abgefeiert haben, die auf die Terrortucken abgefeiert haben. Und wir haben wirklich ältere Leute da stehen gehabt, die einfach Spaß hatten. Früher wurden die Leute von, das ist wirklich so, nicht von uns, aber von der AWO und von der Caritas dorthin gebracht. Ne? Aber es hat sich dann auch schon wieder alles geändert mittlerweile. Ja. Ne? Das war also schon also unglaublich. Also heutzutage, wir wünschen uns tatsächlich sogar noch mehr schwule, lesbische, queere Pärchen.
4: Wie schön. Dann sage ich mal, wir drücken die Daumen und gucken mal, was passiert dieses Jahr am 28. November. Ihr macht ja ganz viele Dinge gemeinsam, aber es gibt Dinge, die macht auch jeder für sich, nämlich eure Berufe, ne?
0: Ja.
2: Genau.
4: So, Carsten, du bist natürlich ein begnadeter Friseur.
2: Leib und Seele, ich liebe es.
4: Und du hast dein Studio, hast deine Schere eigentlich mitgebracht, ich könnte einen gebrauchen.
2: Leider nicht.
4: Hätte ich mal was gesagt, Mensch, hätte ich mich noch mal kurz hier hingesetzt, hätten wir noch mal Schnippschnapp machen können.
2: Aber ich habe einen tollen Salon in Castrop, Figaro Böhmer und Schlösser, den habe ich jetzt noch mit meiner Partnerin zusammen. Wenn die hinterher aufhört, werde ich das alleine weiterführen und ich liebe es einfach.
4: Ist das so ein bisschen der Ausgleich eben für die Bühne wieder im normalen Leben anzukommen?
2: Genau, das ist wirklich so. Also das ist, also die Bühne ist eigentlich mein Ausgleich für meinen Job.
4: Ach schön.
2: Und das ist, beides mache ich mit Herzblut und weil ich ja nicht genug kriegen kann, spiele ich jetzt auch noch Theater. Ich habe gesagt, wenn ich das Schlafen noch einstelle, würde ich noch mehr schaffen, aber...
4: Nein, das wollen wir nicht,
2: Aber das ist, ich mache es halt gerne.
4: Das ist schön. Wo spielst du Theater?
2: Ich spiele auch in Castrop Theater. Mhm. Das ist eine ganz kleine Theatergruppe, die es schon sehr lange gibt, wo ich früher sehr viel mitgespielt habe und die mich jetzt überredet haben, eine kleine Rolle wieder zu spielen. Da habe ich gesagt, bitte ganz klein, ich habe nicht viel Zeit, aber ich liebe die Theaterwelt. Deswegen freue ich mich, da jetzt wieder mitmachen zu dürfen.
0: Komm, sag schon, welche Rolle du hast.
2: Ja, ich habe eine ganz besondere Rolle. Der Jörg schmeißt sich weg, weil das ist das größte Talent, was ich besitze. Ich spiele einen Koch.
4: Ach, guck mal.
2: Ja.
4: Ach, wie schön.
2: Und in Wirklichkeit kann ich gerade mal einen Kühlschrank aufmachen.
4: Damit Ach, guck mal, wie schön. Da, ne?
0: Und die zweite, du hast eine Doppelrolle.
2: Das singende Telegramm spiele ich auch noch, Doppelrolle.
4: Lacht er dich aus oder an?
2: Nee, ich bin mir noch nicht sicher.
4: Aber ich glaube, er liebt es. Er liebt es ein bisschen.
2: Ja, ja, ja.
4: Er liebt es ein bisschen.
2: Besonders, dass ich den Koch spiele. Da hat er sich wirklich schon weggeschmissen.
4: Bist du der Koch bei euch, ja?
2: Ja.
0: Ja, ist gut so.
2: Der ist der Hausmann. Ist gut so. Der macht alles das, was ich nicht kann.
3: Jeder braucht seine Rolle.
0: Schuster, ja. Bleibt bei deinen Leisten. Genau.
3: Und du bist ja seit neuestem auch Standesbeamter. Ne? Ja. Seit einem Jahr jetzt, glaube ich.
0: Ja,
3: ne?
0: Da hättest du mir das vor ein paar Jahren gesagt, hätte ich dich ausgelacht. Ne?
3: Ich fand das total toll. Da habe ich gesagt, also sowas geht nur in Castrop-Rauxel. Und wie gesagt, das ist mitten in Deutschland.
0: Ja, ich meine, ich habe mich auch im Laufe der Jahrzehnte immer wieder neu erfunden, glaube ich. So wirklich irgendwie merkwürdig, dass ich jahrelang unterwegs war, in der Reisebranche gewesen bin und dann noch Verwaltungschef in der Pflege gewesen bin und dann einfach mal die Frage gestellt bekam, ob ich mir sowas vorstellen könnte und ich sage, ne, habe ich doch gar nicht gelernt, aber dass ich dann mit 56, 57 Jahren noch Klausuren schreiben musste, habe ich dann gedacht, wow, das schaffst du doch nicht, das schaffst du niemals. Und ja doch, ich habe es gemacht, ich habe es auch mit Bravour bestanden und bin seitdem jetzt seit 2,5 Jahren Standesbeamter.
2: Und es ist genau sein Ding.
0: Ja.
3: Ich fand es total super. Ja. Ich wollte dich wirklich fragen, jetzt hast du es ja schon beantwortet, man hat dich angesprochen und dann musstest du was machen, um Standesbeamter zu werden?
0: Ja,
3: das geht ja eigentlich nur immer von den Gemeinden aus, ne? Von der Stadt.
0: Man muss natürlich schon eine gewisse Fähigkeit von vornherein mitbringen. Ne? Also dadurch, dass ich vorher in der Verwaltung halt tätig war oder auch einiges gelernt habe und einen Schulabschluss habe, ist es natürlich von Vorteil. Und vor allen Dingen, ein bisschen quatschen sollte man natürlich auch können, wenn es dann natürlich um Trauungen geht. Ne, wobei ein Standesbeamter natürlich nicht nur Trauungen macht, sondern auch Sterbefälle, Geburten und solche Dinge eben halt. Also viel, viel dazu. Ich leite bei uns auch die Urkundenstelle auf dem Amt und das ist eben halt ein Unterschied. Ich musste ein zweiwöchiges Seminar besuchen in Bad Salzschlierf. Dort kommen alle Standesbeamte aus ganz Deutschland hin für 2 Wochen. Und die müssen dann auch 2 Klausuren schreiben und die sind nicht ohne und die musst du halt auch bestehen. Wenn du die nicht bestehst, dann bist du eben halt Standesbeamter, aber darfst nichts unterschreiben, darfst nichts siegeln, gar nichts.
3: Das ist ja doof, das wollen wir nicht. Das können wir als freie Trauerin auch.
0: Voraussetzung gut, du musst es schaffen und ich glaube, wir sind, wie viele Steine, das hast du gehört, ne? Wie viele Steine mir vom... Ja. Also da ist einiges runtergefallen.
3: Das glaube ich dir. Ja. Bist du jetzt Beamter eigentlich?
0: Richtig? Nein, ich bin kein Beamter.
3: Standesbeamter.
0: Im öffentlichen Dienst. Als
2: genau, das habe ich auch gedacht.
0: Nee, so leicht wirst du dann doch nicht Beamter, weil diese Laufbahn habe ich ja nicht gemacht, diesen Verwaltungsgrad. Ne?
3: Ja, aber wäre trotzdem ganz schön gewesen. Ne? Ich meine, ist ja mittlerweile überall so. Wobei, ich darf es gar nicht so laut sagen, ich wäre ja dafür, das alles abzuschaffen. Ne?
2: Dann ich auch.
3: Und danke, Carsten. Das ist das normale Fußvolk halt, ne? Herr Standesbeamter.
0: Ja,
3: Das ist das Fußvolk, wir müssen es halt dann noch mittragen.
0: Das ist im Grunde genommen nicht der Beruf. Der Standesbeamte ist nicht, du arbeitest ja in der öffentlichen Verwaltung sozusagen. Ich bin ja Verwaltungsangestellter eben halt, ne? Und auf dem Standesamt. Ne? Wenn ich jetzt Lust hätte, könnte ich auch wieder wechseln. Ich könnte auch zum Ausländeramt gehen oder sonst irgendwelche Dinge machen. Ne, klar, dann bildest du dich eben halt nochmal weiter. Ob
3: das wollen
0: ich
3: wir
0: das
3: jetzt nicht.
0: Mit fast 60 jetzt noch muss, weiß ich nicht.
3: Ach, ich finde, das steht dir aber auch ganz gut. Ich glaube, dass du schöne Trauerreden hältst und dass du bist ja aus der Rede gewandt, du bist sehr lustig, du bist sehr positiv. Und ich glaube, wenn ich jetzt nochmal heiraten würde, ich würde auch nach Castrop-Rauxel kommen.
0: Also ich finde, das Schlimmste ist doch, wenn du selber heiratest. Ist dein Tag?
3: Absolut.
0: Als Brautpaar, die kirchlichen Trauungen werden immer weniger. Und ich habe mir gesagt als Standesbeamter, genau das ist nämlich das, was die beiden wollen, die vor mir sitzen, egal ob Mann oder Frau, Mann und Mann oder Frau und Frau. Die wollen einfach, das ist denen ihr Tag und den machst du so schön wie möglich mit einer tollen Rede. Ich gehe auch persönlich auf die dann eben halt ein. Und das ist eben halt das, was viele mittlerweile sich wünschen, wenn sie sagen, ich möchte einen Jörg Schlösser als Standesbeamter. In Castrop-Rauxel.
3: Das ist gut. Dürftest du auch irgendwo außerhalb Castrop-Rauxel trauen?
0: Dann darf ich nur freie Trauungen machen. Das heißt, wenn du zum Beispiel sagen würdest, ich würde jetzt heiraten, musst du hier in Frankfurt heiraten. Ja, oder bei deinem Standesamt, wo du halt wohnansässig bist und machst hinterher noch eine freie Trauung. Da werde ich natürlich auch gerne zu gebucht. Hatten wir jetzt im Sauerland zum Beispiel gehabt und so. Ja, dann fahre ich eben halt dorthin. Dann gibt es nochmal eine spezifische Trauung mit allen Gästen, die an dem Tag da sind. Und dann wird das Ganze nochmal schön gemacht. Aber vorher hast du schon unterschrieben bei deinem Standesamt vor Ort.
3: Ja, freie Trauung mache ich ja auch. Wusstest du das?
0: Ja, das
2: wusste ich nicht.
3: Doch, ja, doch, ich mache auch freie Trauung.
2: Das kann ich mir bei dir aber auch gut vorstellen.
3: Ja. Ja, aber ich habe jetzt ein neues Thema. Das ist aber, es geht ja auch gar nicht nur um mich, es geht ja um euch. Sag mir doch mal, welche Anekdoten sind dir als Standesbeamter schon passiert oder was hast du bei den Trauungen erlebt?
0: Oh, bei den Trauungen. Viele Tränen habe ich natürlich erlebt. Meistens sind es die Männer, die richtig cool waren am Anfang, ne? Und dann irgendwann ein Satz oder ein Wort von mir und dann ging es dann rund. Ne? Also irgendwie, dann sind, ja, das, aber sind das Anekdoten? Ich meine, das ist menschlich, würde ich einfach sagen.
3: Nein, das sind schöne Gefühle, ne? Das sind und wir brauchen Gefühle Emotionen.
0: Und genau. Und,
3: der Carsten macht dann vorher noch die Frisur. Schickst du die dann immer zum Carsten? Zum
0: nein, nein, das wäre ja wie so ein kölsche Klüngel. Ne?
3: Ja, das stimmt. So der Montgomera, ich weiß schon. Nee, genau.
0: Aber ich glaube, die Leute in Castrop-Rauxel, die wissen schon, wo sie ihre beste Brautfrisur so bekommen. Das ist, glaube ich, mittlerweile brauchen wir uns gar nicht absprechen irgendwie.
2: Aber ich habe eine schöne Anekdote von der Trauung, die du in... die du bei meiner Cousine gemacht hast.
0: Ja.
2: Wo du Gäste angekündigt hast, die kein Mensch kannte, noch niemals das
0: Freund aus Ungarn, der nicht da war oder so. Und dann hatte ich dann falsch. Ich denke, huch, das war ja die Trauung letzte Woche gewesen.
3: Ist nicht dein Ernst?
2: Ja, ja. Und gleich kommt der Freund aus Ungarn und die Überraschung. Und meine Cousine gerade sagt, wer ist denn der? Ich sagte, ich habe aber keinen Freund aus Ungarn. Kein Mensch kannte irgendjemand aus Ungarn.
3: Ja, das hast du falsch weggelöscht.
0: Ich habe auch einen Bräutigam schon gehabt, der die Ringe vergessen hat. So was. Mhm. Was kommt auch mal vor. Ne?
3: Da hast du dann aus dem Papiertaschentuch eingebastelt oder was?
0: Nee, der hat. Für was sind denn Trauzeugen noch heutzutage da? Die sind ja keine Pflicht mehr, Trauzeugen, die brauchst du nicht mehr. Aber der musste rennen, der musste schnell nach Hause. Ich meine, das haben wir überbrückt, um Gottes Willen. Also da habe ich auch keine Probleme gehabt, keinen Zeitdruck gehabt. Ganz war auch, glaube ich, der erste Standesbeamte, der Heiligabend zwei Trauungen gemacht hat.
3: Ach, wie
0: das gibt es in NRW nicht.
3: Ja klar, weil jeder
0: Weihnachten feiern möchte. Ein Feiertag, obwohl jede Discount-Verkäuferin und so, die müssen alle arbeiten, du musst arbeiten im
2: Friseursalon. Aber Heiligabend ist doch kein Feiertag.
0: Und dann hat man mich gefragt.
3: Nur ein halber.
2: Halber.
0: Ja, ein halber.
2: Gibt es eine halbe
3: Ist mein Traum. Geburtstag, davon abgesehen.
2: Ja?
3: Deswegen würde ich nicht arbeiten, ja.
0: Ja, und ich habe zwei Traum gemacht. Ja. Die waren glücklich.
3: Und das ist schön.
0: Und das war eine Anekdote. Das ist eine Anekdote, weil sie ist Disney-Fan gewesen, eine Rockerin, die jedes Jahr nach Wacken fährt, voll tätowiert, auf Disney-Figuren steht und die gesagt hat, die würde nur heiraten am Heiligabend, weil das ist in Amerika so, das ist schön, wenn die Disney-Figuren dann dabei wären und so. Und das war eine Disney-Hochzeit in Castrop-Rauxel.
3: Oh, wie süß. Guck mal an, das ist auch süß. Scheidungsquote, ganz schnell, wir müssen ein bisschen Gas geben.
0: Ja, die Scheidungsquote zwischen 3 und 5 Jahre.
3: Ist es so?
0: Nach der Heirat.
3: Ist nicht
0: das ist mein
3: tatsächlich. Was meine Devise ist,
0: ja.
3: Was die Menschen das nur noch machen für das Show-off und gar nicht mehr der Liebe wegen. Und weil wir solche Tinder-Kindergesellschaften sind, schiebt man nach links, schiebt man nach rechts und wenn es irgendwie nicht mehr ganz so ist, tauscht man aus.
2: Ganz genau viele. So ist es. Ganz viele. Beziehung arbeiten, nur gibt es ja gar nicht mehr.
0: 90% lernt sich über Chatportale kennen. Mhm. Ja, und tatsächlich 3- bis 5-jährige Ehen und danach habe ich die Scheidung leider auch auf dem Tisch. Die ich dann austragen darf.
3: Erinnerst du dich dann noch manchmal an die Person?
0: Ja.
3: Und was sagst du, fragst du nicht mal, und was ist fehlgelaufen oder so?
0: Ja,
3: oder ist das zu eindringlich?
0: Du merkst tatsächlich auch schon bei vielen Traugesprächen, wo geht die Reise hin? Mhm. Und leider Gottes muss man aber auch dabei sagen, da bin ich aber nicht für verantwortlich, sondern einen ganz lieben, netten Kollegen bei uns im Amt, der für Scheinehen da ist und der von vornherein ein bisschen aussortiert und filtert.
3: Ach, das heißt, wenn der sagt, das ist doch nur eine Scheinehe, ja, dürfen die gar nicht heiraten.
0: Das überprüfen wir. Und dann gibt es das Oberlandesgericht in deiner Heimatstadt in Hamm, die dann nämlich entscheiden dürfen.
3: Ist doch nicht dein Ernst. Mein Gott. Hör mal, was da alles hintersteckt. Aber da müssen wir doch einen eigenen Podcast machen. Ihr Lieben, unsere Zeit ist schon fast wieder um. Ja. Ich kann nur sagen, es ist mir jedes Mal eine Freude, wenn wir uns begegnen.
2: Und
0: ihr auch.
3: Ach, weil ihr so positiv seid und weil das so schön ist und weil immer ein Schnack dabei ist. Ich hoffe, wir konnten jetzt hier nochmal ein bisschen die Menschen auch wieder aufrütteln, auf das Thema AIDS aufmerksam machen, was ja immer noch existiert. Ja. Das sehe ich auch so. Und sagt noch ganz schnell, wenn man mehr über euch erfahren möchte, über eure Veranstaltungen und alles, was ihr treibt, wo findet man was?
0: Überall auf Social Media, ne? Entweder auf die Schlössers oder
2: Instagram,
0: Tanz unterm
2: TikTok,
0: Regenbogen.
2: Facebook.
0: Wir sind überall, ne?
2: Wir sind überall.
0: Wir sind überall. Die Schlössers oder Tanz unterm Regenbogen und schon habt ihr uns gefunden.
3: Schön, dass ihr meine Gäste wart. Vielen Dank,
0: Maike.
3: Und wenn ihr keine Folge mehr verpassen möchtet, dann schaltet wieder ein am Montag um 22 Uhr, wenn es heißt Mensch Maike. Oder immer ab dienstags sind die Podcasts auf allen Streaming-Plattformen, die üblich sind, zu hören. Ganz liebe Grüße und bis nächste Woche.
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1: Ich bin David Riemer. Die Bundeswehr hat im Juli so viele Soldatinnen und Soldaten gezählt wie seit 13 Jahren nicht mehr. Zum Stichtag am 31. Juli habe es rund 187.000 Männer und Frauen in der Truppe gegeben. Das teilte das Verteidigungsministerium in Berlin mit. Im Vergleich zum letzten Juli gäbe es 2% mehr Soldaten.
2: Mehr Bewerbungen, mehr Einstellungen. Die Zahl der Männer und Frauen in der Bundeswehr wächst schnell genug, um die politisch vereinbarten Ziele zu erreichen. Es sollen in diesem Jahr bis zu 190.000 Soldaten werden. Derzeit dienen über 12.000 freiwillig Wehrdienstleistende und kurzdienende Zeitsoldaten als Teil des neuen Wehrdienstes. Das sind rund 6% mehr als im Vergleich zum Vorjahr. Und das Anschreiben zum Wehrdienst haben die allermeisten jungen Männer schon beantwortet, aber nur sehr wenige Frauen. Da sind es nur 4%. Aus Berlin, Tine Klimach.
1: Das Bangen und die kräftezehrende Brandbekämpfung seit Tagen und Nächten gehen weiter. Das Feuer im Naturschutzgebiet Hohes Venn in Belgien ist nicht weiter auf die deutsche Grenze vorgerückt, sagte ein Feuerwehrsprecher. Die Lage ist also statisch, hat sich zumindest nicht verschlechtert. Auch die Monschauer Bürgermeisterin Carmen Krämer sprach von einer unveränderten Lage. Außerdem sagte sie:
3: Ich wünsche denjenigen, die jetzt ihre Häuser verlassen mussten, viel Kraft an der Stelle. Wir haben natürlich weiterhin die Lage im Blick und sobald sich dahingehend etwas ändern sollte und die Menschen zurückkehren können, werden sie auch informiert werden.
1: Im belgischen Naturschutzgebiet Hohes Venn brennt es seit Tagen auf einer Fläche von rund 3000 Hektar. Es ist einer der größten Waldbrände in der Geschichte Belgiens. Auf Teile der Berliner Senatsverwaltung ist ein Hackerangriff erfolgt. Betroffen sind die Senatsverwaltungen für Stadtentwicklung sowie für Mobilität, Verkehr, Umwelt und Klimaschutz. Beide wurden aus Sicherheitsgründen vom Landesnetz abgetrennt. Das Landeskriminalamt, die Staatsanwaltschaft Berlin und das BSI sind eingeschaltet. Ob Daten abgeflossen sind, ist noch unklar. Die forensischen Untersuchungen dauern an. Zum Fußball. Stürmer Niklas Füllkrug steht einem Medienbericht zufolge vor einer Rückkehr zu Werder Bremen. Der 33-Jährige soll vom Premier League-Absteiger West Ham United ausgeliehen werden. Der Medizincheck steht am Dienstag an. Füllkrug spielte bereits in der Jugend für Werder und kehrte 2019 noch einmal zurück. Zuletzt war die Karriere des Ex-Nationalspielers in England ins Stocken geraten.
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4: Frankfurt liegt gerade unter dichter Wolkendecke bei 22 Grad. Und auch der Abend bleibt erstmal schön ruhig und bedeckt. In der Nacht geht's langsam runter bis auf 17 Grad, bevor morgen früh ein paar Stunden leichter Regen dazukommen. Am Nachmittag bleibt es dann wieder meist trocken und überwiegend wolkig bei bis zu 23 Grad.
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5: Derzeit gibt es keine Meldungen. Weiterhin eine gute Fahrt.
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1: Frankfurt liegt gerade unter dichter Wolkendecke bei 22 Grad. Und auch der Abend bleibt erstmal schön ruhig und bedeckt. In der Nacht geht's langsam runter bis auf 17 Grad, bevor morgen früh ein paar Stunden leichter Regen dazukommen. Am Nachmittag bleibt es dann wieder meist trocken und überwiegend wolkig bei bis zu 23 Grad.
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2: Derzeit gibt es keine Meldungen. Weiterhin eine gute Fahrt.
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1: Ich bin David Riemer. Die wechselhafte Wetterlage trägt zu einer weiteren Entspannung im Waldbrandgebiet an der belgisch-deutschen Grenze bei. Der Brand in einem belgischen Naturschutzgebiet war gestern bis auf 300 Meter an die deutsche Grenze herangerückt, was zu einer Evakuierung von rund 30 Bewohnern im Dorf Kaltenherberg geführt hatte.
2: Das Feuer aus Belgien ist bisher nicht weiter Richtung Monschau in der Eifel vorgerückt. Regen und ausbleibender Wind wirken sich derzeit positiv aus, wie es von der Monschauer Einsatzleitung hieß. Man habe die Situation etwas entschärfen können. Die Menschen aus dem grenznahen Ortsteil Kaltenherberg, die evakuiert worden waren, können aktuell noch nicht in ihre Häuser zurück. Die Evakuierung wird noch aufrechterhalten. Mit rund 3000 Hektar Fläche handelt es sich um einen der größten Waldbrände in der Geschichte Belgiens. Tine Klimach, Nachrichtenredaktion.
1: Der Oman soll zusammen mit dem Iran an einem Mechanismus für die Straße von Hormuz arbeiten. Bislang gibt es aber keine Einigung. US-Präsident Trump hatte jetzt mit drastischen Worten den Druck erhöht. Er sagte dem Sender Fox News, man werde den Oman in Grund und Boden bombardieren, wenn das Land den USA in die Quere komme. Der Oman ist bislang keine aktive Kriegspartei. Die im Boden messbare UV-Strahlung der Sonne nimmt laut einer neuen Untersuchung in ganz Europa zu. Hauptgrund dafür ist, dass es weniger Wolken gibt. Das teilte das Bundesamt für Strahlenschutz in Salzgitter mit.
3: Örtliche Messungen haben schon darauf hingedeutet. Jetzt bestätigen europaweite Daten einen besorgniserregenden Trend. An 26 von 40 Messstationen nahm die UV-Strahlung jährlich um 10-20% zu. Vor allem in Mittel- und Westeuropa, auch in Deutschland. Damit steigt das Gesundheitsrisiko, denn die ultraviolette Strahlung gilt als Hauptursache für Hautkrebs. Sie kann außerdem die Augen schädigen. Unter anderem wegen des Klimawandels gibt es weniger schützende Wolken. Die Experten vom Strahlenschutzamt fordern mehr Schattenplätze. Das helfe außerdem auch gegen Hitze, hieß es. Ursula Winkler, Nachrichtenredaktion.
1: Die Thüringer Brombeer-Koalition aus CDU, SPD und BSW bröckelt. 2 von 15 BSW-Abgeordneten erklärten, dass sie CDU-Ministerpräsident Vogt nicht mehr mittragen. Dieser stehe somit aktuell nur noch einer Minderheitsregierung vor. 13 BSW-Abgeordnete hatten zuvor dafür gestimmt, in der Regierungskoalition zu bleiben.
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4: Derzeit gibt es keine Meldungen. Weiterhin eine gute Fahrt.
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1: Derzeit gibt es keine Meldungen. Weiterhin eine gute Fahrt.
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